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0: Hey, willkommen in Berlin, Jungs. Alles klar auf dem Bock bei euch? Komm, lass uns mal ein schönes, kühles, blondes nehmen, okay?
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uns jetzt den ganzen Abend vom Radio braten und warte drauf auf die Country Charts, ob das ich mal ein paar anständige Töne höre. So mit Steel-Gitarre und einem Fallstring-Banjo, Doinigidoin und einer Western-Fiddle im

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Also, wir machen ja nun Musik aus Amerika und die Damen und Herren da drüben singen dabei ja furchtbar viel von ihrer Heimat und wie wunderbar schön es da sei. Na, und da haben wir uns gedacht, singen wir doch auch mal was von unserer Heimat, von Hamburg-Eimsbüttel. Und das tun wir denn auch im zweiten

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Achtung, Achtung, hier ist Berlin, Boxhaus. 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

Hallo, hier ist Radio Powerrumpel, am Mikrofon euer Heiko. Ihr habt gerade Daniel Nitt gehört mit The Falling und dies ist der Soundtrack aus dem Kinofilm Coco Väh, eine deutsche Filmkomödie aus dem Jahr 2011. Hauptdarsteller Til Schweiger führte Regie und schrieb zusammen mit Bella Jasirk auch das Drehbuch. Und heute hört ihr den Soundtrack davon. Aber bevor es richtig losgeht, muss ich noch was loswerden. Und zwar Grüße und Dank gehen an Heiko, Dennis, Markus, Lukas, Thorsten von den Radio DX-Freunden für eure Sendung an Pfingsten. Und natürlich auch geht ein Dankeschön an den Rainer von Channel 292 für die zuverlässige Übertragung unserer Sendung. Auch ein Gruß und ein Dankeschön geht an alle, die Werbung für unsere Sondersendung machen. Vor allem Bernd Seiser und seine Kollegen vom RTI Hörerclub. Und einen besonderen Dank geht auch an die Mitarbeiter des Radiokuriers. Dankeschön, dass ihr unseren Termin weitergegeben habt. Des Weiteren allen Radiostationen, die fleißig unseren Spot spielten bzw. unseren Termin in ihrer Sendung erwähnten. Und natürlich den Hörern, die uns Empfangsberichte, Kommentare und Meinungen schickten. Danke auch im Namen der Radio DX-Freunde. Ja, und ihr hört jetzt den Soundtrack aus dem Kinofilm Coco Väh. Jetzt kommt Dirk Reichert und Mirko Schaffer mit Little Child und danach Hurts mit Stay. Hier bei Radio Powerrumpel.

Schauen wir uns mal die Handlung des Filmes Coco W. an. Seitdem sich der mäßig erfolgreiche Drehbuchautor Henry von seiner Freundin Katharina getrennt hat, befindet er sich an einem persönlichen und kreativen Tiefpunkt. Das Einzige, was er zustande bringt, ist das Drehbuch der Fernsehserie Der Förster vom Spreewald, die schließlich wegen Zuschauermangels abgesetzt wird. Als ihm dank seiner Agentin das unerwartete Angebot gemacht wird, an der Adoption des Bestsellerromans Freiflug mitzuarbeiten, bietet sich ihm endlich die Möglichkeit, sein Leben grundlegend zu verändern. Allerdings ist die Autorin, mit der er das Drehbuch erarbeiten soll, seine Ex-Freundin Katharina. Als dann auch noch die 8-jährige Magdalena auftaucht, gerät sein Leben endgültig aus den Fugen. In einem Brief, den das kleine Mädchen bei sich hat, steht, dass Magdalena Henrys leibliche Tochter sei. Bis ihre Mutter Charlotte von einem Gerichtstermin aus New York zurückkehrt, soll Magdalena bei Henry leben. Dieser hat keine Ahnung, wie man mit Kindern umgeht und will Magdalena zurück zu ihrem Ziehvater Tristan bringen. Der weigert sich jedoch, Magdalena wieder aufzunehmen, da er den Schock, nicht ihr leiblicher Vater zu sein, erst überwinden muss und seine Ehe mit Charlotte daher vor dem Aussteht. Hört ihr jetzt aus dem Soundtrack von Coco W. Rise von Martin Torchero und danach Your Time Will Come von Amy MacDonald.

Hier ist Radio Powerrumpel mit dem Soundtrack von Coco Vä. Und weiter geht's mit dem Inhalt des Filmes. Henry ist mit der Gesamtsituation heillos überfordert. Zudem verlangt Tristan von Henry, dass dieser Verantwortung für seine Tochter übernimmt. Er versucht daher, Magdalena zu erklären, dass er ihr Vater ist. Während der Arbeit an dem Drehbuch entwickelt er wieder Gefühle für Katharina und auch seine Beziehung zu Magdalena wird intensiver. Allerdings bringt er es nicht über sich, Katharina von Magdalena zu erzählen, da sie gezeugt wurde, während er noch mit Katharina zusammen war. Als die argwöhnische Katharina ihn überraschend zu Hause besucht, trifft sie auf Magdalena und erfährt von ihr die Wahrheit. Enttäuscht und verletzt von Henrys Verhalten verlässt sie ihn und beendet auch die berufliche Zusammenarbeit mit ihm. Zu allem Überfluss verlangt Tristan plötzlich seine Tochter wieder zurück. Henry wird schmerzlichst bewusst, wie viel Magdalena ihm bedeutet. Es kommt zum Konflikt zwischen den beiden Männern. Er versucht, seine Gefühle mit Hilfe eines Drehbuchs auszudrücken, welches er Coco Vä nennt. Er schickt es Katharina, damit sie versteht, wie er empfindet. Nachdem sie das Drehbuch gelesen hat, trifft sie sich mit Henry und versöhnt sich mit ihm. Zusammen arbeiten sie am Drehbuch weiter. Inzwischen ist Charlotte aus New York zurückgekehrt. Sie schließt einen Kompromiss, um Magdalena beide Väter zu bewahren. Hört ihr jetzt Martin Torchero mit Memories und danach Dirk Reichert und Mirko Schaffer mit Yesterday.

Hier ist Radio Power Rumpel mit dem Soundtrack von Kokowe. Hört ihr jetzt We Own the Sky von M83 und danach Sorrow von The National.

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3: Ja, schickt mir euren Empfangsbericht, Meinung oder Kommentar. Weiter geht's mit dem Soundtrack von Coco Wäh. Ihr hört jetzt White Apple Tree mit Snowflakes und danach Dirk Reichert und Mirko Schaffer mit How Does It Feel?

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Hört ihr jetzt One Republic mit Say All I Need und danach Dirk Reichert und Mirko Schaffer mit Responsibility.

Hier ist Radio Power Rumpel mit dem Soundtrack von Coco Vell. Und dieser Soundtrack ist sehr umfangreich. Also den kann ich leider nicht komplett in diese eine Sendestunde reinpacken. Aber was ich machen kann, wenn ihr mir einen Empfangsbericht schickt, dann bekommt ihr natürlich eine EQSL-Karte. Und auf dieser EQSL-Karte sind alle Titel aus dem Album von Coco Vell aufgeführt. Hört ihr jetzt SQ Divine mit Grace und danach Natalie Imbruglia mit Torn.

Das war schon fast die 63. Sendung von Radio Powerrumpel. Gruß an Thomas Becker, 63. Wenn ihr unsere Sendung öfters hören möchtet, die kommt hier auf der Kurzwelle jeden zweiten Sonntag im Monat um 13 Uhr UTC auf 6070 kHz und um 19 Uhr UTC auf 3955 kHz. Und die Wiederholung am Freitag nach dem zweiten Sonntag des Monats um 12 Uhr UTC auf 6070 und um 19 Uhr UTC auf 3955 kHz hier bei Channel 292. 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Ja, damit darf ich mich verabschieden. Euer Heiko von Radio Powerrumpel. Aber einen habe ich noch, und zwar The Script mit Break Even. Tschüss!

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Wiederholt habe ich dabei für euch auch bereits Sendungen zum Thema Radio Luxemburg oder RTL Radio herausgesucht. Ergänzend zu diesen geschichtlichen Sendungen und Beiträgen habe ich heute einmal eine Soundcollage mit kurzen Clips aus dem Programm von Radio Luxemburg bzw. 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Die Mitschnitte stammen in erster Linie aus der Sendung Mahlzeit, einem unterhaltenden Mittagsmagazin.

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1: Nun erzähl doch schon, Gabi, wie war's? Wie ist es gewesen?
2: Na, so lala.
1: Ach, was heißt das? Wie war er? Nun erzähl schon, komm.
2: Ach, so lala.
1: Wo wart ihr denn überall? Erzähl doch schon.
2: Naja. Erst waren wir im Kino. Dann haben wir eine Kleinigkeit gegessen. Drüben in der neuen Pizzeria. Mhm. Naja, und dann wollte er unbedingt noch mit zu mir auf den Kaffee.
1: Ja, und? Ist er mit hochgekommen? Erzähl doch endlich.
2: Ja, er ist.
1: Und?
2: Ich musste ihn ein Dutzend Mal ohrfeigen.
1: Ah, verstehe. Damit er dir vom Leib bleibt.
2: Nee, damit er wach bleibt.
3: Ich konnte gerade lesen, da kam ich auch schon drauf. Fast alles ist heute eingepackt, man kriegt es sehr schlecht auf. Jetzt stehe ich hier am Würstchenstand und schwitze, weil ich kämpf. Mit einer kleinen Tube, drin ist Senf und drauf steht: Sie müssen nur die Nippel durch die Lasche ziehen und mit der kleinen Kurbel ganz nach oben drehen. Da erscheint sofort ein Pfeil und da drücken Sie dann drauf. Und schon geht die Tube auf. 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Da erscheint sofort ein Pfeil und da drücken Sie dann drauf. Und schon ist die Tube auf. An der Autobahnraststätte, da hatte ich großen Durst. 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Da erscheint sofort ein Pfeil und da drücken Sie dann drauf. Und schon kommt da unten Kaffee raus. 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Sie müssen nur den Nippel durch die Lasche ziehen und mit der kleinen Kurbel ganz nach oben drehen. Da erscheint dann auch ein Pfeil und da drücken Sie dann drauf. Mal sehen, da geht der Bauch schon auf. Ich hatte mal eine Freundin, ich bin auch nur ein Mann. Doch leider trug sie einen BH, man kam da sehr schlecht ran. Mann, Mädel, wie geht denn das? Ich komm da nicht mehr mit. Sie sagte, komm, mein Junge, ich geb dir mal einen Tipp. Du musst doch nur die Nippel durch die Lasche ziehen und mit der kleinen Kurbel ganz nach oben drehen. Da erscheint dann auch ein Pfeil und da drückst du ganz leicht drauf. Und schon geht die Sache auf. Ich flog mal so im Flugzeug, da fiel der Motor aus. 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Und drauf stand: Sie müssen erst die Nippel durch die Lasche ziehen und mit der kleinen Kurbel ganz nach oben drehen. Da erscheint sofort ein Pfeil und da drücken Sie dann drauf. Und schon ist die Himmelspforte auf.
1: Hans Heribert, Hans-Heribert, komm doch mal her zu mir.
0: Ja, was ist denn, Mami?
1: Na, wo bleibst du denn?
0: Ja, ich komme. Der Papa hat wieder den ganzen Flur verstellt hier. So eine
1: komm, Hans-Heribert, hör Moment mal. Ja? Ich muss mal mit dir unter vier Augen
0: sprechen. Ja, was ist komm denn, ja?
1: Hans-Heribert, du warst doch immer ein ganz folgsames und braves Kind.
0: Hm? Ja, Mutti.
1: Spuck mich nicht an.
0: Entschuldigung.
1: Umso enttäuschter bin ich, seitdem mir gestern Frau Brinkmann erzählt hat, was auf dem Spielplatz vorgefallen ist.
0: Och.
1: Wirst du wohl?
0: Naja, ich war doch bloß mit der Ulrike aus dem Kindergarten spielen.
1: Bloß spielen?
0: Ja.
1: Und wie war das, als ihr im Gebüsch verschwunden seid?
0: Da haben wir auch gespielt.
1: Ah, und ja, das alles nackt. Was habt ihr denn gespielt?
0: Och, weißt du, so genau weiß ich das nicht. Aber so wie es aussieht, könnte das mein Lieblingsspiel werden.

0: Morgen, Erna, du bist ja schon auf, sag mal. Ja, hast Kaffee schon fertig?
1: Ja, bald. Läuft durch gerade.
0: Junge, Junge, Junge. Bin mir richtig müde. Es war ja eine tolle Fete gestern, du. Mein Gott, hab ich gesoffen.
1: Oh, ja, bei. Super toll. Oh. Das Buffet, eine irre Kapelle. Ja. Tja, war schon dufte bei den Wagners.
0: Menschenskind, die Wagners, sag mal, die müssen ja irre viel Knete haben, die Wagners, nicht?
1: Oh, es geht.
0: Naja, du, also ich weiß nicht, nicht?
1: Kommst du denn da drauf?
0: Naja, du stell dir mal vor, die hatten sogar ein goldenes Klo.
1: Was?
0: Ja.
1: Im Gott. Oh, dann warst du das Ferkel, was in die Tuba gemacht hat.

0: Einen wunderschönen guten Tag, meine Damen und Herren. Herzlich willkommen hier in unserem Wischwasch-Testlabor. 72 Stunden läuft jetzt schon unser Wischwasch-Härtetest. 72 Stunden lang ein richtiger Waschtrommelwirbel. Ja, Sie wissen ja, meine Damen und Herren, nur Wischwasch wäscht Wischwasch sauber. Und davon soll sich heute bei uns im Studio Frau Carla Klecker aus Köln-Sülz überzeugen. Willkommen, Frau Klecker, bei Wischwasch. Ist was, Frau Klecker?
1: Boah, ey Mensch, so viele Waschmaschinen auf einem Haufen. Ist ja stark, ey. Wissen Sie, bei uns im Hochhaus...
0: Ja, ist gut, Frau Klecker. Pass auf, jetzt mal zur Sache. Frau Klecker, Sie haben uns freundlicherweise Ihre total versaute Wäsche zur Verfügung.
1: Sag mal, kann ich das grüßen, ja?
0: Was?
1: Ja. Also ich grüße die Mitzi, ne, und den fetten Peter und den
0: Moppet. Frau Klecker! Hier wird geschleudert, gewaschen, getrocknet, aber nicht gegrüßt, klar?
1: Ach Mensch.
0: Frau Klecker, nun erzählen Sie mal unseren Hörern und Hörerinnen, wie stark verschmutzt war denn die Wäsche, die Sie uns gebracht haben?
1: Ja, also total versaut, ne? Da war der Anzug von meinem Karl-Heinz, ne? Das war der aber selbst schuld, der Blödmann. Das war ein Betriebsfest, wissen Sie, ne? Und der Karl-Heinz, der hat die ganze Zeit mit der Blöden da, mit der Petra aus der Buchhaltung rumgemacht, ne? Naja, und dann habe ich die Schüssel mit dem Nudelsalat genommen.
0: Frau Klecker!
1: Ja, ich sag Ihnen voll.
0: Jetzt ist es gut, Frau Klecker, ja? So, liebe Frau Klecker,
1: Ich grüß meine Mutter im Heim. Ich weiß, ich soll nicht grüßen.
0: Frau Klecker, wir schauen uns jetzt mal das Ergebnis des Wischwaschtests an. Nehmen wir doch zum Beispiel mal dieses Teil hier.
1: Oh Gott, was ist das dann?
0: Das ist wohl anscheinend ein klitzekleiner Strampelanzug von Ihrem Kleinen.
1: Hören Sie mal, meine Kleine ist 23. Das war der Jogginganzug von dem Jungen.
0: Oh, da ist er wohl ein bisschen eingelaufen hier. Aber gucken Sie mal, Frau Klecker, gucken Sie mal, diese Blusen hier, die sind doch wunderbar weiß geworden.
1: Aber hören Sie mal.
0: Ja, was denn, sind die Sachen weiß oder nicht?
1: Ja schon, aber das war Buntwäsche.

0: Du, ich habe mal eine Frage. Ja. Einer von meinen Bullen ist krank, ja? Der will nicht mehr, wie er sollte. Ja. Versteh schon, ne?
1: Ja, ja.
0: Was soll ich denn da machen?
1: Ja, das kenne ich, du. So ein Problem hatte ich auch mal, ne?
0: Und du? Was hast du gemacht?
1: Naja, ich habe den Tierarzt Grobschott aus Kappesham angerufen, ne? Der hat da so ein ganz tolles Zeug mitgebracht und davon habe ich dann dem Bullen 30 Tropfen gegeben, ne?
0: Aha.
1: Ja.
0: Hat's was genutzt?
1: Oh, hau, hau, hau, hau, du und wie. 10 Minuten später ist er wie ein Irrer auf die Weide zur Kühe gerannt.
0: Ist ja doll.
1: Jau, jau, jau, du.
0: Was ist das denn für eine Arznei gewesen?
1: Das weiß ich auch nicht so genau, ne? Aber geschmeckt hat's wie Lakritze.
0: Ah!

0: Du bist doch der Hugo Egon Balder, ne?
1: Ja, bin ich, ja.
0: Ist ja toll.
1: Wer bist denn du?
0: Ich bin die Sibylle.
1: Ah, Sibylle. Wie alt bist denn du, Sibylle?
0: 7.
1: Oh,
0: ja. Und bin schon in der 1. Klasse.
1: Ist wahr.
0: Ja, zum 2. Mal.
1: Ach so. Na gut.
0: Hugo?
1: Ja?
0: Kannst du mir ein Autogramm geben?
1: Aber natürlich, komm her, warte mal. Hier hast du eins.
0: Komm, schön, ja, danke.
1: Schön.
0: Kannst du mir noch ein Autogramm geben?
1: Noch ein Autogramm, natürlich, wenn es weiter nichts ist, noch eins.
0: Ah, toll.
1: Ja.
0: Hugo?
1: Ja?
0: Kriege ich noch 8 Autogramme?
1: Noch 8?
0: Ja.
1: Sag mal, wofür brauchst du denn so viele Autogramme? Kennst du so viele Fans von mir?
0: Nee,
1: ja?
0: Aber weißt du, bei uns in der Schule, ne? Da krieg ich für 10 Hugo Egon Balder 1 Tommy Orner.

0: Guten Tag, meine Damen und Herren daheim. Guten Tag wünsche ich unseren Gästen hier im RTL Mahlzeittheater. Willkommen zu einer weiteren Folge unserer Hörspielreihe Kurzdramen der Weltliteratur. Hören Sie heute das spektakuläre Zwei-Personen-Drama Aussichtslos von Karl May Herbstroth. Erleben Sie keine geringere als die göttliche Inga Abel in der Rolle der Frau. Und meine Wenigkeit als Erzähler. Das Spiel möge beginnen. Es geschah an einem kalten und nebelverhangenen Herbsttag. Einem Tag, dessen beklemmende Atmosphäre schwer und unheilvoll auf den Dächern der großen Stadt lag. Unter einem der Dächer standen sich zwei einander fremde Menschen gegenüber, ein Mann und eine Frau. Beide waren nur Marionetten und so spielten sie die Rolle, die ihnen das grausame Gesetz der Natur diktierte. Fassungslos schaute die blutjunge Blondine in das fleischige Gesicht des Mannes, der sich zu ihr herüberbeugte. Ein plumpes Grinsen erschien auf seinem roten Gesicht, seine haarige rechte Hand hielt ein scharfes, matt glänzendes Beil. Die Frau beugte sich dieser wortlosen Aufforderung und mit gebrochener Stimme stellte sie die bange Frage:
1: Ja, haben Sie denn kein Herz?
0: Doch der untersetzte Mann schüttelte nur verächtlich den fast haarlosen Kopf. Und noch einmal lehnte sich die junge Frau gegen das unerbittliche Schicksal auf.
1: Haben Sie denn wirklich kein Herz?
0: Doch kopfschüttelnd verneinte der fremde Mann erneut wortlos diese Frage. Da zuckte ein Gedanke durch die Erinnerung der blutjungen Frau und dieser plötzlichen Eingebung. Blind folgend setzte sie alles auf eine Karte und hauchte die alles entscheidenden Worte.
1: Dann geben Sie mir bitte ein halbes Kilo Schweineleber.

0: Sei mir gegrüßt, o Robin Hood, wie geht's, wie steht's, was macht die edle Kunst des Raubens?
1: Es geht, es steht, o Little John. Es lacht Erfolg, es winkt der Ruhm, da bin ich guten Glaubens.
0: Sind gute Zeiten für die Zunft, ich rieche viele nette Leute, die sorglos durch die Wälder ziehen, das Jahr bringt fette Beute.
1: Ja, doch, zufrieden kann ich sein, der Handel läuft vortrefflich. Ich lebe in den Tag hinein und schlaf dabei geschäftlich.
0: Oh, Robin Hood, du wackerer Dieb, ich kann's nicht recht verstehen. Du schläfst beim Rauben auf der Lieg, also ich raub nur im Stehen. Nee, aber jetzt mal ganz ernsthaft, Robin, unter uns, wie meinst du das von wegen mit Schlafen im Dienst, sag mal?
1: Ja, das meine ich, wie ich's gesagt habe. Ich suche mir einfach ein lauschiges Plätzchen in der Nähe meiner Eigentumshöhle
0: ja.
1: Und hau mich aufs Ohr und mache brr, brr.
0: Du machst Bubu, was mach ich? Ja. Aber sag mal, wie kriegst du denn Spitz, wenn irgendwelche Kunden in der Gegend sind?
1: Oh, die Kunden, die melden sich von alleine.
0: Das gibt's doch nicht, du Lust, ja Schelm, du willst mich wohl verarschen.
1: Nicht doch, Little John, es ist aber einfach so. Die guten Leute melden sich ganz von alleine. Sie rufen laut, ich werde wach, spann meinen alten Sportbogen, trabe hin und raub sie aus. Fertig.
0: Es will mir nicht in meinen Sinn. Sie rufen laut und du trabst hin?
1: Ich habe einfach ein Schild im Wald aufgestellt.
0: Erzähl geschwind, ich bin ganz wild. Was steht denn nun auf deinem Schild?
1: Drei schlichte Worte stehen drauf. Hier hervorragendes Echo. Clever, was?
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0: Telefonseelsorge, was kann ich für Sie tun?
1: Moment,
0: was haben Sie denn auf dem Herzen, meine Dame? Sagen Sie es frank und frei heraus. Erdrücken Sie nicht Ihre Seele mit der Last, die Sie tragen. Vertrauen Sie mir.
1: Naja, wenn Sie meinen.
0: Ja, bitte.
1: Also, es ist so.
0: Ja.
1: Angefangen hat das alles, als ich aus dem Heim gewiesen wurde, ja?
0: Ja.
1: Wegen der laute Heavy-Metal-Musik, ne?
0: Ja.
1: Und da bin ich in schlechte Kreise geraten und bin jetzt in eine Punk-Szene, ne?
0: Aha.
1: Und die Leute, die lehnen mich ab wegen meinem grünen Irokesenschnitt,
0: aha,
1: ne?
0: Ja.
1: Und ich will da nur, dass die Leute mich so akzeptieren, wie ich bin, ne?
0: Ja.
1: Und dass sie meine Rebellion gegen die Gesellschaft tolerieren.
0: Mein Kind, hör mir zu. Pass auf, du hast dich in ein sehr kurzlebiges Dasein als Ausgestoßener der Gesellschaft begeben. Weißt du, mein Kind, du musst einfach wieder Fuß fassen, nicht? Versuche doch mal, eine gute Arbeitsstelle zu finden, um dir eine neue Existenz aufzubauen.
1: Tja, keinen Bock zu arbeiten.
0: Ja, mein Kind, aber warum denn nicht?
1: Blöde Frage. Ich bin 75 und kriege eine gute Rente.

0: Hallo?
1: Hallo?
0: Was machst denn du da?
1: Mensch, das sieht doch jeder. Ich versuche ein Ei zu legen.
0: Ach Gott, ja. Ja, wie dumm von mir, ja. Hat mir Mutti schon erzählt, ja. Sag mal, ist das schwer?
1: Nee, aber heute dauert es ziemlich lange.
0: Wie viel hast du denn schon gelegt?
1: Mensch, bist du blöd.
0: Wieso?
1: Musst du doch wissen, ein Huhn legt nur ein Ei am Tag.
0: Ach Gott, ja, ja, richtig. Bark, hat mir Mutti erzählt, ja. Bark.
1: Halt den Schnabel, ich muss mich konzentrieren.
0: Was ist denn los? Warum gackerst du denn so?
1: Machen die Hühner doch immer, wenn wir ein Ei gelegt haben. Mein Gott, bist du blöd. Guck mal.
0: Aber darf ich das auch mal probieren?
1: Ja, wenn du willst, setz dich.
0: Ja, okay.
1: Nee, doch nicht auf den Po. Mein Gott, bist du blöd. Wie soll denn das Ei da rauskommen?
0: Ach so, ja. Ja, ich bin ein bisschen doof, ja.
1: Ja, so wie ich, guck mal.
0: So wie du?
1: Ja, so hupen.
0: Ja, so, und was mache ich jetzt?
1: Jetzt denkst du an ein Ei, ja? Denkst du?
0: Ei. Ich denke an ein Ei.
1: So, und jetzt drück. Nicht so fest, sonst kommt doch was anderes raus.
0: Ach Gott, bin ich dumm. Ich bin ja so blöd, bin ich so blöd.
1: Wieso denn?
0: Mir fällt gerade ein, ich kann gar keine Eier legen.
1: Wieso das denn?
0: Ich bin doch ein Gockel.

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0: Herrchen, muss die Freier wohl erbunden sein. Alle Ängste, alle Sorgen.
1: Ach, hier bist du, Karl-Heinz. Überhaupt nicht. Verdammt nochmal, häng schon wieder hier in der Bar rum.
0: Hallo, Schatzlein. Nichts zum Tränen mit
1: der. Na komm schon, hörst du denn nicht? Der Flug Düsen Airways 332 ist schon vor 5 Minuten aufgerufen worden.
0: Nein, oh nein, oh nein, nein, nein. Dein Karl-Heinz-Lein steigt nicht ins Flugzeug.
1: Lass die Flasche her und komm mit runter in die Abflughalle.
0: Oh ja, runter kommen sie immer. Schatzi, ich hab Angst.
1: Bitte, Karl-Heinz, nicht jedes Mal dasselbe Theater.
0: Weißt du noch beim letzten Flug die Landung? Mensch, da war dann nachher ein richtiger Krater in der Landebahn. Und die Leute im Flugzeug haben überall ihre Zahnprothesen.
1: Mein Gott, du bist ja wieder sternhagelvoll. Nun komm endlich, alle warten schon im Flugzeug.
0: Ich hab Angst vorm Fliegen. Nee, weißt du was, pass auf, die soll schon mal ohne mich losfliegen.
1: Ja, wie denn? Du bist doch der Pilot.

0: Willibald!
1: Ja, Mami?
0: Nicht Mami, ich bin deine Lehrerin, Willibald. Setz dich da hin.
1: Was bist du?
0: Hast schon wieder einen falschen Text, Willibald.
1: Meine Lehrerin?
0: Komm mal schön.
1: Denn meine Lehrerin? mein Jott, man wird doch mal einen Schritt machen dürfen. Ist ja nicht so fassen hier.
0: So, Kinder und Leute, im Religionsunterricht, da wollen wir über das Beten sprechen. Also, Willibald, wann betet man?
1: In der Kirche.
0: Richtig. Und wann noch?
1: Vorm Essen, wenn man sich die Hände wäscht und wenn man sich was wünscht.
0: Sehr gut. Und weiter?
1: Weiß ich nicht.
0: Oh, Willibald. Was machst du denn abends, bevor du ins Bett gehst?
1: Fernsehen!
0: Natürlich. Und danach?
1: Zähne putzen.
0: Ja, gut. Und wenn du im Bett liegst, bevor du einschläfst, was machst du dann?
1: Dann lese ich einen Comic.
0: Also, ich frag dich mal andersrum, Willibald.
1: Ja.
0: Was machen denn deine Eltern vorm Einschlafen?
1: Also, Frau Lehrerin, das wissen Sie doch und ich weiß es auch, aber ehrlich, ist das eine Frage für die erste Klasse? Ja.

0: Kensington Palace, London, W8.
1: How wonderful, dass du mal auf eine Tee vorbeikommst, Fergie.
2: Oh, sure, Diana, ja. Ist mir ein Vergnügen, ne? Wo ist denn Charles?
1: Oh, Charles. Charles ist da draußen in die Bonebreak Village. Du weißt, er spielt Polo.
2: Was, bei die Wetter? Mein Gott, mon Dieu. Ach nee, das ist ein Vergnügen.
1: Das ist halt
2: bei die Wetter?
1: Heaven,
2: heaven. Heaven. Heaven, da ist er sicher ganz alleine, ne?
1: Oh, you know, dann gewinnt er wenigstens einmal.
2: Ja. Aber
1: möchtest du ein bisschen ein Cup of Tea?
2: A cup of what?
1: Of tea.
2: Of tea?
1: Yes.
2: Oh, yes, yes, aber diesmal bitte nur mit 17 Stück Zucker, du weißt meine Figur, ne?
1: Oh, Fergie, du bist doch so schlank wie, also jedenfalls bist du nicht so dick. No, oh. No, no.
2: Oh, Diana, das sagst du so, aber ich muss doch very, very vorsichtig sein, nicht? Ich habe wirklich ein bisschen Übergewicht, nicht? Wenn ich Stöckelschuhe anhab, dann mache ich auf jeder Stahlplatte, dann mache ich ein Lüftungsgitter draus. Ne?
1: Ja. Indeed.
2: In what?
1: Nur übertreib mal nicht.
2: Ja.
1: Was macht eigentlich dein Hobby? Die Fliegerei.
2: Die Fliegerei?
3: Königlicher. Entschuldigung für die Störung.
1: No, jetzt nicht. Bitte warten Sie draußen. Richtig so. Lästig, diese Diener. Also, Fergie, was macht die Fliegerei?
2: Ah, du wirst es nicht glauben, Diana, aber ich bin sogar mit dem Flugzeug hier.
3: Königliche Hoheit.
1: No. Mit dem Flugzeug?
2: Yes.
1: Aber wir haben überhaupt keine Landebahn
2: Doch,
1: hier.
2: Doch, da war eine große Landebahn und am Ende bin ich direkt in die Tiefgarage gefahren.
3: Königliche Hoheit, es tut mir leid, wenn ich störe, aber ich muss Ihnen was erzählen.
1: Was ist denn?
3: Irgendein Idiot. Ein russischer Bruchpilot ist vor dem Palast mitten auf der Straße gelandet und volles Rohr in die U-Bahn-Station gerast.

0: Guten Tag, Herr Direktor. Sie haben mich rufen lassen.
1: Ja, Brezelmann, setzen Sie sich hin. Ich hab mit Ihnen zu reden.
0: Danke, Herr Direktor.
1: Bitte. Brezelmann! Brezelmann! Also Brezelmann, als ich Sie vor 4 Wochen einstellte, ja, hatte ich mir wirklich nicht träumen lassen, dass Sie mein Vertrauen in einer Weise missbrauchen würden, die ich nicht dulden kann, Brezelmann.
0: Herr Direktor, ich verstehe Sie da nicht ganz.
1: Sie verstehen mich nicht ganz. Nun tun Sie bloß nicht so unschuldig, Menschenskind! Sie wissen ganz genau, was ich meine, Brezelmann. Mensch, Brezelmann! Brezelmann! Sie, Brezelmann!
0: Ja,
1: Sie!
0: Ich.
1: Ja, Sie!
0: Ja.
1: Sie haben meiner Tochter die Unschuld geraubt! Jawohl! Was haben Sie dazu zu sagen, Brezelmann?
0: Herr Direktor, ich verspreche Ihnen, es kommt nicht wieder vor.

0: Ja, ja, Frau Zumpe, worum geht's denn?
1: Ja, Herr Doktor, unserer Schimmelstute geht es ja ganz schlecht, seitdem sie schwanger ist.
0: Also erstens, Frau Zumpe, heißt es bei Pferden nicht schwanger, sondern trächtig. Und zweitens hatte ich Ihnen ja gleich gesagt, dass dies bei dem Alter der Stute Probleme geben würde, nicht?
1: Ja, was sollte ich denn machen? Sie hat die Pille nicht vertragen.
0: Ja, na.
1: Und man muss ja dem Tier auch etwas Spaß gönnen.
0: Ja, na wahrscheinlich, Frau Zumpe, wird's an der Ernährung liegen, nicht? Was geben Sie denn der Stute zu fressen?
1: Hafer, Herr Doktor.
0: Aha.
1: Nur handverlesenen Hafer.
0: Aha.
1: Frischen Hafer, keinen aus der Büchse.
0: Ja, ja.
1: Und zu trinken nur vom Feinsten. Morgens, mittags und abends je einen Eimer Whisky.
0: Ein Eimer was?
1: Whisky.
0: Ja, sagen Sie mal, Frau Zumpe, wer kam denn auf die Idee?
1: Na, ich. Das ist ein altes Heilmittel. Bei meinem Mann hat das immer geholfen. Auf jeden Fall ist sie das lustigste Pferd im Stall.
0: Ja, das glaube ich. Ja, also das mit dem Whisky, Frau Zumpe, das lassen wir in Zukunft mal bleiben, nicht? Geht ja nicht. Ich werde Ihnen mal ein Pulver verschreiben und das geben Sie der Stute immer nach dem Fressen, nicht?
1: Ist es wieder dieses grüne Zeug, das nach seinem Jack schmeckt?
0: Ja, wieso?
1: Nein, nein, das lassen Sie mal. Das Zeug ist ja gemeingefährlich. Letztes Mal musste ich sogar den Notarzt holen.
0: Was denn, den Notarzt für eine Stute?
1: Quatsch! Für meinen Mann! Der hatte so viel davon geschluckt, dass ihm der Magen ausgepumpt werden musste.
0: Ja, um Gottes Willen, Frau Zumpe, das Pulver war doch nicht für Ihren Mann gedacht. Bitte Sie, ich hatte Ihnen doch extra ein Röhrchen mitgegeben, mit dem Ihr Mann das Pulver dem Pferd in den Rachen blasen sollte.
1: Ja, das weiß ich doch. Aber der blöde Gaul hat zuerst geblasen.

0: Guten Tag. Hello, Alaf. Also,
1: wie meinen Sie?
0: Ich sagte guten Tag und hallo und Alaf. Ist heute fast nach Dienstag.
1: Ja, stimmt, ja. Hello, nicht ja. Hello. Was kann ich für Sie tun?
0: Heute Abend hier beim Faschingsball und da benötige ich noch etwas Stimmung.
1: Stimmung, ja. Also ich weiß gar nicht, ob wir das auf Lager haben. Aber ich kann sie Ihnen bestellen. Aber bis heute Abend wird das nicht mehr klappen. Das glaube ich nicht.
0: Also Sie verstehen mich falsch. Also ich brauche so eine Nase.
1: Sie haben doch eine.
0: Ach war, die habe ich immer. Ich meine, ich brauche eine Pappnase. Wissen Sie, etwas ganz komisch. So eine Nase, so wie Sie aufhaben.
1: Ich habe doch keine Pappnase auf.
0: Ach, die ist echt. Oh, entschuldige bitte. Also, ich brauche also eine Pappnase und Luftschlangen. Die benötige ich auch natürlich noch.
1: Luftschlangen, okay. Wie lang?
0: Wie lang? Ja, also bis morgen vielleicht. Ich wusste gar nicht, dass man die so mieten kann.
1: Nein. Sie müssen die schon kaufen, nicht wahr? Ich meine, wie lang sollen die Luftschlangen sein? 5 Meter oder 10 Meter?
0: Na gut, also dann nehme ich eine 15-Meter-Schlange.
1: Ich sagte Ihnen doch, wir haben nur 5 oder 10 Meter.
0: Naja, 5 und 10, das ist doch 15.
1: Ja, aber...
0: Ach, jetzt begreife ich, Sie haben zwei verschiedene Längen. Also dann nehme ich die langen. Was kostet denn eine?
1: 20 Pfennig.
0: 20 Pfennig? 20? Das ist aber ganz schön teuer. Haben Sie keine gebraucht? Und ich wäre bereit, das Ding selbst zu rollen. So bisschen.
1: Nein. Tut mir sehr leid, wir haben nur neue. Aber wie wär's denn mit Konfetti?
0: Konfetti ist gut, das ist gut. Konfetti, das gibt immer Stimmung. Mhm. Was kostet denn sowas?
1: Eine Tüte 50 Pfennig.
0: Und wie viel sind da drin?
1: Och, ich schätze so 500 Stück.
0: Das ist preiswert. Also dann nehme ich 10 davon. Ne? Also.
1: Gut, hier eine Tüte Konfetti. Macht 5 Mark bitte. Ne?
0: Wieso 5 Mark? 500 Konfetti geteilt durch 50 Pfennig. Also ein Pfennig für 10 Konfetti. Hier ist der Penne. Pass auf, wie kriegst du denn?
1: Aber hören Sie mal, mit 10 Konfettis, da kommen Sie doch niemals aus, ist doch viel zu wenig.
0: Wieso zu wenig? Wir sind doch nur 8, da bleiben sogar noch 2 übrig.

0: Was ist los? Warum weinst du denn?
1: Ich warte, dass du anfängst.
0: Ach, Liebling.
1: Ja?
0: Trinkst du noch einen Kaffee?
1: Um Himmels Willen. Es wäre ja schon der fünfte. Wieso muss ich immer so viel Kaffee trinken, wenn ich dich besuche?
0: Ach, weißt du, mein Mann mag meinen Kaffee nicht. Deshalb verwöhne ich dich damit.
1: Ja. Jetzt läuft unser Techtelmechtel schon seit 4 Monaten, ja? Ja, und jedes Mal beschwerst du dich über deinen Mann. Mensch, Kind, das muss ja ein Ausbund an Ekel muss das ja sein, dein Mann.
0: Ach, ja, ist er. So ein richtig brutaler Klotz. Weißt du, er boxt seit 20 Jahren.
1: Ach, er boxt, da hat er bestimmt eine sportliche Figur. Ne?
0: Ja, die hat er.
1: Oh, ja.
0: Ja, aber was nützt die tollste Figur, wenn er so schreckliche Klamotten trägt?
1: Oh.
0: Guck doch mal in seinen Schrank, da siehst du auf den ersten Blick, welches seine Lieblingsdesigner sind. Oscar von der Stange, Pierre Kariert und Willi Weiß.
1: Ja.
0: Naja, und Manieren hat er auch nicht.
1: Was, keine Manieren?
0: Du glaubst es nicht. Beim Essen bohrt er sich mit der Gabel im Ohr rum.
1: Ach, ist ja ekelhaft, kann ihm ja das Messer im Hals stecken bleiben.
0: Eben. Ja, und du dagegen?
1: Ja.
0: Ach, ein Mann von Welt.
1: Ja.
0: Ein Mann von Welt, attraktiv.
1: Ja.
0: Männlich.
1: Ja.
0: Elegant.
1: Ja, naja, man tut, was man kann, ne?
0: Und so weltoffen und erfahren.
1: Ja, ich habe schon einiges in meinem Leben gemacht, ne? Ich habe schon als Butler gearbeitet, habe fürs Fernsehen Filme synchronisiert, nicht? Dann habe ich mal gejobbt als Testpilot, nicht? Und mit 30 habe ich angefangen, Orientalistik zu studieren. Ja,
0: was,
1: ja.
0: Was?
1: Ja.
0: Aber sag mal,
1: ja?
0: Hast du auch schon mal Staubsauger verkauft?
1: Nee, wieso?
0: Na, dann fang mal schnell damit an. Guck mal aus dem Fenster, da kommt mein Mann.

0: garderai de quoi. Alors.
1: Mais.
0: Alors, mais. Alors, recht, entschuldigen Sie bitte, aber. Ich muss hier unbedingt mal sprechen, ja? Also ja. Dafür bin ich doch nicht in so ein teures Detail gefahren hier, dass alle Versprechungen nicht eingehalten werden, ja?
2: Aber Senior, was ist nicht zu Ihrer Zufriedenheit?
0: Ja, passen Sie auf, dann fangen wir gleich mal an mit dem Wetter, wa? Wo bleibt denn hier die berühmte spanische Sonne?
2: Wieso? Ist nicht genug Sonne für Sie da?
0: Nicht genug ist sie und überhaupt keine.
2: Wird bald so stark scheinen, Senior, dass Sie bekommen Sonnenbrand.
0: Ah ja?
2: Ja, bestimmt morgen schon.
0: Morgen schon, will ich aber nicht drauf warten. Nee, Herr Direktor. Ich verlange jetzt hier eine Entschädigung, ja?
2: Aber selbstverständlich.
0: Ja.
2: Sind 600 Pesetas okay?
0: 600, ui. Ja, bin ich einverstanden, ja. Sagen Sie mal, was war denn mit diesem Stierkampf, ja? Der beste Torero sollte hier mit dem wildesten Stier kämpfen, ja?
2: Und? War bestimmt ein großes Erlebnis.
0: Ja, das war ein Riesenerlebnis. Was meinen Sie, was das für ein Erlebnis war? Der Stier, wissen Sie, was der gemacht hat? Der kam in die Arena geschlichen, legte sich hin und ist eingepennt. Ja. Ja, und der Torero da, diese komische Flitzpiepe da, der tanzte wie ein Flamenco-Tänzer um ihn rum, aber nichts tat sich, dieser Stier, der pennte.
2: Aber Senor, er hatte bestimmt eine Krise, der Stier. Die Tiere sind sehr sensibel.
0: Ja, na gut, von mir aus sensibel hin, sensibel her, Krise hoch, ist mir wurscht. Ich will was sehen für mein Geld, ja?
2: Verstehe, Senor. Möchte dafür auch eine kleine Entschädigung?
0: Ja, das ist ja wohl klar, oder?
2: Ja, wären Senior vielleicht mit 500 Pesetas zufrieden?
0: 500 Pesetas als Entschädigung? Ja, ersetzt zwar nicht den ganzen Ärger, aber einverstanden, Direktore, ja? Oder wie sagt man hier bei Ihnen?
2: Oh, Direktore ja. Ist gut.
0: Jetzt passen Sie auf, ich bin ja noch nicht fertig, geht ja noch weiter. Ja, jetzt komme ich nämlich zum größten Beschwerdepunkt, ja? Sagen Sie mal, was ist denn hier mit diesen rassigen Spanierinnen? Ja? Wo waren die denn gestern Abend alle auf dieser Fiesta?
2: Aber Senior, das kann nicht wahr sein. Es waren doch so viele Frauen hier.
0: Ja, waren tierisch viele Frauen da. Zwei Busse, alte Engländerinnen, alle scheintot. Na, hören Sie auf da hier. Ich werd Ihnen mal was sagen, Direktore, ja? Dafür steht mir ja erst recht eine Entschädigung zu.
2: Ja. Wollen Sie auch Geld?
0: Nee, also, wissen Sie, eine hübsche, rassige Spanierin ist mir lieber, aber die ist ja leider nicht zu haben.
2: Ah,
0: ne?
2: Ich könnte Ihnen eine für heute Abend anbieten.
0: Ach, was?
2: Jung, bildschön.
0: Ja.
2: Rassig.
0: Ja.
2: Ein Traumfigur.
0: Ja. Ja.
2: Ja.
0: Ja.
2: Ich biete meine Tochter an, Maddalena.
0: Was denn? Ihre Tochter? Mensch, Direktorchen, das ist aber großzügig. Sagen Sie mal, und einen ganzen Abend, ja?
2: Ja, ich sagte schon, das ist das Wort eines spanischen Mannes gilt.
0: Ja, gut, ja.
2: Nur, Senor, es sind 2000 Pesetas okay.
0: Was denn, krieg ich ja auch noch Kohle dafür? Das ist ja toll.
2: Ich meine als Entschädigung für mich

0: Ist ein heißes Ding, mal im Wald spazieren zu gehen. Echt geil, was?
1: Na, da sagst du was, Gabi. Ah. Habe ich das letzte Mal als Kind mit meinen Eltern gemacht. Ist aber eigentlich gar nicht übel, ne?
0: Komm mir ein bisschen vor wie am Friedhof.
1: Ja.
0: Man hört überhaupt nichts, weißt du? Kein Auto, keine Straßenbahn, nix.
1: Nee, nur Vögel.
0: Ah.
1: Hast du eigentlich mal wieder was von Klaus Peter gehört?
0: Nee, schon seit einer Woche nicht.
1: Ach.
0: Was ist das denn?
2: Oink!
0: Wapfui, ah, hier geht ein Frosch und auch noch so ein großer.
2: Oink!
1: Also hör mal, das ist kein Frosch, das ist eine Kröte. Guck dir doch mal diese fiesen Warzen an.
0: Ah.
1: Na, du fette Kröte, soll ich dir ein paar Fliegen fangen?
2: Küss mich.
0: Unglaublich. Das Vieh kann sprechen.
2: Küss mich. Ich bin ein verzauberter Millionär. Oink.
1: Also das ist ja irre. Die nehme ich mit nach Hause.
0: Bist du verrückt, Ute?
1: Was?
0: Das ist ein verzauberter Millionär. Willst du nicht küssen?
1: Nee, ich bin doch nicht verrückt. Millionäre gibt's wie Sand am Meer, aber eine sprechende Kröte nicht.

0: Gestatten, Herr Nachbar, dass ich Sie anspreche. Sie starren so traurig in Ihr Bierglasl.
1: Naja, ich hab mir München noch anders vorgestellt, ja.
0: Aha, ein Zugraster. Woher? Darf ich raten?
1: Bitte.
0: Berlin?
1: Das ist ja wohl nicht zu überhören, ne?
0: Hintermeier. Hintermeier ist mein Name.
1: Freut mich.
0: Alois Hintermeier. Vielleicht kann ich Ihnen weiterhelfen.
1: Gestatten Fatzke. Emil Fatzke. Wie ihr hört, aus Berlin, wa? Wissen Sie, Herr, wie war der Name?
0: Hintermeier.
1: Herr Hintermeier, ja. Wissen Sie, ich wollte in München mal so richtig was erleben, ja. So was Typisches, ja. Aber
0: da gibt's doch unwahrscheinlich viele Möglichkeiten. Also, waren Sie zum Beispiel schon in der Staatsoper? Ha? Sie wissen doch, Theater ist ein Narrenhaus und die Oper ist die Abteilung für Unheilbare.
1: Ja, nee, Staatsoper, wissen Sie, also, ich meine, Kultur haben wir ja in Berlin auch, ne?
0: Ja, aber Deutsches Museum, das zieht dann jeden an.
1: Deutsches Museum, nee, also wissen Sie, alte Sachen interessieren mich überhaupt nicht. Ich hab da gesagt, ich möchte hier mal sowas richtig, sowas, ja, sowas, ich sag, ach, was Bayerisches will ich kennenlernen.
0: Ich hab einen Vorschlag.
1: Bitte.
0: Sie gehen ins Hofbräuhaus.
1: Ach, hören Sie auf, da war ich doch direkt am ersten Tag, bin ich doch gleich vom Flughafen hingefahren. Ist auch nicht anders als bei uns das bayerische Lokal auf dem Kuhdamm, ja.
0: Also, dann habe ich einen Pfundsvorschlag für Sie.
1: Ja, sowas richtig Münchnerisches, ja, du.
0: Hundertprozentig.
1: Echt so, ja?
0: Hundertprozentig.
1: Ja?
0: Gehen Sie noch einmal ins Hofbräuhaus.
1: Was denn, noch mal?
0: Ja.
1: Was soll denn da anders sein als vor 2 Tagen?
0: Also, schauen Sie, Sie setzen sich an einen Tisch mit Einheimischen.
1: Ja, und dann?
0: Na ja, und dann trinken Sie mal das Bier. Eine nach der anderen, meine ich.
1: Ja, und dann?
0: Und wenn dann so richtig Stimmung aufkommt, dann stellen Sie sich auf den Tisch und rufen ganz laut: Ich bin ein Preuße.
1: Ja, und dann?
0: Was meinen Sie, was Sie dann erleben?

0: Ja. Ja, wo habe ich denn das? Das ist wieder nicht. Ja. Seite 198. Wiener Schnitzel. 20 Gramm Mehl, sagten wir. Moment. Zwei Eier, drei. Ja, Bruno! Komm rein.
1: Ja, komm, ja, zieh deine Jacke an, Dieter. Komm, wir gehen einen Schlucken. Komm.
0: Kann nicht. Muss kochen.
1: Was denn, willst du ein kleiner Bocuse werden? Sag mal, komm, mach das ein anderer Mal. Du komm jetzt mit.
0: Das geht nicht. Ich muss kochen.
1: Ja, Mensch, das geht, sag mal, du stehst ja richtig unter Pantoffel. Hm? Seit wann lässt sich denn ein deutscher Mann hier so unter vom Pantoffel? Ja. Also sag mal, dann noch von einer Frau und dann noch von deiner eigenen. Was ist denn in die Rita gefahren, sag mal?
0: Ja, du, nichts. Sie kann doch nichts dafür. Ich koche nur heute, weil sie sich nicht wohlfühlt.
1: Ja, aber wo ist sie denn? Ist sie im Bett oder was?
0: Ja. Liegt den ganzen Tag schon drin.
1: Ach du liebe Güte, die Arme.
0: 14 Eier, nein, das kann
1: nicht. Soll ich mal gucken gehen?
0: Na, ja, bitte. Lass, wenn du willst. Ja, sie wird sich vielleicht über dein Bier. Aber ich glaube, sie schläft jetzt.
1: Ja, ich bin auch leise.
0: Geh leise vor.
1: Ganz leise. Ganz leise. Ich gehe leise.
0: Vielleicht schläft sie. Ja. 12 Eier. Nein, das kann nicht stimmen. 2 Eier.
2: Dieter, was ist denn?
0: Dieter,
2: pass auf.
0: Was ist?
2: Ganz ruhig, Dieter. Ich muss dir was sagen.
0: Ja, was ist mit Rita?
2: Nein, Rita.
0: Nein, gar nicht passiert.
2: Rita.
0: Was ist los?
2: Die ist nicht allein im Bett.
0: Mensch, du kannst deinem aber einen Schreck einjagen. Das Gott sei Dank geht's ihr besser.
2: Nein!
0: Was
2: nein,
0: ist denn? Ich
2: da ist ein Kerl bei ihr im Bett. Ein Mann ist bei ihr im Bett.
0: Was, ein Mann?
2: Ja!
0: Mein Gott, dass ausgerechnet das mir passieren muss.
2: Ja!
0: Was mache ich jetzt?
2: Es
0: ist ja entsetzlich.
2: Na ja!
0: Ich habe nur 2 Schnitzel.

0: My birthday.
1: Die Herrschaften, was darf ich Ihnen bringen?
0: Ja, ich hätte ja ein kleines Bier, ja? Was möchtest du, Schatz?
2: Ich hätte gern ein Kännchen Kaffee, ohne Sahne.
1: Darf's auch ohne Ketchup sein?
2: Ja.
1: Die Sahne ist nämlich aus.
2: Kaffee mit Ketchup? Ikidikidikid. Kann man doch überhaupt nicht trinken.
1: Na, sollen Sie auch nicht. Sie wollten doch ohne Ketchup.
2: Ich wollte ohne Sahne.
1: Aber die Sahne ist aus.
0: Also hören Sie mal, ja, meine Frau möchte einen Kaffee schwarz.
1: Schwarz?
0: Ja.
1: Sozusagen unter der Hand? Sind Sie vielleicht von der Steuerfahndung?
0: Nee, von RTL. Von Berlin.
2: Jetzt bringen Sie doch endlich den Kaffee ohne Sahne, ohne Ketchup, ohne Senf. Bringen Sie ihn bitte.
0: Pass auf. Womöglich bringt sie mir das Bier auch ohne Glas, ja?
2: Oder überhaupt
0: nicht. Naja, wird's ja sehen. Pass mal auf.
2: Überhaupt nicht.
0: Pass mal auf.
1: So, die Herrschaften, ein Kännchen Kaffee ohne Ketchup.
0: Sagen Sie mal, wo ist denn mein Bier?
2: Was habe ich dir gesagt?
1: Das habe ich vergessen. Ein kleiner Moment.
0: Nee, lassen Sie mal. Mir ist der Durst verjagt. Ich zahle erstmal den Kaffee, ja? Was bekommen Sie?
1: Das war ein Kännchen Kaffee.
2: Ohne Ketchup.
1: Das ist egal, der Preis ist der gleiche. Hatten Sie sonst noch was?
0: Ja, ich hatte kein Bier.
1: Also nur Kaffee.
0: Mein Gott, ja, nur Kaffee.
1: Das macht 280 Mark.
2: Was?
1: 280 Mark.
0: 280? Sagen Sie mal, hat das schon mal jemals einer bezahlt?
1: Das nicht, aber wenn's klappt, habe ich doch ein Mordsgeschäft gemacht, nicht?

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6: Der wünscht euch einen wunderschönen guten Tag zu einer ganz speziellen Ausgabe der Jake FM Kurzwellenshow. Fabelhafte Musik gibt's heute und die kommt heute nur aus einem ganz speziellen Land. Und ich frage mal am Anfang, wie es euch geht. How do you do? Ihr wird Mouth and McNeil.

Ich hoffe doch, jeder von euch kann diese Frage mit Gott beantworten. How do you do? Mouth and McNeil hatten damit 1972 einen Riesenhit und das niederländische Duo konnte damit sogar bis auf Platz 8 in den US Billboard Charts vordringen. Und damit nochmal ein herzliches Willkommen zu einer Spezialausgabe der Jake FM Kurzwellenshow. Ich glaube, nach 100 Sendungen ist das zum ersten Mal, dass es hier ein Special gibt. Heute gibt es fabelhafte Musik. Dafür steht das FM in Jake FM. Nur aus den Niederlanden. Aus sämtlichen Jahrzehnten, die ich so auftreiben konnte, machen wir uns heute mal einen Überblick, was die niederländische Musikszene so hervorgebracht hat. Es gab da auch abschreckende Beispiele, ja, man erinnert sich so an den Ententanz oder Vater Abraham und die Schlümpfe. Das wird es hier heute garantiert nicht zu hören geben. Auf Jake FM, 9670 Kilohertz. Am 4. Sonntag des Monats, 12 Uhr UTC. Am gleichen Tag nochmal die Wiederholung auf 6070 Kilohertz um 16 Uhr UTC. Und am darauffolgenden Samstag gibt es das Ganze auch nochmal auf 9670. Um 8 Uhr UTC und das alles über die Sender vom Channel 292. Eine Adresse für Empfangsberichte oder sonstiges, die lautet qfl@jake-fm.de oder per klassischer Briefpost. Michael Fischer, Postfach 300210, Postfach 300210 in 47863 47863 Willig. Ja, auch heute gibt's eine andere Eröffnungsmusik als gewohnt. Auch dieser Titel kommt, wie alles heute, aus den Niederlanden. Das, was jetzt hier im Hintergrund läuft, das ist der Soul Tango. Und der kommt von Casey and the Pressure Group. Und in der niederländischen Musikszene, da gibt es immer wieder Verbindungen. Unter den einzelnen Interpreten, unter den einzelnen Bands. Es tauchen immer wieder bekannte Namen auf. Wie zum Beispiel Herman Brood. Der Mitte der 60er Jahre in einer Gruppe von Kunststudenten in Arnheim mitspielte. Diese Gruppe machte Progressive Rock. Ja, kam nicht so gut an. Herman Brood schloss sich einer anderen Band an. Und diese andere Gruppe, die machte dann mal mehr oder weniger aus Gag eine Rock'n'Roll-Show. Die kam so gut bei ihrem Publikum an, dass sie sich dachten, das Ganze versuchen wir jetzt mal kommerziell zu vermarkten. Und sie hatten einen riesen Erfolg damit. Sie nannten sich dann um in Long Tall Ernie and the Shakers. Und da spielte unter anderem ein Hank Briston am Bass. Der wurde später auch bekannt als Hank the Knife mit seinen Jets. So, hier ist Arnie Trevor, genannt Long Tall Ernie, mit seinen Shakers und der Rocking Rocket.

Ja, der Erfolg von Long Tour Learning and the Shakers, der ging auch über die Niederlande hinaus. Auch in Deutschland machten sie sich mit so einigen Stücken einen Namen. Und ich hatte es gerade schon erwähnt, in der Ursprungsbesetzung, unter anderem Namen, da spielte ein gewisser Hermann Broth mit. Hermann Broth machte sich später einen Namen als Künstler, Maler und er war einer der bedeutendsten niederländischen Blues- und Rockmusiker. Schauspieler war er auch noch. Er hatte sein Leben leider nie so richtig im Griff. Alkohol und Drogen setzten ihm sehr zu. Und im Jahr 2001, da setzte er seinem Leben selber ein Ende. Musikalisch hatte er einige Erfolge hervorzuheben. Als Pianist begleitete er unter anderem John Mayall oder Van Morrison. Und mit seiner Begleitband in Wild Romance, die übrigens heute noch existieren und auch des Öfteren in Deutschland zu sehen sind, hatte er viele, viele Erfolge. Der größte dürfte der hier gewesen sein. Auch das wurde weit über die Niederlande bekannt. Der Titel Saturday Night.

Immer wieder hier auf Jake Eventon. Ein Titel von Herman Broach. Das dürfte sein bekanntester gewesen sein. Saturday Night aus dem Jahr 1977. Zu der Zeit war Herman Broach auch öfters hier in Deutschland live zu sehen. Und verbandelt war er noch mit einer anderen Band, nicht nur mit den Wild Romans. Das war die Gruppe Vitesse, die auch oft in seinen Vorprogramm auftrat. Und Vitesse, die machten sich in Deutschland einen Namen durch einen langen Auftritt beim WDR Rockpalast. Und auch von Vitesse gibt's ja immer wieder Musik auf Jake FM. Hier nochmal ihr wohl bekanntester Hit, die Rock'n'Roll Band.

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1: Fabelhafte Musik. Heute ausschließlich aus unserem westlichen Nachbarland, aus den Niederlanden. Und da wird heute auch noch fabelhafte Musik gemacht. Zum Beispiel von diesem jungen Mann hier, namens Julian Seth. Stand your ground.

Julian Seth, das ist eine echte Rampensau, der Mann. Stand Your Ground, ein Titel aus dem gleichnamigen Album aus dem Jahr 2019. Seitdem ist von ihm nichts Neues mehr erschienen, aber er ist sehr, sehr viel unterwegs. Man sieht ihn auch öfter in Deutschland. Für Bluesrock-Fans eine ganz, ganz tolle Empfehlung. Julian Seth aus den Niederlanden. Und Musik aus den Niederlanden, die ruft sicherlich nicht nur bei mir immer wieder Erinnerungen hervor. Memories. Earth and Fire heißt die Gruppe.

Ja, das sind Memories, Erinnerungen an die Band Earth and Fire mit der markanten Stimme ihrer Sängerin Journey Kerkmann, die leider am 31. Juli 2026 im Alter von 79 Jahren verstorben ist. Wir erinnern nochmal hier an Journey Kerkmann und ihre Band Earth and Fire. Ihre Musik in den 70er Jahren, die war wild und aufregend. Wild and exciting.

Earth and Fire hatte in den 70er Jahren einige Erfolge in ihrem Heimatland. Ihren größten internationalen Erfolg, den hatten sie um 1980 herum mit dem Titel A Weekend. Der hatte aber nichts mehr mit ihrer eigentlichen Musik zu tun, mit diesem ganz tollen Progressive Rock, sondern das war dann einfach nur noch eingängige Popmusik, die schon so ein bisschen an Schlager erinnerte. So ging es vielen niederländischen Bands, deren großer kommerzieller Erfolg erst dann kam, wenn sie ihren Stil gewechselt haben. Meistens eben in Richtung, ja, ich sag mal, Schlagermusik. Eine dieser Bands, die hatte keinen Namen. Die nannten sich nämlich so Band Thunder Name oder kurz BZN. Ihre Erfolge setzten auch erst mit Schlagermusik ein. Vorher machten sie auch ganz tollen Rock. Hier ist die Band Thunder Name. Bad, Bad Woman.

Die Band ohne Namen, Bands on the Name Beats, dann 1972 mit der Bad, Bad Woman. Und in ihrer Phase des Bestehens von 1966 bis 2007 hatte diese Formation knapp 60 LPs herausgebracht. Und ab 1976 hatten sie halt ihre größten Erfolge. Da waren aber kaum noch Leute von der Urbesetzung dabei und die Musik war eine ganz andere. Ähnlich erging es George Baker, sehr erfolgreicher Produzent in Holland. Mit seiner Band der George Baker Selection hatte er 1975 einen riesen Welthit und die Melodie, die durfte jeder kennen. Das war das Lied von der weißen Taube, U La Paloma Blanca. Und auch er machte vorher ganz andere Musik. George Baker mit seiner Selection 1969 mit dem Little Green Bag.

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1: Und echte Rockmusik-Fans, die werden jetzt vielleicht ein bisschen die Nase rümpfen, denn hier kommt Rockmusik nicht nur aus den Niederlanden. Nicht nur auf Niederländisch gesungen, sondern noch in einem niederländischen Akzent. Hier ist die Band Normal mit dem Ührend Hart.
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Hatten in den Niederlanden schon Kultstatus mit ihrem sogenannten Boerenrock, den Bauernrock, die Band Normal. Und hier kommt wieder was Englischsprachiges im JKFM Niederlande Spezial. Die Mailer McKenzie Band. Hört sich an wie Clean's Clearwater Revival. Der Titel Wet Rover.

Das war nicht John C. Fogertys Stimme, das war nicht der Clients Clearwater Revival, das war die Mailer McKenzie Band. Denn heute gibt's nur Musik aus den Niederlanden, hier auf Jake FM. Und das, was jetzt kommt, das sind auch nicht die Beatles.

Ja, könnte man jetzt hundertprozentig meinen, das waren die Beatles. Nein, das war die niederländische Formation A Smile, mit Y geschrieben, It's Gonna Be All Right aus dem Jahr 1971, komponiert von George Kooymans, der Gitarrist von Golden Earring, der auch für viele, viele andere niederländische Bands und Interpreten komponiert und getextet hat. Jetzt kommt was, der Sound erinnert so ein bisschen an die Supremes. Das hat George Kooymans nicht geschrieben. Das haben die drei Mädels von Mystery selber geschrieben. Der Titel lautet Love is a Mystery. Mystery.

Soul Music, Diane Supreme Zainat von Mystery aus den Niederlanden, natürlich. Und in den 70er Jahren, da war der Glam Rock natürlich überall populär, auch in den Niederlanden. Und dann gab es natürlich auch eine niederländische Glam Rock Band. Die nannten sich Catapult. Und einer ihrer Songs, der hieß Let Your Hair Hang Down.

Katapult mit dem Abklingen der Glamrock-Hochzeit 1979, da lief auch der Erfolg für Katapult nach. In den Anfang der 80er Jahre tauchten sie nochmal auf, dann unter den Namen Monotones und ihre Single Mono, die war auch in Deutschland ein kleiner Achtungserfolg. Und nach Glamrock und Soul aus den Niederlanden gibt's jetzt Southern Rock aus Holland. Life de Leo ist sehr von dieser Musikrichtung inspiriert. Hier ist Life de Leo mit seiner Band und dem Home Wrecker.

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1: Hallo miteinander. Mein Name ist Thomas Riegler und es gefreut mich, dass ich Sie durch die folgende Stunde begleiten darf. Und ja, die Plattenkisten habe ich ja schon aufgemacht und wieder tolle Dachbodenfunde aus dem Keller für Sie ausgehoben. Und da legen wir auch gleich los mit Annabelle von Jerry Landis aus dem Jahr 1959. Jerry Landis, wir wissen schon, das ist kein geringerer als wie der Paul Simon.

In dem ruhigen Tempo geht's aber auch gleich weiter. Dazu habe ich Babysitting von Bobby Hicks und den Fenders ausgesucht. Soweit man bekannt ist, hat die Gruppe 1959 nur einzige Single auf dem Label Myrasonic ausgebracht. Wobei es von Myrasonic auch nur diese eine Platten geben darf. Alleine die Plattennummer M1001 lässt drauf schließen. Aber jetzt Bobby Hicks und die Fenders mit ihrer B-Seite Babysitting.

Ich hab jetzt nur mein Rock Baby Rock auf dem Plattenteller liegen. Diesmal aber von Beatrice Reading. Sie war eine schwarze Jazz- und R&B-Sängerin, die auf jeden Fall von 1953 bis in die 1980er Jahre aktiv gewesen ist. Soweit ich weiß, gingen 25 Singles und 6 LPs auf ihr Konto. Eine große Sängerin mit einer großen Stimme. Mit Rock Baby Rock, das was jetzt ein viel größer klingt, ist wie in der Nummer zuvor.

Puh, ich glaube, ich habe nicht zu viel versprochen, oder? Ein kurzer Nachtrag noch, die Nummer stammt von 1956. Kommen wir jetzt aber zu den Caps. Sie waren eine Gruppe aus Akron, Ohio, die zwischen 1957 und 1959 aktiv gewesen sind. Von ihnen sind auf dem lokalen Label White Star Records 1959 drei Singles erschienen. Daddy Dean, das was ich jetzt aufgeklickt habe, ist die B-Seite von ihrer ersten Single.

A-Seiten hat die erste Single von den Caps freilich auch. Red-Headed Flea heißt die fast nur Instrumentalnummer. Sie ist jedenfalls schön rockig und hat irgendwie ganz gut zu Halloween passen. Warum? Das hört's am besten selber. Red-Headed Flea von den Caps.

Die Saucers war eine fünfköpfige Vokalgruppe aus Dallas, Texas, die auch als die Velvet Tones auftreten sind. Wobei mir jedenfalls drei Gruppen mit denselben Namen bekannt sind. Eine davon ist eine Doo-Wop-Gruppe aus Newark, New Jersey gewesen, die von 1943 bis 1949 aktiv gewesen ist. Unsere Velvet Tones haben aber 1959 drei Singles ausgebracht. Und die Saucers haben sie eine vierte ausgebracht. Von drei weiteren Platten, die zwischen 1965 und 2011 erschienen sind, weiß man auch. Jetzt hören wir aber die A-Seiten von ihrer 1959er Single Fossi Me von den Saucers.

Die B-Seiten der Single Michaterna auch nicht vorenthalten. Sie heißt schlicht Hi und ist eine Instrumentalnummer, im Grunde zumindest. Die Nummer ist insofern hochinteressant, weil man bei ihr die ganzen Grundelemente hört, aus die sie die ganzen Rock'n'Roll-Titeln zusammensetzen. Dazu kommt, dass bei Hi wie auch schon bei Fossime, viel mit stimmlicher Lautmalerei gearbeitet worden ist. Damals war das weit verbreitet, aber heute ist das schon recht unüblich geworden. Und wenn Sie nur den Klavierpart der Nummer genau aufhorchen, der führt uns stilistisch sogar bis in die 1930er wieder zurück. Am Ende ist Hi aber auch interessant, weil die Aufnahme irgendwie an Fossime erinnert. Man konnte den Text vielleicht sogar dazu singen. Aber auch so ist Hi von des Hossers eine richtig schöne Nummer und die hören wir jetzt.

0: Ich möchte jetzt nur mal zu Fussi Mee zurückkommen, weil da habe ich in der Plattenkiste nur eine Version von den Serus aus dem Jahr 1962 gefunden. Die ist jedenfalls ein bisschen kürzer als die vorgespielte Fassung von 1959 und ist auf der B-Seite von einer einzigen Single zum Hören. Also jetzt nochmal Fussi Mee, diesmal von den Serus.
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Kommen wir jetzt zu einer netten Doo-Wop-Nummer aus dem Jahr 1960. Ding Dong von den Ding Dongs. Die Ding Dongs waren eine vierköpfige Vokalgruppe aus Los Angeles, die nur eine einzige Single ausgebracht haben. So schaut's zumindest aus. Aber die vier Mitglieder Bobby Sheen, Roy Richard, Billy Richard und Little Billy Richard waren auch Mitglieder der ungleich bekannteren Robins. Und die sind wiederum Vorläufer der Coasters Queen. Die Wurzeln der Robins gingen zurück bis ins Jahr 1947. Da haben sie sich aber nur die Four Bluebirds genannt. Klingt ein wenig kompliziert, oder? Aber so ist es halt im Musikbusiness. Künstler nennen sie mal so und treten in verschiedenen Formationen auf. Aber jetzt die Ding Dongs mit Ding Dong.

Bleiben wir nur ein bisschen bei den Robins. Die haben in den frühen 1950er Jahren immerhin zwei R&B Top 10 Hits gehabt. Der bekanntere ist Smokey Joe's Café aus dem Jahr 1955. Den Titel habe ich auf zwei von meinen CDs gefunden. Zweimal die exakt gleiche Nummer. Einmal wird es Gruppe die Robins, ein zweites Mal die Coasters genannt. Suchen Sie es aus. Jetzt auf jeden Fall Smokey Joe's Café.

Während jetzt gerade noch Smokey Joe's Café gerannt ist, habe ich mir nur mal die Single von den Ding Dongs angeschaut. Eldo Records Nummer 109. Die A-Seite kennen wir ja schon, aber die B-Seite noch nicht. Ändern wir das? Deshalb sage ich nur Sweet Thing.

0: Es ist wieder Zeit für unsere Elvis-Ecke. Sie führt uns heute nach Las Vegas mit einem Live-Auftritt am 6. Mai 1956 mit Heartbreak Hotel und Long Tall Sally. Heartbreak Hotel war der erste Nummer 1-Hit von Elvis. Er hat die Nummer in Nashville im Rahmen seiner ersten Aufnahmesession für RCA am 10. und 11. Januar 1956 eingespielt. Heartbreak Hotel war für 8 Wochen die Nummer 1 der US-Pop-Charts und für 17 Wochen der Country-Charts. In den R&B-Charts hat der Titel immerhin Platz 3 erreicht. Heartbreak Hotel ist mit 2 Millionen Mal der meistverkaufte Single der USA im Jahr 1956 gewesen. 2006 hat man die Platten noch mehr auf den Markt gebracht und es ist fast unglaublich, aber die inzwischen 50 Jahre alte Aufnahme hat da nur mehr Platz 1 erreicht. Offiziell sind von Heartbreak Hotel 47 Coverversionen bekannt, aber es kann gut sein, dass mehr sind. Aber jetzt, Las Vegas 1956, Elvis Presley mit Heartbreak Hotel und Long Tall Sally.
1: Preceding us and following us in various cities, and everywhere he went, he was breaking records. And speaking of records, he is the number one selling record artist in the country, RCA's pride and joy, and this is his last performance, we regretfully have to say tonight. We hate to see him go. He's a fine young lad and a fine talent. Let's welcome, ladies and gentlemen, Elvis Presley.

0: Thank you. Music lovers. Thank you very much, friends. Here's one more little song we'd like to do for you.
1: Der Mitschnitt gang hat noch weiter, aber mir steigt jetzt einfach einmal aus. Die Jazz Sisters waren ein weibliches Gesangstrio aus Michigan. Die drei jungen Damen mit Namen Sandy Schneider sowie den Zwillingen Jean und June Hansen sind bereits während der frühen 1950er Jahre als Teen-Trio aufgetreten. Ab 1957 waren sie dann als Jazz Sisters bekannt. Zwischen 1957 und 1959 haben sie zumindest 5 Singles ausgebracht. Aufgelegt habe ich die A-Seiten von ihrer zweiten Single, die je nach Quelle 1957 oder 1958 erschienen ist. Die Jazz Sisters mit Going to the River.

Die Aufnahme erinnert mich stark an das Yeah Yeah von den Kindle Sisters, das was ich jetzt aufgeklickt hab. Von Paulina und Dolores, genannt Polly and Dolly Kendall, gibt's 5 Singles. Yeah Yeah von 1958 stammt von der A-Seite einer dritten Platte.

klingt danach, als ob sie da irgendwer Anleihen bei der Melodie genommen hat, oder? Ich vermute mal, dass die Jazz Sisters da die Vorlage für die Kendall Sisters geliefert haben, wobei es genau genommen darauf ankommt, wer dann die Lieder geschrieben hat. Musikalisch komme ich jetzt nochmal zu den Jazz Sisters zurück. Auf der B-Seite von ihrer zweiten Single findet man Pitter Patter Boom Boom.

Fortsetzen mich hätte jetzt mit einer wirklich außergewöhnlichen Aufnahme. Zumindest der Anfang sucht ihresgleichen und macht Wait a Minute Baby von den Enchanters aus dem Jahr 1958 zu einer Nummer mit einem Alleinstellungsmerkmal. Die Enchanters waren in Detroit beheimatet und von 1956 bis 1963 aktiv. Von ihnen gibt es immerhin 6 offizielle Singles. Entdeckt worden ist die Gruppe von Duke Ellington, einer der bis heute ganz großen Namen der Jazzwelt.

Vorher Sendung habe ich ausführlich über den legendären Flugzeugabsturz am 3. Februar 1959 berichtet, bei dem der Big Bopper, Buddy Holly und Richie Valens verunglückt sind. Nachdem die drei einen nicht zu vernachlässigenden Musikschatz hinterlassen haben, möchte ich heute auch noch ein bisschen was davon spielen. Ausgesucht habe ich eine Demo-Version von Let's Rock and Roll von Richie Valens. Demo-Version deshalb, weil die und weitere Stücke mehr oder weniger im privaten Rahmen entstanden sind, also abseits von Studio. Richie Valens hat sie dabei selber auf der Gitarre begleitet. Der Zweck von solchen Aufnahmen war, Nummern so weit auszuprobieren und zu entwickeln, bis sie reif für eine Plattenaufnahme gewesen sind. Der Buddy Holly hat übrigens das gleiche gemacht. Jetzt aber Let's Rock and Roll von Richie Valens.

Und weil das jetzt doch eine recht kurze Demoaufnahme gewesen ist, gibt's mit That's My Little Susie gleich nur eine zweite von Richie Valens. Sie ist sogar mit einer Zweikanal-Tonbandmaschine aufgenommen worden, was auch die überraschend gute Tonqualität erklärt.

Wenn ich auf die Uhr schaue, zwei Nummern sollten sie nur ausgehen. In der Plattenkiste habe ich da Sandy von den Colonels gefunden. Die Gruppe hat 1957 nur eine Single aufgenommen, auf der Sandy auf der B-Seite ist.

Ui, schöne Nummer. Die muss man ganz ausklingen lassen. Zum Schluss noch was ganz Unbekanntes. Jolly Roger von Ginny Angelo. Es schaut so aus, als ob's das von derer Sängerin, von der was ich überhaupt nichts weiß, nur die eine Single mit dieser einen Nummer gegeben hat. Wann die rausgekommen ist, nicht einmal das weiß man mehr.

Ja, liebe Freunde, das war's auch schon wieder für heute. Zeit für mich, die Plattenkisten zuzumachen und mich nach weiteren Dachbodenfunden im Keller zu begeben. Es gefällt mir, dass wieder dabei gewesen sind. In dem Sinn, bis zum nächsten Mal, Ihr Thomas Riegler.

90er Jahre. Herzlich willkommen zur Musikmischung, die direkt aus der Hölle kommt. Am Mikrofon Christian Milling.

Hand aufs Herz, wann hat man das zum letzten Mal gehört? Good Night Moon von Shivery. Das gibt's nur hier bei uns in der 90er-Jahre-Show. Herzlich willkommen bei uns. Das Motto der heutigen Sendung: Aromatherapie. Alles, was mit Gerüchen zu tun hat. Aber erstmal, Hathaway.

Nachdem ja What is Love neulich gecovert wurde, dachte ich mir, ist doch ein bisschen billig, einfach nur das Original zu spielen, wo Hathaway doch auch wunderbare andere Nummern geschrieben hat. Zum Beispiel diese hier, Catch a Fire. Wir gehen ins Jahr 1995. Da gab es die Doofen, Olli Dietrich und Wigald Boning zusammen aus RTL Samstagnacht. Dort sind sie aufgetreten als die Doofen und haben diesen Knaller.

Dinge für die Nase gleich bei uns in der Sendung. Wir spulen jetzt erstmal vor zum nächsten Song. Man muss nicht unbedingt singen können, um einen Hit zu haben. Haben ja Scooter bewiesen mit Hyper, Hyper, How Much Is The Fish und anderen Dingen. Und dann kam der Moment, wo sie gesagt haben, eigentlich wollen wir auch mal singen und nicht nur brüllen. Ja, und das ist speziell. Aber doch irgendwie auf eine besondere Art und Weise auch interessantes Liebeslied. H.P. Baxter, Scooter, Break It Up.

Wir verbinden das Kuriose mit dem Kuriosen in diesem Programm. Einerseits, dass hier Scooter singen und nicht schreien. Und andererseits eine Band, die das Kuriose bereits im Namen hat, aus 1992. 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

heißt, die Combo hatte auch Ende der 80er Jahre so ein paar kleine Erfolge, zum Beispiel Name and Number. Aromatherapie, das Motto der heutigen Sendung. Es geht um Songs für die Geschmackssinne, für die Nerven, für die Nase. Und was könnte da besser passen als Smells Like Teen Spirit?

Smells Like Teen Spirits, Musik von Nirvana. Das löst den Rost vom Bodenblech am Auto gewissermaßen. Wir sind ja auch die Sendung der Gegensätze und der Widersprüche. Und was passt nach so einem Brett besser als zuckersüßer Pop? It's a-

Im letzten Sommer des 90er Jahrzehnts war das ein kleiner Hit. Say Color, it's summer in my heart. Der kleine Friesenjunge beschert Otto ja aktuell nochmal ein Revival zu seinem 75. Geburtstag, aber es war nicht die erste Coverversion vom Englishman in New York. Das war diese hier.

0: Aus dem Englishman in New York wurde hier
1: I'm a Jamaican in New York.
0: Der Jamaikaner Shine It. Wir sind in den 90er Jahren und unser Schwerpunkt heute in dieser Sendung ist Aromatherapie, Musik für die Nase. Die Kelly Family.
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Auch so eine Band, wo ich früher gesagt habe, juckt mich nicht unbedingt. Aber ja, in der Retrospektive kann man sich's anhören. Fell in Love with an Alien, die Kelly Family. Wir gehen ins Jahr 1991. Eine Gruppe, die heißt PM Dawn, hat sich musikalisch ein bisschen bei Spandau Ballet bedient. Und auch aus diesem Song gemacht. Set Adrift on Memory's Bliss.

Set Adrift on Memories Bliss, PM Dawn. Bei uns in den 90er Jahren, heute Aromatherapie. Mal gucken, was wir da noch rausfinden. Jetzt haben wir erstmal einen Song aus 1997. Die Beatles waren schon lange passé. Und Paul McCartney hatte auch schon länger nichts Neues mehr rausgebracht. Dann kam er raus mit Young Boy.

Paul McCartney aus dem Jahr 1997 und Youngboy. Stichwort Aromatherapie heute bei uns. Und auch wenn im nächsten Song jetzt nicht explizit was über Geschmack über die Nase oder sonstiges gesungen wird, wir denken uns das einfach. 1993 war es, wir liegen am Strand, die salzige Meeresluft weht uns in die Nüstern und ins Ohr singen uns Love über Summer, Summer.

Also bei der Nummer habe ich mir wirklich lange überlegt, sollst du sie spielen oder sollst du nicht? Aber dann habe ich mir überlegt, es wird weder ein Mann noch eine Frau besungen. So kann die Drecksau eigentlich jeder und jedes sein. Und damit ist es doch eigentlich wieder in Ordnung, oder? Wir gehen ins Jahr 1995 zu einer der most underrated bands of all time, die Sparks. No.

Irre, wenn man sich anschaut, dass diese Band die ersten Erfolge in den 70er Jahren gefeiert hat. Dann wurde es still um sie. Mitte der 90er haben sie sich komplett neu erfunden mit dieser Nummer hier. When do I get to sing my way? Dann wurde es wieder still um sie. Und jetzt haben sie neulich wieder ein Album rausgebracht. The Girl is Crying in Her Latte. Und die beiden Jungs, die beiden Brüder Ron Mayall und Russell Mayall, gehen immer noch zusammen auf Tour. Obwohl beide ja schon gut an den 80 fast kratzen. Nicht schlecht. So, letzte Nummer für heute. Christian Milling ist raus. Tschüss.

0: Wir schreiben das Jahr 1976.
1: Helmut Schmidt ist Bundeskanzler, Walter Scheel Bundespräsident und im Radio laufen Hits wie der Titel im Hintergrund. Peter Sohn Mark mit Cindy.
0: Hier ist wieder Sound of the 70s mit Chris und Finja. Heute mit einer Dokumentation des Jahres 1976.

0: Ich hatte ja vorhin von 3 Sommerhits gesprochen. Naja, das hier wäre eigentlich dann noch der 4. große Sommerhit des Jahres 1976. ABBA und Fernando.
1: Hier ist Sound of the 70s mit Finja und Chris. Heute eine Doku über das Jahr 1976. Wir sind mittlerweile im April angelangt. Am 1. April, und das ist kein April-Scherz, wurde in Palo Alto in Kalifornien von Steve Jobs und Steve Wozniak in einer Garage eine Computerfirma gegründet. Also fast genauso wie ein Jahr zuvor die Gründung von Microsoft.
0: Jobs und Wozniak nannten die Firma Apple. Die angebissene Apfelsilhouette wurde allerdings erst 1977, also ein Jahr später, vom Grafiker Rob Genoff entworfen. Damals noch in bunten Regenbogenfarben, um anzudeuten, dass Apple-PCs sogar Farbbildschirme haben.
1: Etwa zur gleichen Zeit hatte Apple das Computerspiel Breakout entwickelt. Wie weitreichend die Konsequenzen der Arbeit dieser Computerpioniere noch werden sollte, das sah damals niemand voraus.
0: Ein paar Tage später, am 10. April 1976, fand mal wieder eine der größten damaligen Fernsehunterhaltungssendungen statt. Das Spiel ohne Grenzen, diesmal im Eisstadion von Grefrath am Niederrhein. Grefrath spielte gegen Trostberg. Übrigens gewann Trostberg und spielte dann am 2. Juni in Nîmes in Frankreich.
1: Die britische Gruppe um Chris Norman Smokey stieg am 21. April in die deutschen Verkaufscharts ein. Sie hatten 1976 sogar noch 2 weitere Hits. Smokey Wild Wild Angels.

0: Hier ist Sound of the 70s mit Finja und Chris. Heute mit einer Zeitreise ins Jahr 1976. Am 27. Juli 1976 ereignete sich eine der schwersten Naturkatastrophen des 20. Jahrhunderts. Südlich der chinesischen Hauptstadt Peking starben in Tangshan durch ein extrem starkes Erdbeben der Stärke 8 fast 1 Million Menschen.
1: Wenden wir uns nun aber wieder den schönen Dingen zu. Am 6.8.76 kamen zwei Titel neu in die Hitparaden. Einmal Elton John und Kikidi, Don't Go Breaking My Heart, und aber mit Dancing Queen.

0: Hier ist Sound of the 70s mit Finja und Chris. Heute eine Doku über das Jahr 1976.
1: Was im Hintergrund anläuft, ist der Johnny Wakelin, der gute Alte. Der kam nämlich am 18.08.76 mit Inside Air in die Hitparaden und stieg damit auf bis auf Platz 2.

Sound of the 70s mit einem Special über das Jahr 1976 und das war Johnny Wakelin in Zaire. Am 5. September des Jahres 76 taucht die wasserstoffblonde Italienerin Raffaella Carrà mit A Fa l'amore comincia tu in den Hitparaden auf.

Am 9. September 1976 wird erstmalig im Fernsehen die Biene Maya ausgestrahlt. Den Chinesen war das damals vermutlich sowieso egal. Denn genau am gleichen Tag stirbt dort der Gründer der Volksrepublik China, der Kommunist Mao Zedong. Bonnie Tyler aus Swansea in Wales kam im September 1976 mit der Single Lost in France in die britischen Charts. 4 Monate später platzierte sie sich damit auch in Deutschland.

Bonnie Tyler, Lost in France aus dem Jahr 1976. Auch die nächsten beiden Titel kommen aus Großbritannien. Am 16. September 1976 tauchten zwei Bands aus Großbritannien neu in den deutschen Charts auf. Nämlich Smokey, I'll Meet You at Midnight und die Bay City Rollers, I Only Wanna Be With You, eine Coverversion eines alten Dusty Springfield-Titels aus dem Jahre 1964. Jetzt erstmal die Bay City Rollers.

ist Sound of the 70s mit Chris und Finja. Wir sind im Jahr 1976. Ein Blick in die DDR. Der Genosse Erich Honecker wird von seiner Volkskammer mit sagenhaften 99,86% zum Vorsitzenden des Staatsrates der DDR gewählt. Und die Pudis veröffentlichten Alt wie ein Baum.

Am 14. Oktober kam ABBA mit Money, Money, Money in die Charts. Ein Lied, welches im damals kommunistischen Osten extrem verpönt war, weil es doch nach Meinung der damaligen Machthaber mit seinem Text die Dekadenz der westlichen Lebensführung geradezu auf die Spitze trieb.

Hier ist Sound of the 70s mit Finja und Chris. Heute eine Dokumentation über das Jahr 1976. Das war Walter Murphy and the Big Apple Band, The Fifth of Beethoven. Sozusagen die Disco-Version von Beethovens Fünfter.

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Wenn ihr Musikwünsche habt, dann schreibt an musik@novumfm.de.

Die Gruppe Fleetwood Mac kam im Dezember 76 in den USA mit einer Single-Auskopplung aus dem Album Rumours auf den Markt. Go Your Own Way, komponiert und getextet von Bandmitglied und Leadsängerin Lindsay Buckingham. Fleetwood Mac, Go Your Own Way.

Hier ist Sound of the 70s auf Novum FM. Heute mit einem Special über das Jahr 1976. Für heute verabschieden wir uns mit dem Titelsong eines Musicals, dem Erfolgstitel von Julie Covington. Im Musical Evita sang sie nämlich damals die Titelrolle. Dieses Lied kam am ersten Weihnachtstag des Jahres 1976 in die UK-Charts. Julie Covington, Don't Cry for Me, Argentina.

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Ja, da staunt ihr was. Die Charlie Prince Show eröffnet mit einem Instrumental, nämlich einer ganz speziellen Version von Michael Jacksons Rock With You. Das war nämlich Feel the Heat von RWY Retouched Instrumental. Eine Platte, die es eigentlich gar nicht gibt, aber ich habe auch weitere Überraschungen in dieser Charlie Prince Show, zum Beispiel die nächste. Das ist der eingängige Right Out Groove von Aesthetics Please, eine Future-Funk-Version des 83er Sommerhits. Hier ist Aesthetics Please mit Right Out Groove. Und der Sommerhit damals hieß Get On Up von Jazzy D.

soweit also eine Wahnsinnsscheibe von Aesthetics Please. Die erste von zwei Scheiben in dieser Show von Business Casual. Das ist ein Online-Plattenvertrieb. Aber wir machen mit einem neuen Edit weiter. Die Platte kennt ihr, aber das hier ist der DJ Tron Edit.

Und schon sind wir bei Casual Connection. Hinter denen steckt der Australier Lukas Rukasu. 2002 begann er als DJ und seit 2014 macht er selber Musik. Zum Beispiel das hier, Can't Let Go, und zwar ein Rework.

Huch, das war ja wieder Michael Jackson. Nein, nein, das war Casual Connection mit Can't Let Go im Rework, aber die Stimme war von Michael Jackson. Wir wechseln mal nach Taiwan. Sauri ist nun endlich auch mal ein Genie aus Taiwan. Sogar Deutschlandradio hatte mal einen Titel von ihr im Programm. Hier ist sie bei uns in der Charlie Prince Show mit Thinking of You.

Deep Choice nennt sich der Italiener Enrico Mantini. Sein Instrumental Dream On erschien zuerst 1992, dies ist aber die Remastered-Version von 2018. Viel Spaß!

Soweit also Deep Choice mit Dream On, was mich an Italien erinnert. Und in Italien hat auch die Charlie Prince Show in den 80ern begonnen. Naja, wir machen hier weiter, nämlich mit einem Stück von Shack Attack, das ihr in dieser Version kaum wiedererkennen werdet. Das ist nämlich der Navo Disco Edit. Navarro Disco Edit von Shack Attack's Dark is the Night.

zum Beispiel das hier. Nachdem die Polizei eine lärmende Versammlung in einem Wohnblock in Siergi aufgelöst hatte, wurden 12 Personen mit einer Geldstrafe von insgesamt rund 2000 Euro belegt. Die Strafe war vor Ort zu entrichten. Anschließend schloss die maltesische Tourismusbehörde das gesamte Gebäude wegen Verstößung gegen einige Lizenzbestimmungen. Die Polizei teilte mit, dass sie eine Meldung über eine Gruppe erhalten habe, die in einem Wohnblock in Svergi übermäßigen Lärm verursachte. Gleichzeitig wurde bei Inspektionen festgestellt, dass 8 der 9 Wohnungen in dem Block gegen Lizenzbedingungen verstießen. Die in den Apartments untergebrachten Touristen wurden aufgefordert, diese zu verlassen und in alternative Unterkünfte umgesiedelt. Der gesamte Block ist nun vollständig gesperrt, bis der Betreiber alle gesetzlichen und behördlichen Auflagen erfüllt. Oh weia!

Zum Erweiterungsprojekt des Mater Dei Krankenhauses gibt es ein Update. Maltas stellvertretender Premier und Gesundheitsminister Ian Borg vermeldet, dass die Arbeiten zur Erweiterung der Notaufnahme des Mater Dei Krankenhauses voraussichtlich im August beginnen und 3 Jahre dauern würden. Durch dieses Projekt würde sich die Anzahl der Behandlungsplätze im Bereich des Krankenhauses mehr als verdoppeln, nämlich von 32 auf 70. Dadurch werde auch die Anzahl der Behandlungsplätze in der Kindernotaufnahme erhöht. Das Projekt wird rund 120 Millionen Euro kosten.

bei der Planungsbehörde eingereichte Bauanträge könnten das Gebiet um einen Kreisverkehr in Jira in ein Wolkenkratzer-Paradies verwandeln. Geplant ist der Bau von 3 Türmen neben dem Empire Stadium. 3 Projekte, 2 davon warten noch auf eine Entscheidung, könnten sich dem bereits bestehenden ST Tower im Herzen von Jira in der Nähe des alten Empire Stadiums anschließen. Das ergebe 4 Türme auf einer Fläche von ungefähr 3,5 Fußballfeldern. Einer dieser Türme existiert derzeit, nämlich der besagte ST Tower. Ein 23-stöckiges Gebäude mit einer Höhe von über 98 Metern. Er wurde 2020 genehmigt. Es handelt sich um das höchste Geschäftsgebäude in Jira. Premierminister Josef Muscat hatte damals kurz vor den Kommunalwahlen 2015 den Grundstein für das Hochhaus gelegt. Seither ruht das Projekt jedoch. Während der ST Tower ein Bürogebäude ist, beinhalten die 3 anderen geplanten Türme allesamt touristische Elemente, was die Ausdehnung des Touristengebietes über die bekannten Hotspots hinaus, nämlich St. Julians und Slima, signalisieren würde. Oh weia, wo ich doch gerade in der letzten Sendung noch erzählt habe, dass die Beschränkungen auferlegt wurden.

vor weiteren Malta-Infos kommt jetzt aber wieder Musik, nämlich in diesem Fall Peggy Goo. Das ist wieder eine Besonderheit. Peggy Goo ist nämlich Südkoreanerin und heißt eigentlich Kim Min-ji. Sie studierte in London, lebt aber in Berlin. Sie gründete ihr eigenes Fashion-Label und Record-Label und hier ist sie mit 1 plus 1 gleich 11.

Ja, ja, viel Asiatisches in dieser Sendung und viele Instrumentals. Das war die geniale Peggy Goo mit 1 plus 1 gleich 11. Und wir kommen zum zweiten Teil der Malta-Infos. Und da habe ich dann auch ein Instrumental dahinter, natürlich. Nämlich George Clinton mit Paint the White House Black in der Instrumentalversion.

bei der Planungsbehörde eingereichte Bauanträge könnten das Gebiet um einen Kreisverkehr in Gera in ein Wolkenkratzerparadies verwandeln. Das war die letzte Meldung der ersten Abteilung der Malta Infos. Doch wir machen hier weiter mit Malta im Mittelmeerraum und in ganz Europa werden Hitzewellen immer häufiger und intensiver. Auch in Malta setzt der Klimawandel die Infrastruktur unter Druck. Malta litt und leidet daher unter massiven Stromausfällen in diesem Sommer. Der maltesische Hotel- und Gaststättenverband MHRA erklärte, dass die derzeitigen Stromausfälle während der Perioden extremer Hitze als nationale Angelegenheit behandelt werden sollten und nicht als reine Ministerangelegenheit betrachtet werden dürften. Die MHRA fordert die Entwicklung eines nationalen Plans für Energiesicherheit. Der Plan muss ganzheitlich alle relevanten Akteure einbeziehen, um neben der Strominfrastruktur auch Notfallvorsorge, Notstromversorgung, intelligenteres Energiemanagement, die Integration erneuerbarer Energien, Innovation, Forschung und klare Notfallplanung berücksichtigen. Der Verband bedankte sich außerdem bei den Mitarbeitern von Ene Malta für die Wiederherstellung der Stromversorgung unter außergewöhnlich schwierigen Bedingungen. Und da habe ich auch sehr gestaunt, wie viele Stromausfälle es in Malta dieses Jahr gab.

Haushalte und Unternehmen, die während der anhaltenden Hitzewelle Stromausfälle von mehr als 6 Stunden Dauer erlitten haben, werden erneut Anspruch auf Entschädigung haben, teilte die Regierung mit. Die Zahlung werde angesichts der Auswirkungen der beispiellosen Hitzewelle mit Durchschnittstemperaturen von über 40 Grad gewährt, hieß es in der Erklärung.

vereinbar sind. Die Kampagne Maluel Island Post Shalila organisiert mehrere Workshops und öffentliche Anhörungen zur Zukunft von Maluel Island. Das eindeutige Ergebnis: Die Menschen wünschen sich einen Ort für Gemeinschaft, Barrierefreiheit und Wohlbefinden. Sie wollen keine weitere Kommerzialisierung. Stattdessen wird unter anderem die Regierung aufgefordert, Charlene Patches Unternehmen den Betrieb auf öffentlichem Land auf Maluel Island zu untersagen.

Soweit die Malta-Infos für dieses Mal. Lasst mich hören, wie ihr das Ganze findet. Schreibt an chapri@radiojoystick.de oder an das Postfach 595 in 55529 Bad Kreuznach. Und wir machen weiter mit Musik. Nämlich ein Brite, der sich Starbury Station nennt. Er gründete 2022 sein eigenes Future-Funk-Label, nämlich Barry Good Records. Hier ist Starbury Station mit Looking for My Girl auf Lucid Shores.

0: Future Funk.
1: Und weiter geht's mit Musik, die ihr noch nie gehört habt. Hier ist Groovy D. Und das ist der neue Aliasname von John Coxhead aus Leeds in Great Britain. Das Ganze nennt sich Afterworld Groove und ist von den Plattenfirmen Time Is Now erschienen.

Soweit also Groovy D mit dem Afterworld Groove von der Plattenfirma Time Is Now. Und hier ist wieder mal was von Vantage. Hier hören wir Vantage mit Must Be Love von Neon City Records.

Ein herrliches Stück von Vantage. Auch wenn die Vocals überschaubar sind, ich find's geil zum Tanzen. Aber wir kommen leider schon zur letzten Scheibe. Leider, leider. Aber es ist wieder eine Überraschung. Nämlich Big G von Literature. Big G von Literature basiert auf dem Song Sexy Robot aus 1983 von der japanischen Sängerin Hitomi Penny Toyama. Und hier ist Literature mit Big G. Und ich sage Tschüss, bye bye, euer Charlie Prince.

Und Change of Heart ist auch der Titel dieses Evergreens. Und ich habe auch einen weiteren Evergreen, nämlich sogar einen spanischen im Programm. Also herzlich willkommen zur neuen Charlie Prince Show mit vielen asiatischen Songs, aber auch mit vielen anderen Erdteilen vertreten, aus denen ihr die Musik noch nicht gehört habt. Zum Beispiel die nächste, die ich zwar in der letzten Sendung schon gespielt habe, aber die in der letzten Sendung etwas unterging. Das ist nämlich Literature mit Big G. Und damit vergreift er sich an einem Hitomi Toyama-Song, Sexy Robot. Der Interpret heißt eigentlich Albert Sarinara und ist Future-Funk-Produzent aus San Diego in Kalifornien. Hier ist er also, Literature mit Big G.

Das Lied bedurfte keiner Ansage, denn das war ein Evergreen. Wer das nicht kennt, der hat den Pop verpennt. Natürlich, da geht es trotzdem noch an. Das ist Tyrone Brunson mit Wiz Murf in einer überraschend langen Version. Satte 6 Minuten von Epic Records in der Charlie Prince Show. Und genau die gibt's auch auf Kurzwelle, wie auch auf einem Dutzend Internetradios. Also schaut euch noch mal die Homepage an, radiojoystick.de. Oder das Stichwort Charlie Prince Show. Wir machen weiter mit Monikea Robinson. Die ist in Pasadena aufgewachsen, wo sie bereits mit 15 Jahren ihre Sangeskünste unter Beweis stellte. Nach der Veröffentlichung ihres Debütalbums im Jahr 2011 tat sich Monikea mit dem Produzenten XL Middleton zusammen, den ich auch schon gespielt habe. Ich aber konzentriere mich auf die Instrumentalversion ihres Hits Red

Und da tat sich doch tatsächlich eine Sache auf, die leider nur die Internet- oder Kopfhörer-Hörer hören können. Im Hintergrund klang es nämlich so ein bisschen, als hätte da jemand Tischtennis gespielt, während dieses Instrumental aufgenommen wurde. Naja, das war auf jeden Fall das Instrumental von Monica Robertson, Red Light. Und wir kommen zur Gap Band. Die startet im Gegensatz zur Deutschen Bahn immer pünktlich ihren Party-Train. Hier ist er.

bevor wir zu den Malta-Infos kommen, wie üblich, habe ich diesmal noch ein entspanntes Stück von Next Access. Hier ist Backfire. Nicht so blutig, wie es klingt.

Malta Public Transport betreibt den Busverkehr im Rahmen eines Public Service Vertrags zusammen mit Transport Malta, das für die Planung des Streckennetzes zuständig ist. Ein kürzlich im Malta Independent veröffentlichter Artikel beschrieb die Überfüllung von Bussen als ein regelmäßiges Problem mit langen Wartezeiten, verspäteten Bussen und voll besetzten Fahrzeugen, die an alte Stellen einfach vorbeifuhren. Verkehrsminister Chris Bonnet sagte, er habe den Geschäftsführer von Transport Malta gebeten, die Durchführung der Inspektion zu überprüfen und sich in direktem Kontakt mit Fahrgästen ein klares Bild von den Verkehrsbedingungen zu verschaffen. In ihrer Antwort an The Malta Independent verwies Malta Public Transport auf die steigenden Zahlen der planmäßigen Busfahrten. Maltas Busse beförderten nämlich schon 2024 mit 75,8 Millionen Fahrgästen einen Rekordwert und die Fahrgastzahlen steigen weiter.

Anfang Juli dieses Jahres kürte die New York Post Malta zum überfülltesten Inselreiseziel Europas. Der Geschäftsführer der maltesischen Tourismusbehörde, Carlo Mikalev, glaubt nicht, dass Malta unter Übertourismus leidet. Er erklärte, dass, wenn die Zahl der Touristenankünfte bei etwa 4 Millionen pro Jahr bliebe, die Auswirkungen der Touristen im Land weitaus größer wären, da sich dann mehr Menschen gleichzeitig im Land aufhielten. Die aktuelle Bevölkerungszahl Maltas wird auf 558.254 geschätzt. Ich sag's nochmal, 588.254. Laut einer Eurostat-Studie entfielen im Jahr 2025 21,9% aller Übernachtungen in touristischen Unterkünften auf Juli und August, die beiden besucherstärksten Monate des Jahres. Maltas Tourismus ist statistisch gesehen am wenigsten saisonabhängig, obwohl Malta traditionell ein Sommerreiseziel ist, aber den Leuten wird es jetzt wahrscheinlich zu heiß. Aber was unternimmt Malta, um künftigen Übertourismus zu verhindern? Die Malta Tourism Authority arbeitet mit dem Kreuzfahrthafen von Valletta zusammen, um die Ankunftszeiten der Kreuzfahrtschiffe im Grand Harbor zu staffeln. Die MTA stellt zudem auch mit Branchenvertretern sicher, dass nicht alle Kreuzfahrtausflüge in Valletta beginnen. So soll vermieden werden, dass Tausende gleichzeitig in die Hauptstadt strömen. Allerdings sind bei der Organisation des Tourismusbetriebs und des lokalen Verkehrs sowie bei der Aufstellung von Tischen und Stühlen in Restaurants auf Gehwegen oder Straßen weiterhin Verbesserungen möglich. Ich frage mich nämlich manchmal, wie Krankenwagen oder Ärzte an die Patienten kommen sollen.

In den St. Anton Gardens haben Konservierungs-, Instandhaltungs- und Restaurierungsarbeiten begonnen. Mit einer Investition von mehr als 3 Millionen Euro soll einer der renommiertesten Gärten Maltas erhalten werden. Die St. Anton Gärten gehören zu den historisch und kulturell bedeutendsten Grünanlagen und bieten gleichzeitig weiterhin ein hochwertiges Erlebnis für Tausende von Besuchern jedes Jahr. Im 17. Jahrhundert wurden die Gärten um den St. Anton Palast angelegt. Die Gärten sind berühmt für ihre Sammlung alter Bäume, Zierpflanzen, Denkmäler und architektonischer Merkmale. Das kann ich bestätigen. Die Maßnahmen umfassen das sorgfältige Entfernen und Ersetzen bestehender Pflastersteine, die jeweils einzeln geprüft werden. Gut erhaltene Steine werden nämlich nummeriert, aufbewahrt und wiederverwendet, um die historische Authentizität der Gärten so weit wie möglich zu bewahren. Das sensible Gelände ist als Denkmal der Kategorie 1 eingestuft und ich kann es als Ziel nur empfehlen. Es ist ein ganz toller Ort.

Und wir machen jetzt erstmal mit Isamar und Compañía weiter. Das war eine spanische Pop- und Dance-Band, die Ende der 80er und Anfang der 90er Jahre aktiv war. Hier sind sie mit Amor Suave von Blanco y Negro Records.

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1: Ich hoffe doch sehr stark, dass sie die Platte genauso geil findet wie ich. Die Truppe gibt's leider nicht mehr, aber das waren typische Sounds der 80er hier in der Charlie Prince Show. Das war nämlich Isamar und Compagnia mit Amour Suave von Blanco y Negro Records passenderweise. Und jetzt geht es weiter mit dem zweiten Teil der Malta Infos.

Baby Portable Player Sounds von Pizzicato 5. Aber wir kommen nach Birkirkara. Die Polizeistation Birkirkara ist nicht nur eine lokale Polizeistation. Die Polizei selbst führt sie nämlich als Bezirkspolizeistation. Damit ist sie eine der wichtigsten Polizeistationen Maltas. Sie ist der Hauptsitz der 9. Polizeibezirke, zu dem Birkirkara, Ata, Nashar, Balzan, Liya, Iklin und Gagur gehören. Auf der offiziellen Webseite der Polizei wird derzeit nur Birkirkara als zuständige Polizeistation für diesen Bezirk aufgeführt, während Nashar als zweite Polizeistation für einen Bezirk mit über 70.000 Einwohnern genannt wird. Birkirkara allein hat rund 30.000 Einwohner. Nun tauchten Berichte auf, wonach das Gebäude der Polizeistation in eine Unterkunft für touristische Zwecke umgewandelt werden soll. Die Nationale Partei sieht dies als Problem, zumal der Fall kein Einzelfall ist. Im Januar 2025 hatten mindestens 26 Ortschaften keine eigene funktionsfähige Polizeistation, darunter größere Orte wie Emsida, Melia, Sweki und Sebuk. Mehr als ein Jahr später ist auf der offiziellen Webseite der Polizei immer noch keine Polizeistation in Emsida aufgeführt. Stattdessen werden die Polizeistationen des Bezirks Slima und Gilda als zuständige Stationen für dieses Gebiet genannt. Also ist auch bei der Polizei und bei den Behörden einiges aufzuräumen.

Er besitzt außerdem einen Doktortitel in Instructional Technology von der Universität Sheffield in Großbritannien. Ab 1996 lernte er Kommunikationswissenschaften am Center for Communication Technology der Universität Manchester. Malia begann 1977 seine Karriere als Kurzgeschichtenschreiber beim BBC World Service und startete 1978 eine Sendung mit literarischen Analysen für das Radio. Er startete einen Comic-Strip und begann Cartoons zu veröffentlichen. Ab 1993 zeichnete er den beliebten satirischen Comic-Strip One Family in der Sunday Times. Er verewigte sich mit Kurzgeschichten, Comics, Abenteuergeschichten sowie einer Reihe von wissenschaftlichen Artikeln in Fachzeitschriften. Als Schriftsteller erforschte Malia die prosaischen Möglichkeiten des idiomatischen Maltesischen. Als Illustrator verband er Freihandzeichnungen mit computergenerierten Grafiken. Ein sehr aktuelles Thema. Kurz vor seinem Tod sprach er über den zunehmenden Einsatz künstlicher Intelligenz im Verlagswesen und die damit verbundenen Herausforderungen für Illustratoren. Und das macht es wert, an den Cartoonisten, Kinderbuchautoren und Akademiker Georges Malia zu erinnern.

Also inzwischen kann man die Night Tempo Produktion schon am Rhythmus erkennen. Das war Night Tempo mit Night Cruising. Aber ich habe noch Malta-Infos nachzureichen. Der britische Guardian hatte nämlich am 10. August 2026 einen ausgiebigen Artikel über die maltesische Filmwirtschaft veröffentlicht. Interessierte Hörer können die deutsche Übersetzung bei mir anfragen, aber jetzt erstmal weiter mit Musik.

Herrliche Sounds hier aus Großbritannien. Das war Louis Shay Jankel und der ist besser bekannt unter Shift K3Y. Und er ist DJ, Musikproduzent und Songwriter aus London. Hier war sein Stück On My Mind im Extended Mix.

Und das war auch gleichzeitig der Titel dieser Coverversion, die Esther Phillips unvergesslich gemacht hat. Esther Phillips war das mit What a Difference a Day Makes. Und wir kommen leider schon zur letzten Platte dieser Show. Und die ist ein Knaller. Die stammt nämlich von Strawberry Station und heißt Looking for My Girl. Ich sage, danke fürs Zuhören. Tschüss, bye bye, euer Charlie Prince.

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1: Hallo liebe Radiofreunde in nah und fern, hier ist FM Kompakt mit dem Radiomagazin. Schön, dass ihr eingeschaltet habt. Ich bin Kruno Taufenbach und habe diese Sendung für euch zusammengestellt.

0: Hallo liebe Radiofreunde, hier meldet sich FM Kompakt mit der 270. Ausgabe unseres Radiomagazins. Im Mittelpunkt steht heute der Radioempfang via Kurzwelle. Zuerst aber wie immer unsere aktuellen News und Infos. Heinz Schulz aus dem Studio Frankfurt am Main beginnt mit seinen DX-News.
1: Herzlich willkommen zu einer neuen Ausgabe der DX-Tipps bei Radio HCJB und FM Kompakt. Am Mikrofon begrüßt euch wie immer Heinz Schulz. Die Sendezeiten sind, sofern nicht anders angegeben, in UTC. Am 31. August feierte Radio Prag international seinen 90. Geburtstag mit einer Jubiläumssendung, für die es auch eine spezielle EQSL-Karte gab, die viele Hörer auch schon erhalten haben. Bei dieser Sendung könnte es sich aber durchaus um den legendären Schwanengesang gehandelt haben, denn der Entwurf des Staatshaushaltes der Tschechischen Republik für 2027 enthält keine Mittel für Radio Prag International mehr, wie World of Radio mit Hinweis auf die Nachrichtenagentur Seznam Zprávy vermeldet. In einem Kapitel, in dem der spezifische Haushalt des Außenministeriums, das den Sender finanziert, dargelegt wurde, tauchen keine Gelder mehr für den internationalen Rundfunk auf. Außenminister Peter Maczinka habe das Budget von Radio Prag International bereits in diesem Jahr um ein Viertel gekürzt und erklärt, der Sender werde 2027 keine staatliche Unterstützung mehr erhalten. In die gleiche Richtung geht ein Interview mit der Intendantin des Senders, das auf der Homepage von Radio Prag International zu hören ist und auch über https://deutsch.radio.cz/ abrufbar sein sollte. Brendan Dennehy von Scandinavian Weekend Radio erinnert an die kommende Ausstrahlung des beliebten Programms. Von Freitag, den 2. Oktober 21 Uhr bis Samstag, 3. Oktober 21 Uhr ist das Weekend Radio auf Mittelwelle 1602 und zusätzlich auf Kurzwelle 6170 und 11690 kHz zu hören. Nähere Infos dazu gibt es auch unter www.swradio.net. Nachdem Radio Power Rumpel gemeinsam mit Decade AM über Radio Unerhört Marburg am 29. August ein wundervolles Sommerradio mit Hörerbeteiligung anbot, macht Power Rumpel bis Ende November 2026 eine Pause und wird wahrscheinlich ab Dezember wieder auf der Kurzwelle zu hören sein. Hier sollte der Wintersendeplan bei Channel 292 zu Rate gezogen werden. Ab Dezember 2026 ist folgender Sendeplan vorgesehen, der allerdings noch ohne Gewähr ist. Jeden zweiten Sonntag im Monat um 11 Uhr auf 6070 kHz, die Wiederholung dann jeden dritten Freitag im Monat um 13 Uhr ebenfalls auf 6070 kHz. Wenn es Änderungen geben sollte, werde ich dies an dieser Stelle natürlich vermelden. Die RTL-Muttergesellschaft CLT-UFA möchte die drei Antennen der ehemaligen Lang- und Mittelwellensendeanlage Junglinste in diesem Herbst sprengen und abbauen. Das berichtet die Tageszeitung Luxemburger Wort. Auf dem Gelände rund um die jetzigen Sendemasten soll ein großes Wohngebiet für mehr als 1000 Einwohner entstehen. Damit verschwindet nach knapp 100 Jahren eine Landmarke von Junglinste. Die drei 215 Meter hohen Stahlmasten stehen seit 1932 auf dem Lensterbirg oberhalb der Barockkirche und der Gemeindeverwaltung. Zu seinen Anfangszeiten war die Sendeanlage der stärkste Langwellensender Europas. Bis 1974 war sie in Dauerbetrieb, danach diente sie als Reserve, bis sie 2023 endgültig abgeschaltet wurde. Und hier kommt noch ein wichtiger Hinweis zum Tag des offenen Denkmals am 13.09.2026.
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0: Und es geht weiter mit Meldungen aus dem FM- und Digitalradiobereich. Mit dem Service ASA.de ging, wie bereits berichtet, am 10. September der Automatic Safety Alert, kurz ASA, deutschlandweit über das DAB+-Netz on Air. Für Hörerinnen und Hörer stellt das branchenübergreifende Informationsportal des Digitalradio Deutschland e.V. dazu eine eigene Informationsseite bereit. www.dabplus.de/ASA. Dort wird Schritt für Schritt erklärt, wie ASA-zertifizierte Radios eingerichtet werden. Zudem informiert die Seite verständlich und anhand von Videobeispielen über die Nutzung und Vorteile des Warnsystems. ASA.de erweitert den bestehenden Warnmittelmix aus Sirene, App und Bell Broadcast um Sicherheitsmeldungen, die direkt über das DAB Plus Radio verbreitet werden. Das Warnsystem Automatic Safety Alert schützt die Bevölkerung in Not- und Krisenfällen. Hörerinnen und Hörer profitieren von einem System, das sie auch dann informiert, wenn Mobilfunk- oder Internetverbindungen unterbrochen sind. Online steht Hörerinnen und Hörern ein umfassendes Informationsangebot rund um den Service ASA.de zur Verfügung. Dazu gehören praktische Downloads, unter anderem auch eine Anleitung zum Funktionstest des eigenen ASA-Radios. Anschauliche Videos erklären das Funktionsprinzip des neuen Service und zeigen, wie ASA mit weiteren Warnmitteln wie Sirene und Cell Broadcast zusammenspielt. Ergänzt wird das Angebot durch ausführliche FAQs, einen eigenen B2B-Bereich für Hersteller und Broadcaster sowie eine Übersicht der bereits online und im Elektrohandel verfügbaren ASA-zertifizierten Radios. Hier kommt noch einmal die Webadresse: www.dabplus.de/ASA. Soweit die DX-Tipps für heute. Beste 73 und 55 aus Frankfurt am Main und auf Wiederhören bis zum nächsten Mal.
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2: Zu den RTI-DX-Tipps im Monat August 2026 begrüßen euch aus Rottenau recht freundlich
3: Agnes,
2: Bernd und
4: Claudia.
2: Radio Prag informiert, 90 Jahre auf Sendung, Sonder-QSL zum Geburtstag, eine Information in eigener Sache, die mit dem Jubiläum des Senders zusammenhängt.
3: Dass Radio Prag International zu diesem Anlass eine spezielle Serie von QSL-Karten herausgegeben hat, ist Ihnen sicher bekannt. Es gibt aber auch noch eine ganz besondere QSL-Karte direkt für den Geburtstag am 31. August. Jede Hörerin und jeder Hörer, der unsere Sendung an diesem Tag empfängt und uns darüber berichtet, bekommt diese Motivkarte von uns als Belohnung geschickt. Schalten Sie also ein.
2: Das Problem bei der Einsendung der Hörberichte besteht darin, dass die nur noch über ein Internetseitenformular angenommen werden, wo nicht zuverlässig funktioniert. Aber einen Versuch kann es wert sein. Die Sendung vom 29. August können Hörerclubmitglieder auch versuchen, später bei WWDXC abzurufen. Wir danken unserem Ehrenmitglied Michael Bethke für diesen zuverlässigen Service.
4: Die 15770 kHz ist ja auch eine gewohnte Frequenz der Henry-Norman-Show von unserem Hörerclub-Mitglied Nuri. Nuri teilt mit, im Oktober wandert die deutsche Sendung ausnahmsweise auf den 3. Oktober. Die englische Sendung deshalb auf die Teamsitzung von RTI Hörerclub Ottenau am 10. Oktober. Grund, der 3. Oktober ist der Nationalfeiertag in Deutschland, 10. Oktober Nationalfeiertag Fidschi. Da läuft dann die Henry-Norman-Show International Fidschi. Der 10. Oktober ist auch der Nationalfeiertag in Taiwan und diesmal sogar noch der runde 40. Jahrestag der deutschsprachigen Kurzwellensendungen aus Taiwan. Einige Hörerclub-Mitglieder sind noch in der Absprache, eine gemeinsame Gruppenreise zudem für die Feierlichkeiten auf den 17. Oktober verschobenen Termin zu planen. Wir wünschen allen Anreisenden viel Freude bei den Feierlichkeiten und freuen uns auf eure Berichte.
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4: Beim Namenswettbewerb der Füchse aus der Henry-Norman-Show, derzeit samstags um 20 Uhr UTC auf 15.770 und 22.30 Uhr UTC auf 9.955 kHz haben Jürgen Wager, Dieter Leupold, Eckhard Röscher und Agnes Rieger gewonnen. Wir gratulieren allen Gewinnern und bedanken uns bei allen, die an dieser Umfrage teilgenommen haben. Unter den Vorschlägen waren auch Valdolino, Little Foxy und Kitsune.
3: Bei jedem Wettbewerb ist es wichtig für die Organisatoren, dass sich jemand beteiligt. So ist es auch bei euren Beiträgen mit den Zuschriften, die wir für die RTI HKO Info, die RTI Hörerclub Ecke.
2: Damit verbleiben mit freundlichen Grüßen und besten Wünschen auch an die Hörerinnen und Hörer bei Radio HCJB und laut.fm Jukebox,
3: Agnes,
2: Bernd und
4: Claudia.

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1: Zur Hörerclub-Ecke im Monat September 2026 begrüßen euch aus Ottenau recht freundlich Bernd
2: und Agnes
1: für ihre Teilnahme an unserer regelmäßigen monatlichen Teams-Hörerclub-Unterhaltung. Vom 8. August bedanken wir uns bei Agnes, Armin, Bernd, Claudia, Hartmut, Manfred und
2: Manfred, Oliver und Sabrina sowie für die Teams-Geburtstagsunterhaltung am 16. August bei Armin, Bernd, Dieter, Hartmut, Manfred und Sabrina.
1: Zu seinem Gewinn vom 2. August beim Gewinnspiel von Radio Slowakei International gratulieren wir unserem Hörerclub-Mitglied Dieter Leupold aus Leipzig. Dieter wartet weiterhin geduldig auf die Zustellung von seinem Gewinn.
2: Für die freundlichen Grüße im RSI Hörerecho vom 23. August an unseren RTI-Hörerclub Ottenau bedanken wir uns bei Hörerclub-Sekretärin Claudia Buchner in Fürth.
1: Unsere Hörerclub-Mitglieder freuen sich immer über die netten Grüße von dir und weiteren Hörern. Nicht alle tragen mit Hörerbriefen, Empfangsberichten oder Hörergrüßen zum Erhalt dieser Sendungen bei, damit diese Programme erhalten bleiben und fortgeführt werden können.
2: Jede Zuschrift an eine deutschsprachige Kurzwellenredaktion kann irgendwann mal zu einem wichtigen Bestandteil des Hörerinteresses werden und mithelfen, die bisherigen Sendungen zu erhalten. Wenn eine deutschsprachige Redaktion zu wenig Hörerpost bekommt, besteht die Gefahr, dass die deutschsprachige Sendung eingestellt werden könnte.
1: Deshalb unsere Bitte, schickt mehr Hörerbriefe und Empfangsberichte.
2: Auch diesmal endet auch die Hörerclub-Ecke wieder mit einer traurigen Meldung. Leider ist unser ältestes und noch erreichbares RTI-Hörerclub Ottenau Ehrenmitglied Hans Kopitschok aus Rostock 6 Tage nach seinem 96. Geburtstag verstorben.
1: Seine Frau konnte ich an seinem Geburtstag telefonisch erreichen und sie hat ihm meine Glückwünsche ausgerichtet. Wir werden Hans bei unserem 46. überregionalen DX-Treffen am 15. Mai 2027 in der Murchstube in Gaggenau gedenken und der RTI-Hörerclub Ottenau sowie der Kurzwellen-Hörerclub Murchtal werden ihm ein ehrendes Andenken bewahren.
2: Seit einigen Jahren ist unser Ehrenmitglied Oskar Schmidt aus Hamburg nicht mehr erreichbar. Der nominal das älteste Hörerclub-Mitglied sein könnte. Die Stelle des ältesten noch aktiven Hörerclub-Mitglieds hat nun Peter eingenommen, den wir an dieser Stelle freundlich grüßen.
1: Wir möchten nochmal darum bitten, dass sich Hörerclub-Mitglieder, die noch Interesse an einem Kontakt zu unserem Hörerclub haben, sich doch melden, wenn sich E-Mail-Adressen, Telefonnummern und ähnliche Sachen wie die Postanschrift ändern. Damit verbleiben mit freundlichen Grüßen und besten Wünschen, besonders auch an alle unsere erkrankten Hörerclub-Mitglieder,
2: denen wir auf diesem Weg baldige Genesung wünschen. Agnes und
1: Bernd.
3: Das war unser heute recht kurzer Infoblock. Aber durch die Sommerpause des ADXB und einiger anderer Zulieferer fehlt ein wenig Material. Die Tonqualität der RTI-DX-News war leider nicht so gut. Das liegt aber nicht in meiner Verantwortung. Die Alternative wäre ein Weglassen dieser News gewesen. Kürzlich kam es in Hamburg auf UKW zu einem Namens- und Formatwechsel. Aus Hamburg 2 wurde die Oldie-Antenne Hamburg. Ich habe zuerst eine Soundcollage der letzten Sendetage von Hamburg 2 und anschließend den Sendestart der regionalen Uli-Antenne aus Hamburg.
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4: Und jetzt das Wetter.
7: Klarer Himmel jetzt gerade. Es sind 10 Grad im Treppenviertel und 8 in Billbrook.
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8: Hey, Verkehrs-KI. Was ist los auf den Straßen?
9: Auf der A7 Richtung Hamburg. Gefahr durch eine ungesicherte Unfallstelle zwischen Volkspark und Bahrenfeld.
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0: Und aus Hamburg 2 wird 80er, 90er Oldie-Antenne Hamburg. Gleich der letzte Lieblingssong.
2: In Hamburg sagt man tschüss.
0: Sagt tschüss und hallo 80er, 90er Oldie-Antenne Hamburg. Viel Spaß. Hier sind die Simple Minds mit Don't You.

0: Und jetzt das Wetter.
1: Viele Wolken hängen über uns. Es sind 13 Grad in Lurup, 13 in Farmsen. Heute bleibt es erstmal grau und trocken. Später mischen sich immer wieder ein paar leichte Schauer dazwischen. Und zum Nachmittag hin wird es phasenweise etwas unruhiger.
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2: Guten Morgen, ich bin Rainer Hirsch.
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1: Viele Wolken hängen über uns. Es sind 13 Grad in Lurup, 13 in Farmsen. Heute bleibt es erstmal grau und trocken. Später mischen sich immer wieder ein paar leichte Schauer dazwischen. Und zum Nachmittag hin wird es phasenweise etwas unruhiger.
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4: Hey, Verkehrs-KI, was ist los auf den Straßen?
5: Auf der A7 Richtung Hamburg zwischen Schnelsen Nord und Schnelsen eine ungesicherte Unfallstelle bei dichtem Verkehr. Und auf der A25 Richtung Hamburg zwischen Nettelnburg und Allermühe 1 Kilometer Stau. Sowie auf der Cuxhavener Straße zwischen Vossdrift und Fischbecker Heuweg dichter Verkehr. Oh.
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6: Ja, moin aus Hamburg. Wir erleben das jetzt zusammen. Ein historischer Moment, denn das sind jetzt wir. Wir haben die besten Hits der 80er, 90er und dazu die besten Oldies aller Zeiten. Und ihr könnt euch vorstellen, wir haben lange überlegt, mit welchem Song wollen wir jetzt starten in euren Dienstag? Es kann nur einen geben, ist am Ende klar geworden. Der mit den Gitarren, mit den Synthies, mit der Stimme von David Lee Roth. Und ich möchte ihn gar nicht schon starten, weil der Anfang schon so markant ist. Wir feiern jetzt die 80er, 90er Oldie Antenne Hamburg mit Van Halen. Hier ist Jump!

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1: Schönen guten Morgen. Streik im Hamburger Hafen. Saga-Wohnung nur mit Berechtigungsschein. Wolken, Regen, 19 Grad heute.
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0: Weiter geht es jetzt mit einem Spezial zum Thema Kurzwelle. Dieser Beitrag ist schon ein wenig älter, aber auf Kurzwelle gibt es immer noch etwas zu hören. Heute sind viele Hobbystationen mit dabei, aber durchaus hörenswert, eben weil sie nicht den Einheitsbrei senden, sondern innovative, alternative Programme, unter anderem mit Musik, die es eben nicht in jeder Playlist gibt.
1: Ja, hallo, ich grüße euch. Und zwar habe ich durch eure Kommentare und Fragen, die mir per E-Mail gestellt wurden, gemerkt, dass doch noch nicht bei allen so ganz klar ist. Es kommen ja auch immer wieder neue dazu, die sich für Kurzwelle interessieren jetzt halt. Ne? Wie man jetzt eigentlich weiß, wenn man auf Kurzwelle irgendwas empfängt, ja, was ist denn das für ein Sender, wo kann ich das rausfinden? Oder beziehungsweise andersrum, wenn ich gezielt einen bestimmten Sender suche oder einen in einer bestimmten Sprache sogar, wie kann ich denn das rausfinden? Ne? Ja, zunächst mal sollte man wissen, zu welchen Uhrzeiten man welche Frequenzen auf Kurzwelle am besten empfangen kann. Und da habe ich hier auf meiner Website mal so eine Seite gemacht, die nennt sich Radio Signal Explorer. Es gab da auch mal eine Software, die ich geschrieben hatte, aber die lief nicht so richtig, weil die in einer alten Programmiersprache programmiert war. Also, aber ich habe das Ganze jetzt online gemacht. Es geht darum, halt die Welt des Funks experimentell erforschen zu können. Und da gibt es ja einiges zu wissen. Jetzt speziell machen wir mal jetzt Kurzwelle. Und da haben wir hier, sieht man die verschiedenen Frequenzen und wie das dann offiziell heißt, 120 Meter Band hier zum Beispiel. Ne? Und dann sieht man, wann ist der Empfang gut, morgens in diesem Fall, tagsüber schlecht, abends wieder gut und nachts auch gut. Und jetzt ist es ja tagsüber, ich habe jetzt 16.21 Uhr, also Ortszeit 16.21 Uhr und wegen Sommerzeit ist es UTC 2 Stunden weniger, also 14.21 Uhr. Und das ist jetzt also tagsüber und da wäre also hier, wo gut steht, wäre eine gute Frequenz, also hier 11.600 bis 12.100, dann 13.570 bis 13.870 und so weiter. Ne? Daran kann man sich schon mal orientieren. Und ich wollte heute mit euch hier in das 19-Meter-Band mal gehen, weil da ist auch immer viel los. Und also zwischen 15.100 und 15.800. Und da ich jetzt aber hier unten im Büro keinen Empfänger habe, weil ich habe hier gar keine Antenne, mache ich das mit dem Web-SDR. Das könnt ihr hier auch sehen. Und zwar sind das ganz normale Funkempfänger, also SDR. Also das sind spezielle Empfänger, die über Software hauptsächlich gesteuert werden. Und da gibt es auch welche, die kann man online tatsächlich steuern. Also es sind physische Geräte, die sind an irgendeinem Ort. Das sind meistens Privatleute oder Universitäten. Und man kann über den Internetbrowser diese Empfänger steuern. Das ist total spannend. Das zeige ich euch auch gleich. Also für Leute, die es jetzt noch nicht kennen, ist es was Neues natürlich. Für die anderen alten Hasen ist es jetzt ein bisschen langweilig. Ja, und da habe ich hier zwei Links. Einmal die Seite WebSDR. Kiwi ist auch noch interessant, sollte ich hier mal hinzufügen, weil bei KiwiSDR gibt es auch noch Decoder dazu. Nicht? Wenn man jetzt also auf ein Seitenband was empfängt, USB oder LSB. Ne? Aber das machen wir jetzt gar nicht. Wir wollen ganz normalen Rundfunk hören, ganz normale Radiostationen, natürlich ganz weit weg, ne, tausende von Kilometern entfernt. Das ist ja das Tolle bei Kurzwelle. Und dazu nehmen wir am besten hier Twente geht am besten. Das ist ein holländischer SDR-Empfänger von der Universität Twente, der ist wirklich sehr gut. Die haben eine tolle Antenne und die ist sehr gut geerdet. Mit so einem Garagendach haben die das geerdet, ganz schlau gemacht. Eine riesige Metallfläche, deswegen empfängt der so gut. Und ich habe ihn hier auch schon mal aufgerufen. Die Seite websdr.org ist diese hier. Und hier habt ihr tonnenweise SDR-Empfänger aus aller Herren Länder. Und man sieht auch hier in dem bunten, welche Frequenzen diese Empfänger empfangen können. Also hier der von der Universität Twente, den wir jetzt gleich anschauen werden, der geht also von 0 bis 30 Megahertz, also lang VLF, Langwelle, Mittelwelle und das ganze Kurzwellenband bis, ja, bis fast 30 Megahertz halt. Und dann gibt es halt, wie ihr seht, noch andere Frequenzen, da könnt ihr also viel ausprobieren. Es gibt auch Frequenzen im VHF-Bereich, also zum Beispiel hier der hier, 143, das ist so Amateurfunk, 2-Meter-Band nennt sich das. Das sind also 143,976 Megahertz. Da kann man also Amateurfunk empfangen. Der ist allerdings in Spanien hockt der, ne? Ja, ne, da gibt es also, das sind alles Leute, die diesen Empfänger bei sich zu Hause haben und die netterweise den online zur Verfügung stellen. Gut, lange Rede, kurzer Sinn. Wollen wir mal einsteigen. Also als ich meinen ersten Weltempfänger hatte, das war also mein erster richtiger Weltempfänger, sagen wir mal so, das war der Sony 2001D und den hatte ich mir extra gekauft, weil ich mir davon versprach, dass ich da ganz viel empfange, allerdings nur mit der Stabantenne. Das war dann doch nicht so gut mit der Stabantenne, aber immerhin, ich konnte schon einiges empfangen. Ja, dann hatte ich jetzt irgendwas da empfangen. Wir gehen mal hier direkt rein. Erstmal stelle ich hier auf AM. Das Mute mache ich mal aus. Mute heißt ja stumm schalten. Und jetzt mache ich das immer so, dass ich hier, man kann hier zoomen, ne? Und da gehe ich immer auf Max in und dann mache ich Zoom out zweimal und dann habe ich eine schöne Vergrößerung hier, ne? So, und ich möchte ja jetzt im 19-Meter-Band gucken. Und da gebe ich hier mal eine Frequenz ein, also in Kilohertz. 15.100 zum Beispiel, ne? Drücke auf Enter. Und dann sehe ich hier schon, ah ja, da ist irgendwas. Und tatsächlich habe ich schon den ersten Sender gefunden. Und nun war jetzt bei meinem Weltempfänger das Problem, dann habe ich da irgendwas gehört und dachte mir, ja, was ist denn das? Aus welchem Land sendet der? Ne? Kann ich das vielleicht an der Sprache identifizieren? Selten, weil die meisten Kurzwellensender senden in verschiedenen Sprachen. Und da gibt es halt die geniale Seite Shortwave Info. Und da kann man auf verschiedene Arten und Weisen Kurzwellenfrequenzen suchen und finden. Also in diesem Fall könnte ich jetzt die Frequenz, die ich hier gefunden habe, direkt eingeben. Also 15.110 soll das wohl sein. Ich kann hier mit dem Plus nachkorrigieren. 15.110. Und dann würde ich hier das eingeben. Auf Enter drücken und dann sehe ich, da ist irgendwas, das ist der Sender und schon weiß ich, aha, 15.110, das stimmt. Voice of America, hier sehe ich die Sendezeit, wann sie startet und wann sie endet. Das ist aber in UTC. Wir haben es ja jetzt UTC 14:29 Uhr, das heißt, der sendet noch eine Weile. Im Moment senden die auf Chinesisch. Das heißt aber nicht, dass es ein chinesischer Sender ist, ne? Dann sehen wir hier PWR, das heißt Power. Power heißt Sendeleistung in Kilowatt. Das sind 250 Kilowatt. Das ist ordentlich viel. Das sind nämlich 250.000 Watt. Das ist richtig viel. Und dann sehen wir hier etwas, das heißt AZ, Azimuth of Antenna in Degrees. Und das zeigt, wohin der Sender sendet, und zwar in Grad. Also wenn man sich das jetzt als Kreis vorstellt, dann sind 360 Grad oben, 270 Grad zeigen nach links, also muss es irgendwo dazwischen sein. Und das heißt, er sendet so schräg nach links oben, also da eigentlich, wo der grüne Punkt ist, das bin ich, da sendet der hin. Ich kann das hier auch mal vergrößern. Einfach im Browser Steuerung Plus drücken. Dann sehen wir es jetzt größer. Und wenn man mit der Maus so drüber geht über den gefundenen Sender, dann sieht man da so ein schwarzes Kreuz auf der Landkarte. Ja, und der grüne Punkt da, das bin ich da, ne? Ja, und das kommt ungefähr hin mit den 315 Grad, ne? So, jetzt haben wir noch was super Geniales. Wir können nämlich hier auf die Flagge klicken. Und dann öffnet sich in Google Maps und dann sehen wir genau, das finde ich voll genial, also da kann ich mich jedes Mal wie ein Kind drüber freuen, als wäre Weihnachten. Dann sehe ich hier also die Sendestation in dem Fall. Aber ich kann mich ja auch in dem Land weiter umgucken. Ich sehe zumindest erstmal, ja, wo bin ich denn da überhaupt? Ne? Philippinen. Wo sind denn überhaupt? Ich scrolle raus, um festzustellen, um mich zu orientieren, wo ist denn das? Und dann sehe ich hier oben links ist Deutschland und da ganz unten rechts ist Philippinen, also eine irre Entfernung. Und wir können auch die Entfernung hier, wenn wir auf den Ort gehen, wird die eingeblendet. 10.019 Kilometer, ne? Irre weit weg. So, und jetzt können wir uns hier in Google Maps erstmal orientieren, wo das ist. Und außerdem können wir uns die Gegend auch mal anschauen. Dazu klicke ich dann hier immer auf den Satellitenmodus. Die alten Hasen unter euch kennen das natürlich, denen erzähle ich nichts Neues. Aber es gibt ja auch welche, die sind nicht so oft im Internet. Na, dann sage ich das ruhig nochmal. Ja, und hier kann man jetzt mit dem Mausrad reinscrollen und dann sehen wir hier sogar die Antennen. Hier diese Dinger, ne, mit die so einen Schatten werfen. Das sind die Kurzwellenantennen. Die müssten natürlich riesig sein. Das sind gigantische Antennenanlagen. Und hier ist die Sendestation, Voice of America. Da hocken sie alle drin. Da das auf den Philippinen ist, hier sieht man auch die Palmen, sieht man die Vegetation, hier ist noch eine Antenne. Und wie sind denn die dahin? Hier ist der Parkplatz, ich habe gerade die Autos gesucht. Da parken die Mitarbeiter. Und dann gehen die hier so da lang zur Arbeit, da rein halt, ne? Hier sind wahrscheinlich diverse Klimaanlagen, nehme ich mal an. Wahrscheinlich ist die Sendestation hier in diesem Gebäude, weil hier sind die vielen Klimaanlagen, ne? Gehe ich mal von aus jetzt. Ja, also das ist total spannend. So könnt ihr auch, wenn ihr hier dann auf das gelbe Männchen klickt, dann könnt ihr ja hier die Bildanzeige aktivieren. Also überall, wo irgendwas markiert ist, da ist dann was zum Gucken. Und dann sieht man mal, wie das da direkt aussieht, ne? Ich kann mich daran immer gar nicht satt sehen. Und da kann man, hier ist auch ein Typ, der da rumsteht. Dem ist offensichtlich warm, der hält so ein Tuch über den Kopf. Ja, dem ist richtig warm. Ist auch hier. Man kann das Gesicht ist unkenntlich gemacht, das machen die automatisch. Motorroller haben sie in Thailand natürlich, auf den Philippinen, auch in Thailand, alle. Kommt man halt schnell von A nach B. Hier ist so eine Art Tuk-Tuk, naja, so mit Beiwagen halt, ne? Auch total zu gegen die Hitze.

könnte. Ja, da hinten sieht man ja die. Kommen wir da hin? Nee, kommt man nicht hin. Aber man sieht da hinten schon die Antennen, so glaube ich jedenfalls. Sind das die? Es ist natürlich auch Hochspannungsleitungen, das kann man schnell mal verwechseln. Aber ich glaube, das da hinten sind die Kurzwellenantennen. Das hier auf jeden Fall. Da sind auch noch mal kleinere Antennen dran. Ja, also so ungefähr funktioniert das. Ihr findet eine Frequenz, wundert euch, geht dann auf Shortwave Info und könnt dann direkt sogar sehen, wie es da aussieht, ne? Beziehungsweise hier die Entfernung wird eingeblendet. Und da kommen wir gleich zum nächsten Schwachpunkt, den ihr aber clever umgehen könnt. Wenn ich hier jetzt auf Tinang gehe, dann springt das und ich sehe gar nicht die Entfernung. Deswegen mache ich das immer so, wenn ich mich jetzt zum Beispiel im 19-Meter-Band befinde, dann gehe ich hier einfach auf 19-Meter-Band. List everything on air in the 19-Meter-Band. Dann gehe ich auf Now und dann sehe ich hier eine Tabelle mit allen Sendern, die jetzt momentan in diesem Frequenzbereich senden. Und hier habe ich nämlich den negativen Effekt nicht, dass ich hier diese Mouse-Over-Information, dass ich die nicht sehen kann. Hier wird sie voll eingeblendet, ne? Das ist der Vorteil. Und jetzt machen wir es praktisch andersrum. Jetzt schaue ich, welche Frequenzen sind denn verfügbar und kann ich die denn empfangen, ne? Dann gucke ich hier zum Beispiel, sehe ich 15.140. Oh, das ist Radio Havanna Kuba. Das klingt spannend. 15.000, aber auf der Frequenz habe ich die ehrlich gesagt noch nie empfangen. Dann gebe ich das einfach mal ein. Ich könnte jetzt hier mit der Maus so schieben und könnte einfach gucken. Bei 15.140, da ist ja nichts. Hier steht zwar, ist eingeblendet schon, Club Radio Havanna. Das stimmt. Aber hier ist nichts, ne? Wenn ich da draufklicke, da kommt gar nichts. Also mache ich es lieber andersrum. Ich schieb mich hier durch. Und guck mal, wo was ist. Hier ist auch noch mal Radio Havanna ganz schwach. Das ist Radio Havanna. Ist aber sehr schwach nur. Das ist ein anderer Sender. Hier, der ist stark. Ich mach mal ein bisschen lauter. Kann man ein bisschen was verstehen, ne? Irgendwas mit Ukraine erzählt er gerade. So, der hat jetzt 15.255 und da gucke ich dann hier mal in der Liste. Und da ist er schon, 15.255. Manchmal senden auch zwei Sender auf derselben Frequenz, aber in verschiedene Richtungen halt. Das kann auch passieren. So, dann sehen wir hier Sendezeit UTC. Wir haben es jetzt UTC, also Lokalzeit 16:39 Uhr, UTC 14:39 Uhr. Wenn ihr euch mit UTC nicht so auskennt, ihr könnt hier auch auf meiner Webseite, hier ist so im Inhaltsverzeichnis hier UTC Weltzeit und da könnt ihr hier auch draufklicken. Hier steht auch, was das bedeutet. Und dann klickt er hier auf den Link und das, sage ich mal, agree. Und das hier ist die UTC Weltzeit. Ja, wenn ihr euch da unsicher seid, dann klickt er da einfach drauf. So, das heißt, die sind also jetzt gerade mittendrin in ihrem Sendeprogramm. Hier sehen wir jetzt in welcher Sprache. Das ist Turkmenisch, würde ich mal sagen. Die Sendeleistung.

0: ist hoch, 250 Kilowatt. Und ist auch richtig weit weg. Ich mache es mal ein bisschen kleiner, damit wir auf, mit Steuerung minus, damit ich die Weltkarte eingeblendet habe. So, da wo das schwarze Kreuz ist, da ist der, ne? Und ja, der sendet 308 Grad, also auch so nach schräg links zu uns. Und 8673 Kilometer. Jetzt klicke ich mal auf die Flagge und dann sehen wir, wo das ist. Man sieht es schon an der Schrift, das ist Thailand. Ist auch irre weit weg. Ja, da oben links sind wir, also bin ich zumindest gerade. Da ist Thailand. Und da können wir jetzt natürlich genauso, können wir auf die Satellitenansicht gehen, können uns die Sendestation anschauen. Hier ist das so komisch ausgespart. Ich weiß nicht warum, vielleicht was Militärisches. Oder vielleicht ist es ein besonderes Service, dass es vergrößert ist oder so. Jedenfalls sehen wir hier auch die Antennen. Und hier können wir genauso mal gucken, ob wir vielleicht einen Blick auf die Antennen erhaschen können. Da fährt einer auch mit so einem Moped mit Beiwagen. Da glaube ich, das sind sie, ne? Ja. Oder? Oder sind das Stadionscheinwerfer? Nee. Ich glaube, das könnten die Antennen sein. Ja, das sind die. Da ist ja kein Stadion in der Pampa. Ja, da könnt ihr ja richtig hier James Bond-mäßig euch durch die ganze Weltgeschichte bewegen. Ihr könnt natürlich auch logischerweise euch mal hier in dem Ort umgucken. Ne? Wie sieht es denn da aus? Wie leben denn die Leute da? Was für Geschäfte gibt es da? Ich kenne mich da jetzt auch nicht aus. Ich habe einfach mal irgendwo hingeklickt. Palmen. Ja, das ist jetzt ein Wohngebiet. Ja, Motorroller haben sie da alle. Ja, verrückt. Kann man ja halt hier auch so durchfahren. Garlic, Knoblauch. Ja, so sieht's da halt aus. Jo, was kann man noch machen in Shortwave Info? Ihr könnt natürlich auch einen Sender in einer bestimmten Sprache suchen halt, ne? Hier ist zum Beispiel, sind so zwei Felder und da könnt ihr einerseits nach einem bestimmten Sender suchen, ne? Also irgendeinen hier aus der Liste. Oder ihr könnt sagen, Any Station, ist euch egal, wie der Sender heißt, wo der ist. Aber es kommt euch vor allen Dingen darauf an, dass der Deutsch spricht. Also German. Dann gebt da hier German ein. Und die Uhrzeit natürlich jetzt. Hier ist extra so ein Häkchen bei Now. Und dann klickt da auf Go. Und dann seht ihr die Sender, die auf Deutsch senden. In deutscher Sprache. Das ist je nach Uhrzeit unterschiedlich. Also auch von der Lokalität her, ne? Es gibt deutschsprachige Sender in der ganzen Welt. Ist jetzt nur auf diesem Frequenzband zu dieser Uhrzeit gerade hier Radio Romania, den probieren wir mal. 9600 Kilohertz, weil der sendet immer in sehr guter Qualität. Und schon haben wir einen Sender auf Deutsch, ne? Ja, ist doch cool, oder? Also dieses Shortwave-Info ist wirklich Gold wert. Und so könnt ihr halt die Kurzwelle so richtig erleben halt, nicht? Und auch die fernen Länder, die ihr da empfangt, also dadurch wird es viel lebendiger, finde ich, als wenn man jetzt irgendeine Dokumentation im Fernsehen sieht. Das ist auch sehr schön und natürlich vom Filmmaterial fantastisch und so weiter. Aber wenn man selber auf eigene Faust mal so los sucht und ihr braucht dann auch nicht mal einen Empfänger, ne? Also ihr könnt ja einfach hier dieses Web-SDR nehmen und das sind ja immer aktuelle Sachen, die jetzt in diesem Moment passieren, nicht? Das finde ich immer besonders reizvoll. Ja, ich denke, das soll es mal gewesen sein. Ich denke, dass viele von euch jetzt so ein paar Aha-Erlebnisse vielleicht gehabt haben oder sich selbst gesagt haben, ja, genau danach habe ich gesucht. Gut, dass ich jetzt weiß, wo ich das finden kann. Also ihr braucht nur, ich mache den Link natürlich in die Videobeschreibung rein, aber es ist ganz einfach short-wave.info, so wie es da halt steht halt, ne? Gut, in diesem Sinne wünsche ich euch sehr viel Spaß beim Experimentieren, beim virtuellen Reisen, auch mit Google Maps. Das ist ja fantastisch, dass es diesen Dienst gibt. Und ihr könnt ja auch dann noch Zusatzinformationen im Internet bekommen über einen Ort und so weiter und so weiter. Also das ist auch kulturell oft sehr spannend, was man da alles entdecken kann. Gut, bleibt schön gesund, genießt das fantastische Sommerwetter und bis bald.
1: Nach diesen Infos nun ein paar Erinnerungen. Zuerst Radio Finnland aus den 70er Jahren.

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2: Vor 90 Jahren startete der Auslandsdienst in Tschechien. Am 31. August gestaltete Radio Prag international, daher eine Sondersendung.

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1: Herzlichen Glückwunsch, Radio Prag International, nicht nur zu dem schönen runden Geburtstag, sondern zu den vielen interessanten Beiträgen, die dieses Radio für die Hörer im Ausland produziert, über die tschechische Politik, tschechische Kultur, tschechische Wirtschaft und das Leben in unserem Lande.
2: Das war Susanna Liszová, die Leiterin des Lehrstuhls für deutsche und österreichische internationale Studien an der Prager Karls-Universität. Sie hat uns diese Geburtstagswünsche eingesprochen, denn wir feiern heute 90 Jahre Radio Prag International. Und damit Ahoi und willkommen aus Prag. Mein Name ist Till Janzer. Zu unserem Jubiläum haben wir eine Sondersendung zusammengestellt. Sie hören diesmal Interviews zu unserem Geburtstag, weitere Glückwünsche und Überlegungen und auch Zitate aus Ihren Zuschriften, liebe Hörerinnen und Hörer. Aber jetzt noch ein Grußwort von Tomáš Jelinek, dem Co-Geschäftsführer des Deutsch-Tschechischen Zukunftsfonds.
3: Liebe Redaktion von Radio Prag, Verständigung beginnt mit Begegnung. Dieses Motto des Deutsch-Tschechischen Zukunftsfonds passt genauso gut auch zu eurer Arbeit. Und das wissen wir sehr gut zu schätzen. In euren Beiträgen können Deutsche Menschen aus Tschechien täglich begegnen. Ihr erzählt Geschichten aus Politik, Kultur, Gesellschaft oder Sport. Und ihr macht das als die einzige Redaktion jeden Tag. Und ihr macht das hervorragend, denn nicht umsonst wurden Markéta Kachlíková, Till Janzer oder Ferdinand Hauser mit dem Deutsch-Tschechischen Journalistenpreis ausgezeichnet. Und daher möchte ich vor allem jetzt eure Redaktion, dem Radio Prag, Daumen drücken, dass ihr diese schwierige Phase gut übersteht und dass das Radio in 10 Jahren den 100. Geburtstag in voller Kraft und Stärke feiert. Also alles Gute.
2: Radio Prag International ist dem öffentlich-rechtlichen tschechischen Rundfunk angegliedert. Die Redaktionen des Auslandssenders haben ihren Sitz im Hauptgebäude des Rundfunks im Prager Stadtteil Vinohrady. Dort können Sie die Studios, Büroräume und weiteren Service nutzen. Und der Intendant, auf Tschechisch nennt er sich Generaldirektor des Tschechischen Rundfunks, ist stolz auf das Jubiläum, das Radio Prag International am Montag begeht.
4: Vor allem muss gesagt werden, dass wir die Auslandssendungen auch als sehr wirksames Instrument der öffentlichen Diplomatie sehen. Über sie wird das Ausland darüber informiert, was in Tschechien geschieht. Aus meiner Sicht sind die Sendungen zudem ein hervorragendes Mittel, um sowohl die tschechischen Minderheiten und Expats als auch alle weiteren, die sich für Tschechien interessieren, an uns zu binden. In seinen 90 Jahren hat Radio Prag International gezeigt, dass es ein integraler Bestandteil von hoher Qualität des tschechischen und früher tschechoslowakischen Rundfunks ist.
2: Finanziert wird Radio Prag International vom Staat. Das ist bei Auslandssendern ein häufiges Modell. Konkret kommt das Geld bisher vom tschechischen Außenministerium. Doch der Ressortleiter Petr Matzinka hat für dieses Jahr die Bezüge um ein Viertel gekürzt. Bei den Verhandlungen des Staatshaushalts im tschechischen Abgeordnetenhaus im Februar sagte er zudem, Radio Prag International erhalte 2027 so wörtlich keine Krone mehr. Was also plant Rundfunkintendant Zavoral, um die Finanzierung der Auslandssendungen zu sichern?
4: Das wird noch Gegenstand weiterer Gespräche mit dem Außenministerium im Herbst sein. Dass wir ins Ausland senden, schreibt uns das Gesetz über den tschechischen Rundfunk vor. Und dort steht ebenfalls, dass der Staat diese Sendungen finanziert. Das heißt, auf der einen Seite kann der Minister sagen, was er sagt und wird dies vielleicht auch umsetzen wollen. Auf der anderen Seite werden wir uns auf das Gesetz und die Vorschriften stützen. und sollte sich an der Legislative zum 1. Januar 2027 nichts ändern, werden wir natürlich darauf beharren, dass die Gelder für die Auslandssendungen vom Außenministerium auch kommen.
2: Sollten die Finanzen nicht bereitgestellt werden, müsse man sich intern beraten, ergänzt der Intendant. Denn gesetzlich sei dem tschechischen Rundfunk ja auferlegt, die Sendungen ins Ausland zu garantieren. Und weiter?
4: Dann werden wir uns logischerweise über die Ausgestaltung dieser Sendungen unterhalten. Aber wir werden uns bemühen, das Geld nachfolgend vom Staat zurückzufordern. Und da werden wir kompromisslos sein. Denn es ist nicht möglich, einfach die Regeln zu ändern und das Geld nicht zu überweisen. Natürlich können wir uns über die Höhe der Summe unterhalten. Diese Diskussion ist immer legitim. Aber die Pflicht des Staates, die Auslandssendungen zu finanzieren, ist einfach gesetzlich gegeben. Und bisher hat sich daran nichts geändert. Ich hoffe also sehr, dass die Vernunft obsiegt und sich die Dinge auch von Seiten des Außenministeriums umkehren.
2: Und die Hoffnung bleibt, dass Radio Prag International weiter auf das große runde Jubiläum im Jahr 2036 zugehen kann. Wie aber bleibt nach Meinung des Intendanten der Auslandssender fit für seinen 100. Geburtstag?
4: Er beruht im Prinzip auf drei Pfeilern. Das erste sind die Mitarbeiter. Wenn im Auslandssender weiterhin solch gute Leute arbeiten wie heute, dann habe ich keine Angst um die Qualität als solche. Das zweite, und das ist gerade jetzt wichtig, sind die Finanzen. Denn ohne die finanzielle Absicherung können die Auslandsprogramme nicht weiter bestehen, selbst wenn sie von den besten Leuten gestaltet werden. Hier sage ich noch einmal, wir sehen die Auslandssendungen als integralen Bestandteil des tschechischen Rundfunks und unseres Sendeangebots. Es wäre sehr schade auch für die tschechische Gesellschaft, wenn diese Sendungen entweder eingeschränkt oder ganz abgeschafft würden. Das dritte sind die Technologien, denn wir leben in einer Welt großer technologischer Konkurrenz. Aber in diesem Geist würde ich sagen, dass die Auslandssendungen abgesichert sind und wir den Finger am Puls der Zeit haben. Aber wie gesagt, die Finanzen und die Leute sind die zwei Grundvoraussetzungen, damit die Auslandssendungen weiter in so guter Verfassung sein werden wie jetzt mit 90 Jahren.
2: Sie haben es gehört, trotz des 90. Geburtstags blickt Radio Prag International in eine ungewisse Zukunft. Im Interview erläutert nun Chefredakteurin Klára Stejskalová, welche Einschnitte es bereits in diesem Jahr gegeben hat. Aber sie berichtet auch von einer großen Welle der Solidarität. Die Fragen hat Daniela Honigmann gestellt.
5: Frau Stejskalová, der tschechische Rundfunk wird derzeit über Konzessionsgebühren finanziert. Radio Prag International ist Teil des tschechischen Rundfunks, aber sein Finanzierungsmodell unterscheidet sich etwas. Könnten Sie das kurz erläutern?
6: Das Außenministerium war von Anfang an für die Auslandssendungen verantwortlich. Radio Prag International wurde nicht als Freizeitprojekt, sondern als strategisches Instrument gegen die NS-Propaganda gegründet. Der damaligen Regierung war bewusst, dass sie angesichts einer zunehmend feindseligen Kampagne keine effektiven Mittel zur Verbreitung von Informationen über die Tschechoslowakei besaß. Die Angriffe kamen von allen Seiten, von der Infragestellung der Rechte von Minderheiten bis hin zu Gebietsansprüchen. Die Antwort darauf war, der Staat regelmäßige Auslandssendungen am 31. August 1936. Die Regierung ließ in Poděbrady einen Kurzwellensender errichten, um eine möglichst große Reichweite zu gewährleisten. Die Auslandssendungen dienten stets als Informationsquelle über die Tschechoslowakei und später die Tschechische Republik und im Guten wie im Schlechten als Propagandainstrument. Das Finanzierungsmodell aus dem Budget des Außenministeriums wurde auch nach der Teilung der Tschechoslowakei beibehalten. Aber das ist nichts Ungewöhnliches, dass das Auswärtige Amt finanziert auch eine Reihe ausländischer Rundfunkanstalten, wie beispielsweise die Deutsche Welle.
5: Und wie ist die aktuelle Lage von Radio Prag International?
6: Paradoxerweise hat die neue Regierung in diesem Jahr, in dem wir das 90-jährige Bestehen feiern, das Budget drastisch gekürzt. Der Beitrag sank von 35 Millionen Kronen im letzten Jahr auf 26 Millionen. Das ist ungefähr 400.000 Euro, was einen sehr harten Eingriff darstellt. Das Ministerium begründete dies mit notwendigen Einsparungen überall. Es ist jedoch offensichtlich, dass der jetzige Minister anders als sein Vorgänger die Bedeutung von Radio Prag International als Instrument der öffentlichen Diplomatie nicht erkennt und diese Art des Staatsdarstellung als etwas überholt betrachtet.
5: Und welche Änderungen gab es in diesem Jahr deswegen schon bei Radio Prag International?
6: Die Einsparungen erforderten erhebliche Personalreduzierung. Zum 1. Juli musste ich 8 Mitarbeiter in verschiedenen Redaktionen entlassen. Eine Produktionsstelle und eine Stelle als Tontechniker wurden gestrichen. Die Abgänge von Redakteuren betrafen die deutschen, tschechischen, russischen, spanischen und französischen Redaktionen. Eine Stelle als Webredakteur wurde ebenfalls abgebaut. Und die Stelle des Leiters der russischen und der französischen Redaktionen wurde gestrichen. Durch Zusammenlegungen sind nun neue Abteilungen entstanden, die für romanische Sprachen, das heißt Französisch und Spanisch, und die für slawische Sprachen, das ist Russisch, Ukrainisch und Tschechisch. All dies spiegelt sich im Programmangebot wider. Die Wochennachrichten der russischen, französischen und spanischen Redaktionen wurden eingestellt, ebenso die Wochen-Newsletter, die unter anderem von Botschaften regelmäßig abonniert werden. Die Podcast-Produktion ist zurückgegangen. Die französische Redaktion produziert nur noch 2 30-minütige Sendungen pro Woche statt 7 und die spanische 3. Und auch die Produktion von Webinhalten und der Nachrichtenumfang nehmen ab. Der Verlust von Redakteuren wird sich ebenfalls deutlich auf die Vielfalt der Inhalte auswirken. Es wird notwendig sein, mehr von Schreibtisch auszuschreiben, da keine Zeit mehr für Reiseberichte bleibt.
5: Wir feiern unser 90-jähriges Jubiläum und wir alle hoffen, dass wir auch das 100-jährige feiern werden. Wie blicken Sie in die nahe Zukunft?
6: Ich würde gern optimistisch sein, aber es gibt derzeit wenig Grund dazu. Die aktuelle Regierung bereitet die Verstaatlichung der öffentlich-rechtlichen Medien vor und will den tschechischen Rundfunk aus dem Staatshaushalt finanzieren. Allerdings ohne jegliche Garantien für eine weitere Finanzierung. Sollte es dazu kommen, ist ungewiss, wie viel Geld dem tschechischen Rundfunk dann insgesamt noch zur Verfügung stehen wird und ob das Radiomanagement bereit sein wird, einen Teil des deutlich reduzierten Budgets in Auslandssendungen zu investieren, sofern dies nicht gesetzlich verankert ist. Werden wir in kommenden Monaten sehen, aber ich bin überzeugt, dass wir nächstes Jahr immer noch senden werden.
5: Und wie kann sich Radio Prag International auf sein 100-jähriges Jubiläum vorbereiten? Also was braucht ein modernes internationales Rundfunkunternehmen, um relevant zu bleiben?
6: Heute wagen es nur wenige vorherzusagen, wie die Medienlandschaft in 10 Jahren aussehen wird. Wir haben in den letzten Jahren enorme Veränderungen erlebt. Das Internet hat Printmedien und Radio grundlegend verändert. Die jüngere Generation sitzt nicht mehr vor dem Radio und wartet auf eine bestimmte Sendezeit, sondern kann Sendungen jederzeit über Podcast-Apps hören. Nachrichten verlangen sind massiv in die sozialen Netzwerke. Und nun kommt die künstliche Intelligenz, die das Potenzial hat, unsere Art von Medien grundlegend zu bedrohen. Aber ich will nicht mit einer so pessimistischen Note enden. Ich bin jetzt begeistert von der Welle der Solidarität, die uns in diesem Jahr erreicht hat. Die Unterstützung und die Nachrichten aus dem Ausland sind unglaublich. Wir haben wunderbare Zuschriften, auch buchstäblich der ganzen Welt erhalten. Wir möchten uns bei unseren Hörern, Lesern und Followern für ihre Unterstützung bedanken. Und lass uns den heutigen Tag genießen.
2: Sie haben weiter Radio Prag International eingeschaltet, die Auslandssendung des Tschechischen Rundfunks. Und wir haben noch zwei Glückwünsche. Der erste ist von Bernhard Bauer, dem geschäftsführenden Vorstand der Deutsch-Tschechischen Industrie- und Handelskammer.
7: 90 Jahre, immer aktuell und am Puls der Zeit. Herzlichen Glückwunsch, Radio Prag International, zum 90. Geburtstag. Es ist klasse, wie ihr immer ausführlich deutsche Entscheider zum attraktiven Investitionsstandort Tschechien informiert. Zum Beispiel mit einer Top-Berichterstattung zu unserer jährlichen Konjunkturumfrage. Weiter so auf die nächsten 90 Jahre.
2: Und der zweite Glückwunsch kommt von Martin Kraffel, dem Direktor des Tschechischen Literaturzentrums.
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4: Radio Prag International ist für mich ein untrennbarer Teil der öffentlichen und kulturellen Diplomatie der Tschechischen Republik. Für mich persönlich sind die Redakteure und Mitarbeiter dieses Radiosenders schon seit mehr als 20 Jahren Partner für meine Arbeit im Ausland und für das Tschechische Literaturzentrum, das ich seit 2017 leite. Ich denke, dass die Arbeit der Redakteure unabhängig und professionell und sehr nötig ist. Und ich wünsche Ihnen nicht nur viel Inspiration und interessante Themen für die Zukunft, sondern in dieser unsicheren Zeit voll des organisatorischen und finanziellen Wandels auch eine feste Verankerung im Tschechischen Rundfunk. Alles Gute zum 90. Möget ihr auf allen Kontinenten der Welt viele interessierte und zufriedene Hörer haben.
2: Soweit Martin Kraffel.
4: Zu diesem feierlichen Anlass wollen wir heute mit einem Gedicht schließen, das unsere treue Hörerin aus Überlingen für uns verfasst hat.
2: 90 Jahre und kein bisschen leise, immer auf Sendung vieles schon erlebt. Ein Programm von ganz besonderer Weise, das auch in Zukunft hoffentlich besteht.
4: Und das war's von uns am 31. August 2026, dem 90. Geburtstag von Radio Prag International. Wir danken Ihnen allen, liebe Hörerinnen und Hörer, ganz herzlich für alle Glückwünsche, persönliche Geschichten und Erinnerungen. Bleiben Sie uns bitte weiter treu. Hören Sie uns, lesen Sie uns und schreiben Sie uns an
2: Radio Prag International, Vinohradská 12, Prag 2, Tschechische Republik.
4: Oder per E-Mail an
2: deutsch@radio.cz.

0: Am Mikrofon begleitet hat sie diesmal Till Janzer. Auf Wiederhören und nach Fischenau.
1: Weiter geht es nun mit einem weiteren Beitrag über Radio Unispital in Zürich, einem Krankenhausradio in der Schweiz. Zu empfangen via Kabel.
2: Auf dem Wattebäuschli betäubt und beduselt der Äther. Schickt man hingegen Musikinfos und Grüße über den Äther, so belebt und unterhaltet das ungemein. Nach diesem Rezept funktioniert seit 5 Jahren das Radio Unispital. 70 ehrenamtliche Mitarbeiterinnen und Mitarbeiter im Alter von 15 bis 62 hat das kleinste Zürcher Radio. Christa Ulli war beim Sender Unispital auf Stippvisite.

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1: Jeden Tag werden aus dem modernen Studio ein paar Stunden Programm gesendet, ein grosser Teil sogar live. Es gibt Musiksendungen, Sportreportagen, Nachrichten und Wunschkonzerte. Ins Spital voll belegt können an die 1800 Patientinnen und Patienten Radio Unispital empfangen. Und wenn sie Zeit haben, auch die 6000 Angestellten. Jetzt über Weihnachten gibt es ein ausdehntes Spezialprogramm.
2: Es ist schon ein Unterschied für mich, glaube ich. Anstatt alleine zu feiern, in der Familie zu feiern, was ja auch sehr sinnvoll und wichtig ist. Doch, wenn man die Ambition hat, sozial zu schaffen, etwas für die Nächsten zu tun, gerade in unserer heutigen Zeit ist das sehr wichtig.
1: Mit zwei Kollegen zusammen hat Stefan Stoiber das Radio Unispital vor 5 Jahren auf die Beine gestellt und seitdem schleichen es die 3. Mit von der Partie auch der Alexander Sauter, seit kurzem VJ bei Tele Zürich. Radio Unispital bemüht sich immer wieder um prominente Interviewgäste und so gibt es auch manche Anekdoten.
3: Als wir den Walter Eggenberger da hatten, allen sicher bestens bekannt als der Moderator von 10 von 10. Er war da, hat sich sehr wohl gefühlt bei uns im Studio und hat dann eigentlich gerade kurzerhand gesagt, ja, er würde jetzt gerade gerne Schlagzeilen lesen und hat dann da natürlich die Schlagzeilen gelesen, noch ein bisschen ausbauen mit seinem Daumenfinger.
1: Unterdessen ist Zeit für einen Schichtwechsel bei Radio Unispital.
4: Der Mikrofon hat begleitet in der letzten Stunde den Thomas Hammerlund. Alles jetzt einen schönen Nachmittag.
1: Die volkstümliche Sendung wird direkt aus der Cafeteria moderiert. Wer möchte und will, kann da zur Abwechslung Radio hautnah miterleben und im Idealfall ein bisschen die Schmerzen vergessen. Vielleicht verwünscht man gerade so einen Moment, wo der Moderator alles rundherum vergisst.

0: Die Leute vom Radio Unispital wollen ihr Programm gerne auch in anderen Zürcher Spitälern aufschalten. Das Problem liegt aber einmal mehr bei den Kosten für die Mietleitungen. Sponsoren dürfen sich also gerne melden. Vom Radio Unispital, Christa Uli.
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1: Auch in die Mottenkiste schauen wir in der heutigen 270. Ausgabe unseres Radiomagazins. Das Audiomaterial stammt von Peter Beck aus Stuttgart und das sind alte Stationsjingles von Südfunk 3 aus Stuttgart.

Jedes Jahr am 31. August wird an das offizielle Ende der Seesender erinnert. Kunus Radiothek bei Radio HCJB präsentierte dazu dieses Jahr eine Soundcollage von Radio Veronica. Der 31. August 1974 war ein einschneidendes Datum in der Geschichte des kommerziellen Rundfunks in Westeuropa. Durch die Ratifizierung der sogenannten Seesendergesetze war es fortan verboten, derartige Sender zu betreiben oder zu unterstützen. Einer der betroffenen Sender war Radio Veronica.

0: Eine Gruppe niederländischer Radiohändler entschloss sich im Oktober 1959 in Amsterdam den Free Radio Omroep Nederland mit dem Zweck zu gründen, hörerbegleitende und werbefinanzierte Rundfunkprogramme nach amerikanischem und dänischem Vorbild von See aus zu senden. Aufgrund der Gesetzeslage in den meisten europäischen Ländern konnten solche Projekte nur außerhalb der sogenannten Drei-Meilen-Zone verwirklicht werden. Aus dem Namenskürzel der Gesellschaft entstand unter der Federführung der Brüder Verviers der Projektname Veronica. Um das Projekt schnell bekannt machen zu können, was eine Voraussetzung zur Gewinnung von Werbekunden war, waren am 15. November 1959 erste Testsendungen zu hören. Unter der Vorgabe, bereits von See aus zu senden, kam diese aus den Büros von Henk Oswald im Herzen Amsterdams. Wenige Tage später, am 9. Dezember 1959, kaufte die Offshore-Radiogesellschaft für 63.000 Gulden das in Emden liegende ausrangierte Feuerschiff Borkum Riff 3. Dieses sollte anschließend vor Ort bei der Cousins-Werft zum Sendeschiff umgerüstet werden. Am 18. April 1960 verließ das antriebslose Radioschiff in einem Schleppverband den Emder Hafen. Unter der Flagge Panamas fuhr der Schleppverband in internationale Gewässer und ging auf der Höhe von Scheveningen vor der niederländischen Küste vor Anker. Bereits einen Tag später waren erste Töne von Radio Veronica im Äther zu hören. Die Station sendete auf Mittelwelle. Der reguläre Sendebetrieb von Radio Veronica startete am 21. April 1960. Ab dem 17. Mai sendete man dann auf 192 Meter oder 1562,5 Kilohertz. Später erfolgte ein Wechsel auf 538 Meter, 557 Kilohertz. Finanziert wurde das Ganze durch Werbung, die selbst produziert und teilweise auch unterhaltsam gestaltet war.
1: Indus, en nog een Indus, en weer een Indus. Een van de meest gedragen horloges van Nederland. It's good.

0: Jawel, in plaats van Country Time kunnen we beter zeggen Bart van Leventime. Want ik zit hier alweer om u te vertellen dat Karel van der Kemp helaas dit programma niet kan presenteren op deze...
1: Wegen mangelnder Werbeverträge geriet die Gesellschaft aber in eine finanzielle Notlage. Noch im gleichen Jahr übernahmen die Brüder Verviers die Führung des Unternehmens und erreichten in kürzester Zeit einen Werbespot-Boom für den Sender. Vom 2. Januar bis 22. März 1961 waren zusätzlich zu den Programmen von Radio Veronica Sendungen der CNBC, Commercial Neutral Broadcasting Company, von Bord des Sendeschiffes zu hören. Durch das Senden populärer Musik sowie Verzicht auf politische und religiöse Beiträge wurde Veronica sehr schnell beliebt und sprach vor allem die jungen Hörer in großer Zahl an. Der Moderationsstil ähnelte dem amerikanischer DJs und Moderatoren. Locker, freigesprochen, ohne Manuskript. Es entstand ein Programmschema mit täglichen Sendungen. So wusste jeder Hörer, wann sein Lieblings-DJ seine Lieblingsmusik zu hören war. Dadurch erfreute sich Radio Veronica sehr schnell einer großen Beliebtheit. Nicht nur in den Niederlanden, sondern überall dort, wo der Sender zu empfangen war.
2: Dann wünsche ich Ihnen natürlich allemaal einen hele guten Morgen. 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Und drei andere Manieren, die einen heleboel enge Apparatur haben meegenommen. Für mich zumindest unbekend. Und erg warme Lampen. Aber ich soll euch straks vertellen, was das allemaal bedeutet. Erst der Blatt.
1: Am 16. November 1964 wurde das ehemalige Feuerschiff Borkum Riff als Sendeschiff durch den ehemaligen deutschen Heringslogger Norderney abgelöst. Die Beliebtheit des Seesenders unter der niederländischen Bevölkerung stieg. Mehr als 5 Millionen Hörer erzielte die Rundfunkkontrollbehörde der Niederlande Anfang der 60er Jahre. Zu dieser Zeit hatte das Königreich etwas mehr als 13 Millionen Einwohner. Wurden in den ersten Jahren überwiegend niederländische Schlagerproduktionen gespielt, entwickelte sich der Sender ab 1965 mehr und mehr zur Popmusikstation. Versäumte es aber nicht, heimische Produktionen gegen den Rest der Welt antreten zu lassen. Im Gegensatz zu anderen Seesendern, deren Discjockeys an Bord der Sendeschiffe ihren Dienst taten, wurden die Sendungen von Radio Veronica in Sendestudios in Hilversum aufgenommen und die Tonbänder an Bord geschafft und von dort zeitversetzt gesendet. Der öffentlich-rechtliche niederländische Rundfunk reagierte auf die erfolgreiche Konkurrenz und startete 1965 mit Hilversum 3 ein neues Programm, um die jungen Hörer zurückzugewinnen. Nach dem Konzept von Radio Veronica kamen weitere Seesender hinzu. Einer davon sendete von Bord der Mebo 2. Er nannte sich Radio Nordsee International und sendete ab 1970 wie Veronica auf Mittelwelle. Die Sendeleistung war mit 100 Kilowatt für einen Seesender von einem Schiff enorm.
3: George Fleming, ook wel erg goed, maar dit prefereren we toch en daarom staat hij. Het roept in de van Radio Nordsee. Mag een kijkje zoen met Change It On.
1: Zwischen Veronica und Radio Nordsee International entwickelte sich ein Konkurrenzkampf, der mit einem Brandanschlag auf Radio Nordsee International endete. Auch aufgrund dieser gefährlichen Entwicklung beschloss die niederländische Regierung 1974 in Den Haag, den Betrieb von Seesendern zu verbieten. Man untersagte die Versorgung der Schiffe von Land aus und selbst die Buchung von Werbung wurde quasi unter Strafe gestellt. Wer es trotzdem tat, musste mit Konsequenzen rechnen. Von den niederländischen Seesendern war Radio Veronica der älteste. 14 Jahre arbeitete das Schiff als kommerzieller Reklamesender und war wegen der internationalen Popmusik besonders bei den jungen Niederländern sehr beliebt. Nur ein schwerer Sturm führte in der Nacht vom 2. auf den 3. April 1972 zu einer Unterbrechung des Sendebetriebs. Das Schiff riss sich von der Ankerkette los und wurde, da es keinen eigenen Antrieb hatte, führerlos auf den Strand vor Scheveningen gespült. Viele Anhänger des Seesenders kamen zur Küste, um ihre gestrandete Veronica zu besichtigen. Kurze Zeit später kamen hunderttausende Fans des Senders ein zweites Mal. Diesmal jedoch nach Den Haag, um gegen das angekündigte Verbot aller niederländischen Seesender zu demonstrieren. Jedoch ohne Erfolg. Radio Veronica ging trotzdem abermals von See aus auf Sendung. Bis zum letzten Sendetag dauerte es fast noch ein Jahr. Nach dem Ausscheiden der Brüder Verviers aus der Veronica-Gesellschaft durch Tod und kriminelle Machenschaften gründete sich eine neue Führung mit dem Namen Veronica Omrüb Organisatie. Direktoren waren die ehemaligen Veronica-DJs Rob Ott und Lex Harding. Am 31. August 1974 machten sich noch einmal viele Fans auf die Reise, um sich von ihrem Lieblingssender zu verabschieden. An Bord lief das Leben bis zum Schluss normal weiter. In den Unterkünften der DJs war von der Anspannung noch nichts zu merken. Die gute Stimmung an Bord wechselte, umso näher das Sendeende herankam, in eine traurige Atmosphäre. Hans Verviers, das Bordpersonal sowie alle Mitarbeiter des Senders waren zusammengekommen, um gemeinsam die letzten Minuten durchzustehen. Am 31. August 1974 um Punkt 18 Uhr verstummte die Stimme von Radio Veronica. So entging Veronica den für den Folgetag angekündigten Strafmaßnahmen des niederländischen Staates.
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Im Jahr 1976 startete das Unternehmen Veronica als legale Rundfunkorganisation im Gefüge des niederländischen Rundfunksystems und erhielt Sendezeit auf den verschiedenen Hörfunk- und Fernsehstationen des niederländischen Public Omroep. Vor allem auf der Popwelle Hilversum 3, später Radio 3, heute 3FM, machte Veronica mit seinen Freitagssendungen Volle Friedach Furore. 1985 erreichte die VVO den sogenannten A-Status im niederländischen Rundfunksystem und zählte damit zu den großen Sendeorganisationen, die die Sendezeit auf den öffentlichen Wellen füllen. Die folgende Aufnahme stammt vom 26. Dezember 1976.

1995 schied die VOO aus dem niederländischen Rundfunksystem aus. Die Marke Veronica wurde von der Holland Media Group übernommen. Veronica war zurück im kommerziellen Rundfunk. Unter dem Namen Veronica entstand ein kommerzielles Fernsehprogramm und der bis dahin nicht sehr erfolgreiche Mittelwellensender Holland FM wurde in Hitradio Veronica umbenannt. 3 Jahre später wechselte man als Veronica FM von der Mittelwelle auf UKW. Im Jahr 2000 erfolgte eine Namensänderung in Jolin FM, da die Veronica-Vereinigung nach einem Streit mit RTL die Holland Media Group verließ und die Namensrechte mitnahm. Erst 2003 kehrt unter dem Dach der Sky Radio Group die Marke Veronica wieder in den niederländischen Äther zurück. Radio Veronica, der beste 80er und 90er Hits, war auf einer fast landesweiten UKW-Senderkette mit altbekannten DJs und neuen Talenten zu hören. Der Marktanteil von Radio Veronica lag 2006 um die 5%.

0: Olaf Kuhlbrot aus Bad Segeberg hat als Hommage an den Radio-DJ Stefan Kramer eine Sendereihe mit Erinnerungen zusammengestellt. Heute hört ihr im Radiomagazin den sechsten Teil.
1: Lolly Secret Diamonds, Abschied von Stefan Kramer, Teil 6. Ein trauriger Anlass hat zu dieser Serie geführt, denn mein langjähriger Freund, Radiokollege, Hobbymensch, Stefan Kramer, Jesko Dirk, ist am Samstag, dem 7.3.2026 verstorben. Um ihm zu gedenken und all der schönen Sachen, die er für uns produziert hat und uns hinterlassen hat, habe ich diese Serie aufgelegt. Und da es viel war, was er gemacht hat, toll war, was er gemacht hat, und er hatte auch eine gewisse Fröhlichkeit, Selbstironie und sich und andere nicht zu ernst genommen, zumindest war das mein Eindruck von ihm. Es hat eine Menge Spaß gemacht, seine Shows, seine Sachen zu hören, mit ihm Kontakt zu haben, auch über Briefbänder am Anfang, wir haben das in der letzten Folge gehört, wie sowas geklungen hat. Deshalb habe ich das mal ein bisschen ausführlicher gemacht, weil das auch ein Rundumschlag um die Free-Radio-Szene natürlich ein bisschen ist und viele andere Aspekte, die sein Leben gestreift haben. Deshalb macht das schon auch außerhalb des eigentlichen Zwecks Sinn, hier mal ausführlicher zuzuschlagen. Ich war ehrlich gesagt total geschockt, als ich von dem Tod gehört habe. Das war für mich vollkommen unerwartet. Aber das werde ich in den nächsten Folgen noch genauer ausführen, in welcher Situation ich gerade war, als ich von dem Tod von Stefan Kramer gehört habe. Wie ihr wisst, war ich immer Luxemburg-Fan. Das liegt einfach daran, dass ich hier im Norden, wir hatten ja nichts, es gab ja nichts, außer NDR und ein paar andere Peripheriesender damals in den 80ern und... Ja, da blieb dann nur die Mittewelle RTL 208 im englischen Programm oder tagsüber das deutsche Programm. Habe ich geliebt, immer gerne gehört. Ende 2015 wurde dieser Sender auf Mittewelle abgeschaltet. Gut, ist jetzt nicht ein Riesenproblem gewesen. Inzwischen gab es die dann auch schon im Kabel über Satellit als Stream in UKW-Qualität zu hören. Das, was wir früher immer erträumt haben, war dann schon lange Realität geworden. Radio Luxemburg in Hi-Fi Stereo. Wow. Gut, war nicht mehr ganz so wichtig. Inzwischen gab es ja nun ganz, ganz viele andere Senderchen. Aber eine Legende ist es natürlich. Und in dieser Nacht, als dieser Sender abgeschaltet wurde, hat ein

0: kam und auch von Jesko produziert wurde. Und die erste Sendung, die da kam, ein Ausschnitt davon, auch von Jesko, auch aus seinem Werk. Und das war für mich eine ganz besondere Momente, weil das war schon geil. Aber mehr dazu direkt von ihm jetzt.
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2: Das war die Abschaltung einer legendären Frequenz. Radio Luxemburg. 1440 Kilohertz, 208 Meter. Die Frequenz von Radio Luxemburg und früher Radio Luxemburg 208. Eine historische Frequenz.
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2: Mark Wesley. Das war das Ende von RTL Radio Luxemburg 208 Radio Luxemburg.
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0: Wir bedanken uns für Jahrzehnte 208 und sagen Goodbye to Radio Luxemburg, auf Wiedersehen Radio Luxemburg und willkommen Paradise.
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0: Und dies ist der Beginn eines neuen Senders, Paradise, Rockradio aus Ostbelgien.
3: Hi, ich bin Hanni B. Benson von Radio Luxemburg und ich wünsche euch viel Spaß mit Steffen Kramer.

Einen schönen guten Tag aus dem Königreich Belgien. Hier ist die 1440 kHz Mittelwelle 208 Meter. Happy Benelux. Wir bedanken uns für jahrzehntelange Beschallung auf dieser Frequenz von RTL Radio Luxemburg. Ich persönlich habe immer gern das englische Programm 208 gehört und wir sagen Goodbye to 208 Radio Luxemburg. Ab heute auf dieser Frequenz Rockradio aus dem Hohenfenn aus Ostbelgien. Auf Wiedersehen, Radio Luxemburg, und herzlich willkommen, Paradise FM.

Meine Damen und Herren, Sie hören gerade das langjährige Indikativ von Radio Luxemburg, Happy Luxemburg von James Last. Und RTL ist leider auf dieser Frequenz Geschichte. Aber ab sofort Paradise aus Ostbelgien mit einem Rockformat. Wir sagen Goodbye zu Tour 8 Radio Luxemburg and welcome to Paradise. 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GD einfach merken mit gut drauf.

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3: Ein gutes, erfolgreiches, glückliches und schönes neues Jahr 2016 wünscht die Crew von der 208 Meter, 1440 Kilohertz Paradise aus Ostbelgien. Momentan testen wir nur auf Mittelwelle und auf Ultrakurzwelle Paradise aus Ostbelgien. Mein Name ist Stefan Kramer und der ein oder andere wird wahrscheinlich ein bisschen wehmütig zurückblicken auf Jahrzehnte. 208 Meter, 1440 Kilohertz. Tagsüber lief früher Radio Luxemburg und abends das legendäre englische Programm 208 mit legendären Disc-Jockeys wie Kenny Everett, Dave Christian oder Benny Brown. Ja, und weil wir heute ein bisschen erinnern wollen an diese alten Zeiten, werden wir gleich einen Mitschnitt hören aus den richtig guten alten Zeiten, aus den Heydays von Radio Luxemburg. Nämlich werden wir gleich Benny Brown hören. Der war einer der besten DJs auf 208. Und wir hören eine Stunde Benny Brown auf Radio Luxemburg aus den frühen 80er Jahren.

0: Soweit diese kleine Testansage von Paradise aus Belgien. Paradisefm.gd ist unsere Internetadresse und wir freuen uns natürlich sehr über Empfangsberichte. Stefan Kramer sagt Goodbye und wir sagen Goodbye zu Radio Luxemburg. Euch ein wunderschönes neues Jahr 2016 mit demnächst dem vollen Programm von Paradise. So, und jetzt schalten wir rüber zu Benny Brown. Benny Brown back in town. Die guten alten Zeiten von Radio Luxemburg. Und die guten Zeiten von Paradise, die beginnen jetzt. Los geht's mit Benny Brown. Ich sage Tschüss und Bye Bye.
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0: Ja, das war's also. In der Silvesternacht 31.12.2015 auf den 2016 wurde dann auf 14.40, da gab's dann noch die Nationalhymne und dann wurde gegen Mitternacht abgeschaltet. Und anschließend gab's paar Minuten Rauschen, gar nichts. Und wenn man einen guten Empfänger hatte, wie ich hier, ich habe also richtig Gas gegeben mit einer großen Rahmenantenne, um zu gucken, was passiert auf dieser Frequenz. Und plötzlich kam genau das. Nach dem Ende von RTL dann eben dieses Jingle und anschließend dann die Sendung hier von Stefan Kramer zur Eröffnung von Paradise hier auf der Frequenz. Schon sehr, sehr geil, fand ich absolut sensationell. Ich habe mich sowieso geärgert, dass da keiner groß was gemacht hat zum Ende dieser legendären Frequenz, wie er das hier zu Recht gesagt hat. Für mich ein legendärer Moment natürlich und ich fand es wirklich fucking cool, dass sie das hingekriegt haben. Wow. Okay. Falls ihr mit mir in Kontakt treten wollt, könnt ihr das gerne tun unter der Adresse meiner Archivseite mit Kontaktdaten olaf.robinradio.de. Da könnt ihr mich erreichen und mein Archiv einsehen. Vielleicht habt ihr auch was zu tauschen. Wir kommen da dann sicher ins Geschäft. Ja, das war also aus traurigem Anlass Abschied von Stefan Kramer. Teil 6 hier in Lollis Secret Diamonds. Bye bye, bis zum nächsten Mal.
1: Liebe Radiofreunde, das war Ausgabe 270 unseres Radiomagazins. 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

Das war das Radiomagazin von FM Kompakt, zusammengestellt und präsentiert von Kuno Taufenbach. Ich danke allen Radiofreunden, Clubs und Vereinen, die mit Beiträgen zum Gelingen dieser Sendung beigetragen haben.

Anregungen, Fragen und Kritiken sowie Empfangsberichte für unsere Kurzwellensendungen richtet bitte an die Adresse kunus-radiothek@web.de. Empfangsberichte per Post bitte an die Adresse FM Kompakt, CO Thomaskircher, Staudinger Weg 9, 74081 Heilbronn, Deutschland. Bitte Rückporto für einen Standardbrief beilegen. Bitte keine fertigen Umschläge schicken. Für heute verabschiedet sich euer Kuno.

0: gab die sogenannte Piratinnensteuer.
1: Unser Logo war ein Affe, der ein Radiogerät auf der Schulter trägt. Mit dem Hinweis, dass Österreich quasi nur auf dem Primaten-Level ist, was die Mediengesetzgebung betrifft.
2: Es gab zu der Zeit den ORF und sonst hat kein Sender in Österreich senden dürfen.
1: Wir haben natürlich auch ein bisschen uns gespielt mit diesem Wissen, dass wir hier verfolgt werden.
2: Na, Angst haben wir sicher nicht gehabt, echt nicht.
3: Ich verstehe da nach wie vor dazu, auch das gemacht zu haben. Und ich finde es extrem und essentiell wichtig, dass man immer wieder darüber nachdenkt, wie schaut die Gesellschaft aus, in der man lebt. In welcher Weise kann man sie verändern und mitgestalten. Und das heißt manchmal, dass Dinge legitim sind, aber nicht legal.
4: Frequenzrauschen aus der Vergangenheit. Das Vermächtnis der Radiopiratinnen. Ein Radioprojekt der Space Firm FM Frauenredaktion auf Radio Pro 105,0.
5: Wie in vielen anderen Bereichen kommt es auch in der freien Radiogeschichte zum Phänomen der patriarchalen Geschichtsschreibung. Aktive Frauen, Pionierinnen, Vorreiterinnen und Piratinnen werden nicht erwähnt, übersehen oder einfach weggelassen. Im ersten Anschein könnte vermutet werden, dass keine Frauen dabei waren. Space Femme FM Frauenradio hat sich auf die Spurensuche ihrer Wegbereiterinnen, den Radiopiratinnen, gemacht, die ihre feministische Arbeit überhaupt erst ermöglicht haben und sind erwartungsgemäß fündig geworden. Eine Fülle von Schätzen wurde gehoben. Diese wurden in akustische Hörbilder, Porträts von Radiopiratinnen und Hörspiele verarbeitet. Sie leisten einen wesentlichen Beitrag zur Geschichtskorrektur.
6: Sehr geehrte Damen und Herren, begleiten Sie uns auf eine Reise nach Salzburg. Zu Martina Gugelberger, einer Radiopiratin des Piratinnenradiosenders Bongo 500, der Sender mit dem Schrei.

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1: Mein Name ist Martina Kugelberger. Ich komme ursprünglich aus Tirol, habe in Salzburg studiert. Dort habe ich Geschichte, Französisch und Publizistik und Kommunikationswissenschaften studiert und bin jetzt seit 10,5 Jahren in Linz und habe da das Glück gehabt, dass ich auf der Uni einen Job bekommen habe als Assistentin am Institut für Frauen- und Geschlechterforschung, wo ich jetzt als Historikerin arbeite und forsche und lehre und nichts mehr mit Radio zu tun habe, aber immer wieder mal überlege, auch mit Studierenden was mit Radio zu machen. Würde mich sehr interessieren, die Wissenschaft ein bisschen mit Medien zu verknüpfen. Radiopiraten und Piratinnen sind, würde ich mal sagen, große Idealisten und Idealistinnen, bewegen sich außerhalb einer gesetzlichen Norm, eigentlich in der Illegalität, sind ein bisschen schwer einzuschätzen, wie sie handeln und was sie vorhaben. Zumindest war das bei uns damals so. Und ich würde aber sagen, Piraten gelten ja als Räuber der See. Insofern haben wir uns als Radiopiraten den Anspruch genommen, den Äther sozusagen zu kapern und hier unser Radio zu senden, wo kein Platz für uns gewesen ist. Und so würde ich sagen, wir haben quasi den Äther geentert. Das war unsere Piraterie und das nach Methoden, die manchmal relativ abenteuerlich waren. Aber ich würde mal sagen, Radiopiraten sind im Sinne der Demokratie und der Medienvielfalt handelnde, wenn es die gesetzliche Lage erfordert, an dem Gesetz vorbei für Freiheit kämpfende Idealisten und Idealistinnen.

0: Also in Salzburg haben wir begonnen, es war eine kleine Gruppe von Studierenden, Studenten und Studentinnen, im Herbst 1992 eine Radiopiratengruppe zu gründen. Das war so, dass vorher schon in Wien, und das war medial bekannt, Radiopiraten gab, eine Gruppe, die gesendet hat, immer wieder illegal. In Salzburg gab es noch nichts, aber ich war in der Studienrichtungsvertretung Publizistik damals und wir waren schon interessiert natürlich an diesen Aktivitäten generell, an der Ausweitung des Rundfunkgesetzes, an der Demokratisierung der Rundfunklandschaft und auch Medienlandschaft in Österreich. Und wir haben dann begonnen 1992 im Herbst, da war der Wolfgang Hirner, der dann in Salzburg das Freie Radio aufgebaut hat, der kam damals von Wien und hat sozusagen das Know-how mitgebracht und die Idee. Und der hat dann die Initiative dazu gegeben, dass wir uns hier als Gruppe formiert haben, uns erkundigt haben, wie denn das abläuft, was man da alles braucht und dann begonnen haben, relativ rasch zu senden.
1: Freie Radios gibt es schon in ganz Österreich. Ab jetzt endlich auch in Salzburg. Die technische Unterstützung unserer Kolleginnen und Kollegen aus Wien ermöglicht es uns nun, dieses lang gehegte Projekt auch bei uns in die Tat umzusetzen. Aller Anfang ist schwer. Ab heute, dem 23.11.1992, will Radio Bongo 500 vorerst jeden Montag von 18 Uhr bis 18.30 Uhr auf 101,7 senden, sofern nicht die Post unseren Sender klaut, auf Amtsdeutsch konfisziert. Bei Änderung der Sendezeit. Genug der vielen Worte, jetzt kommt zum ersten Mal Musik auf Radio Bongo 500. Lasst die Steine rollen. 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

0: Und meine persönliche Motivation war damals, ich habe frisch zu studieren begonnen in Salzburg und mich hat einfach generell Studentenpolitik interessiert und ich war eben in der Studienrichtungsvertretung engagiert für Publizistik und Kommunikationswissenschaften. Also insofern hat sich auch das Interesse und das kritische Interesse an den gegebenen Medienlandschaften ergeben und hier einen Impuls zu setzen, was zu tun für eine Sache, von der wir sehr überzeugt waren. Also es war damals Österreich neben Albanien das einzige Land, das keinen privaten Rundfunk ermöglicht hat. Und das war für uns ganz klar, dass wir uns und für mich auch, dass wir uns hier engagieren wollen. Abseits davon war es natürlich auch ein bisschen was Abenteuerliches dabei, hier Radiopiratin zu sein, eine Protesthaltung einzunehmen und hier das Establishment ein bisschen herauszufordern. Also das hat sicher auch einen Grund mitgespielt, auch der Reiz der Illegalität, hier etwas zu tun, was verfolgt wird auch. Aber von dem wir sehr, sehr überzeugt waren, dass es notwendig ist, dass man dafür kämpft.
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0: Nun kommt eine kleine Schulstunde. Unterricht in Sachen freies Radio. Freies Radio bedeutet in erster Linie nicht kommerzielles Radio. Radio Bongo 500 finanziert sich also weder durch bezahlte Werbeeinschaltungen noch über Gebühren. Freiwillige Spenden erleichtern uns natürlich das Überleben. Über Möglichkeiten dazu werdet ihr in nächster Zeit informiert werden. Inhaltlich gibt es keine vorgegebene Linie, keine vorgefassten Meinungen. Bei der Behandlung von Themen sind den einzelnen Mitarbeitern und Mitarbeiterinnen keine Grenzen gesetzt, außer sie vertreten faschistische, rassistische, sexistische oder sonst wie reaktionäre Inhalte. An dieser Stelle schöne Grüße an die Verteidiger des ORF-Sendemonopols. Es gibt nichts mehr zu durchbrechen. Wir sind gerade dabei, es zu tun. Hörfunkmonopol AD. A change is gonna come. Spaceman 3 mit Revolution.
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0: Maschine. Sprint, sprint, das ist ein Wetter. Get it!
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2: Bongo 500, ich muss gestehen, dass ich nicht mehr ganz genau weiß, wieso. Also eigentlich Bongo kam aus der Idee, wir haben verschiedene Ideen gehabt, aber Bongo war dann so diese Buschtrommeln hier zu trommeln, hier diese Idee zu verbreiten. Warum 500, habe ich keine Ahnung mehr. Aber unser Logo war ein Affe, der ein Radiogerät auf der Schulter trägt. Mit dem Hinweis, dass Österreich quasi nur auf dem Primaten-Level ist, was die Mediengesetzgebung betrifft. Und es gab dann auch so Pickerl, so Abziehbilder, da, wo man dann, das war zuerst so ein kleiner Affe, dann hat dieser Affe dann immer mehr zum Neandertaler Homo sapiens gehen gelernt, bis er einen Anzug anhatte. Also sozusagen diese Entwicklung, die wir uns gewünscht haben, eine Menschheitsentwicklung für das Mediengesetz und für das Radiogesetz. Mein Codename war Wilma. Wilma Feuerstein. Und wir haben dann immer, also nachdem wir Sendungen gemacht haben, hat immer so gesagt, ja, das war eine Sendung von Wilma Feuerstein und Peppermint Pat oder wie auch immer. Das, also wir haben natürlich auch ein bisschen uns gespielt mit diesem Wissen, dass wir hier verfolgt werden. Das Ganze war schon immer mit sehr viel Aufwand verbunden. Wir haben halt einmal in der Woche eine halbe Stunde gesendet. Das war immer Montag zwischen 18 und 18.30 Uhr. Und dafür haben wir uns eine Einteilung gemacht, wer dafür eine Sendung produziert. Und das war meistens zu zweit. Und dann hat man sich ein Thema gesucht. Also das war das Menschenrechtsvolksbegehren damals oder Lichterkette oder sonst. Also ganz unterschiedliche Themen, auch Musiksendungen, Kabarettsendungen, je nachdem, was gerade angestanden ist. Wir haben zum Glück die Unterstützung der Universität Salzburg damals gehabt, vor allem vom Institut für Publizistik. Da gab es eine technische Ausstattung, damals noch nicht digital, sondern ein kleines Radiostudio, aber mit Mikrofon und Mischpult, wo wir noch mit diesen Magnetbändern aufgenommen haben und geschnitten haben. Und da haben wir uns das mit so einem, eigentlich eigenmächtig, haben uns dann einen Kurs organisiert, dass wir so ein bisschen Bescheid wussten über die Technik und uns dann dahingesetzt und diese Sendungen, wir haben meistens Interviewaufnahmen mit Leuten gemacht, haben Musik hineingespielt, haben auch Umfragen gemacht, sind als Kommentatoren oder Reporter bei Demonstrationen dabei gewesen oder bei Konzerten und haben versucht, das halt dann zusammenzuschneiden und immer wieder Zwischentexte zu sprechen. Und soweit ich mich erinnern kann, war für eine halbstündige Sendung haben wir da meistens einen ganzen Tag gebraucht, weil wir da auch noch sehr unerfahren waren und dann diese Schnitttechnik und das musste dann alles wieder rausgespielt werden auf Kassette. Also das Endprodukt eines solchen Produktionstages war dann eine Kassette, eine ganz normale Audiokassette, die wir letztendlich dann in einen Autokassettenrekorder gegeben haben. Dieser Kassettenrekorder ist an eine Bärenbatterie, also eine Autobatterie, angeschlossen worden. Und an dem Kassettenrekorder ist dann eben der Sender. Das war eine Antenne, die wir auch zum Teil selber produziert haben. Wir haben zwei verschiedene gehabt, eine Richtantenne und eine Rundstrahlantenne, je nachdem für welches Gelände wir unterwegs waren. Und eben der Sender, der bestand aus so einem Kühlgerippe und eigentlich die Technik, glaube ich, was da drin war, weiß ich nicht genau, den haben wir aus der Schweiz importiert. Das war sozusagen das illegale Stück. Alle anderen Teile waren ja für sich gesehen völlig legal zu erwerben. Und da haben wir die Kassette reingegeben und sind eben meistens mit Auto, manchmal auch, in Salzburg gibt es ja so Stadtberge, wo wir auch weggesendet haben, sind wir einfach raufgegangen mit dem ganzen Equipment und haben dort alles zusammengesteckt, die Kassette hinein. Und wenn wir Glück hatten, hat es auch funktioniert. Wir hatten da schon mit einigen technischen Pannen auch zu kämpfen immer wieder.
3: Es ist wieder montags, 19 Uhr, hier spricht wieder Radio Bongo 500, der Sender mit dem Schrei, Schrei, Schrei, Schrei, Schrei. Aufgrund eines technischen Gebrechens ist es uns heute leider nicht möglich gewesen, den Jingle im Original abzuspielen, aber uns geht das sowieso schon auf den Geist. Beziehungsweise werden wir uns auch auseinandersetzen mit der sogenannten UN-Menschenrechtskonferenz in Wien. die momentan im Mittelpunkt des politischen Interesses in diesem Lande steht. Bei dieser Menschenrechtskonferenz soll es, wie es schon der Name aussagt, um die sogenannten Menschenrechte gehen. In Wirklichkeit wird es aber wohl wieder darum gehen, dass die Rechte der Herrschenden über die Rechte der Unterdrückten festgeschrieben werden, wie auch die Diskussion darüber zeigt, ob etwa Nelson Mandela ohne Auslandskrankenscheine einreisen darf oder die Friedensnobelpreisträgerin dieses Jahres Rigoberta Menchú aus Guatemala einreisen darf, ohne dass die Kosten für einen Rückflug gesichert sind. Das zeigt die große. Auch in Salzburg wurde die Gelegenheit genützt, Aktionen für Menschenrechte bzw. gegen diese Konferenz der UN zu starten. Federführend dabei ist ein.

ursprünglich haben meistens die, die die Sendungen produziert haben, auch gesendet. Dann irgendwann haben wir uns mal eine Art Funktionsteilung durchgeführt, dass diejenigen gerade im Winter da Skitouren gehen konnten und den Skiern auf den Berg, auf den Untersberg gegangen sind, dann gesendet haben. Aber das war eben alles immer mit ziemlich einem großen Einsatz verbunden, weil dann oft in der Dunkelheit abgestiegen werden musste. Im Winter das schon sehr, sehr schwierig war. Salzburg hat nämlich das Problem, dass durch diese Stadtberge musste man weit hinaufgehen, um das Stadtgebiet halbwegs versorgen zu können. Und insofern hat es nicht ausgereicht, nur aus einem Hochhaus im letzten Stock heraus zu senden. Und der Hintergrund war natürlich der auch, dass wir möglichst weit weg sein wollten, weil wir wussten, dass man binnen ein paar Minuten uns peilen kann und die Funküberwachung wissen wird, von wo wir wegsenden. Ungefähr die halbe Stunde Sendezeit, haben wir uns ausgerechnet, reicht dann aus, um die Gerätschaft abzubrechen und hier rechtzeitig wegzukommen. Es ist ja auch tatsächlich passiert mehrmals, dass wir vor allem am Anfang, wo wir da auch diese Erfahrungen überhaupt noch nicht hatten, unter Anführungszeichen erwischt worden sind. Also ich kann mich erinnern an den Einsatz am Geisberg, das war so der zweite Funkeinsatz. Also da war die Funküberwachung schon in gewisser Weise gewarnt, dass da was im Busch ist. Das war noch dazu eine Sendung, wo wir mit großen Pannen zu kämpfen hatten, weil wir nämlich die Kassette, die Sendekassette vergessen hatten. Und dann hatten wir aber dieses Aufnahmegerät mit und die ganze Anlage und wir haben dann dort vor Ort eigentlich die Sendung produziert. Wir haben immer wieder eine Musikkassette, die wir zufälligerweise im Auto mit hatten, reingelegt und dazwischen wieder irgendwas auf das Band gesprochen, das dann wieder reingesteckt. Also man muss jetzt schon sagen, wir waren jetzt da nicht höchst professionell. Uns ging es eben hauptsächlich auch um diesen Protest, aber durchaus schon auch in den Sendungen, um hier Inhalte zu vermitteln, die unserer Meinung nach zu kurz gekommen sind in den ORF und Mainstream-Medien.

damals war es halt dann so, wie wir diese da oben standen, haben wir irgendwann einmal mitbekommen, dass da Autos, sehr viele Autos auf dem Geißberg haben wir damals gesendet, ankamen und wir sind dann, haben das, die Sachen auseinandergenommen, jeder hat einen Teil genommen und ist über den Hügel hinunter mit den Sachen unter den Arm geflüchtet. Wer zurückbleiben musste, war ein Kollege, der mit seiner kleinen Tochter oben war, weil der konnte nicht so schnell mit ihr weg und außerdem blieben auch unsere Autos zurück, die ganz offen standen und wo wir auch unsere Rucksäcke hinterlassen hatten und blöderweise auch vergessen hatten, dass wir Namenslisten und so weiter vielleicht nicht einfach so mit unkodiert herum mitnehmen. Wir haben einfach nicht damit gerechnet, dass wir gleich so schnell hier auffliegen würden. Und es war damals ein Rieseneinsatz von mobilen Einsatzkommando, Kriminalpolizei, Polizei. Also ich glaube, da waren insgesamt über 30 Beamte unterwegs und haben da den ganzen Wald ausgeleuchtet. Das haben wir dann, wie wir runtergegangen sind, noch gesehen, dass es alles mit so Flutern ausgeleuchtet worden ist. Und ein Kollege, den haben sie dann auch bis die halbe Nacht noch verhört, der eben gefasst wurde. Aber sie haben eben den Sender selber nicht gefunden und deshalb konnte man ihm auch nichts anhaben.

0: da wir alles, fast alles Publizistikstudierende waren und Politikwissenschaft studiert haben, haben wir das getan, was wir gelernt haben im Studium. Wir haben nämlich über Nacht eine Pressekonferenz organisiert. Die hat sofort am nächsten Tag dann stattgefunden auf der Universität. Da haben wir auch Professoren eingeladen und ich weiß nicht, wir haben irgendwie getitelt mit 60 Beamtenstiefeln, Meinungsfreiheit mit Füßen getreten oder so. Also, und da waren wirklich sehr, sehr viele Zeitungsvertreter und Vertreterinnen und wir haben dann sogar die auf Seite 1 die Kolumne in den Salzburger Nachrichten bekommen mit Cartoon, das waren wir sehr stolz. Also ich würde mal sagen, unsere Medienwirksamkeit war wesentlich höher als tatsächlich unsere Hörer oder Hörerinnenschaft jemals uns gehört hat. Aber das war ja auch im Sinne der Sache hier für unsere Idee sozusagen die Meinung zu schüren und in der Öffentlichkeit aufzutreten.
1: Der nächtliche Vorfall vom 30. November veranlasste uns, am nächsten Morgen kurzfristig eine Pressekonferenz anzusetzen. Radio Bongo ging davon aus, dass die Öffentlichkeit Interesse am Vorgehen der Beamten zeigen würde. Das bestätigte sich im Erscheinen zahlreicher Pressevertreter.
2: Die Salzburger Volkszeitung titelte am Mittwoch: Piratensender aufgestöbert. Weiters meinte die Neue Kronenzeitung: Piratensender am Geisberg von Post vorerst lahmgelegt. Auch in Täglich Alles wurde wie folgt berichtet: Polizei verordnete Funkstelle für Piratensender Bongo. Die Beamten beschlagnahmten Ausweise, Adressbücher, eine Antenne und Musikkassetten. Nur die Sendeanlage blieb verschollen.
1: Von Radioliberalisierung in Österreich wird viel gesprochen. Wer sie anpackt und selbst Programme via Äther verbreitet, macht sich derzeit aber noch strafbar. Die Radiomacher, denen eine Geldstrafe von maximal 5.000 Schilling nach dem Fernmeldegesetz droht, empörten sich Dienstag über das unangemessen große Polizeiaufgebot wegen eines Verwaltungsdelikts. Ihr demokratisches Recht auf freie Meinungsäußerung sei von 30 Paar Beamtenstiefeln niedergetreten worden. Die Behörden
2: Weiters schreibt Manfred Perterer in seinem Leitartikel in der SN: Das Monopol wird mit Gewalt verteidigt. Kriminalpolizisten, Staatspolizisten, Angehörige des mobilen Einsatzkommandos, einer Sondertruppe der Polizei zur Bekämpfung von Gewaltverbrechen, Experten der Funküberwachung der Post. Plötzlich strahlen Scheinwerfer auf, durchbrechen das nebelige Dunkel. Die Zielpersonen sind entdeckt. Sie werden gestellt. Es folgen Erhebungen, Beschlagnahmen, Strafverfahren. Terroristen, Rauschgifthändler, Mörder, andere Verbrecher, illegal eingereiste Ausländer? Nein. Ein Häufchen Studenten war es, dem die Aufmerksamkeit geballter Staatsgewalt galt. Die jungen Leute hatten sich erdreistet, eine halbe Stunde lang einen handgestrickten Privatradiosender in Betrieb zu nehmen. Unverständlicherweise ist es in Österreich nämlich nach wie vor untersagt, Privatradio zu machen und auch zu senden. Monopole der Post und des ORF stehen dem entgegen. Doch hier muss die Frage nach der Verhältnismäßigkeit der Mittel aufgeworfen werden. Ist es denn wirklich angemessen?

danach waren wir wesentlich vorsichtiger. Also wir haben dann, es gab keine Adresslisten mehr, wir haben nur mehr kodiert voneinander gesprochen und auch ein bisschen befürchtet, dass unsere eigenen Telefonapparate abgehört werden, weil die ja dann auch unsere Namen kannten dadurch. Damals wurde auch aus den Autos sehr viel konfisziert, was eigentlich gar nicht wirklich erlaubt war, und das konnten wir uns dann nach wenigen Tagen wieder bei der Funküberwachung abholen. Insofern kannten wir dann auch schon denjenigen, der Überwacher, unser quasi Gegner war, und wir haben dann immer unsere Sender nach, der hieß Georg, ich weiß den Nachnamen nicht mehr, und wir haben unsere Sender hießen dann immer Schorschi 1, und später hatten wir dann einen zweiten Sender, der Schorschi 2 hieß.

Ja, es gab auch noch andere Einsätze, wo es einer der spektakulärsten Verfolgungseinsätze war, sicher mit einem Hubschrauber von Untersberg, wo zwei Kollegen unterwegs waren, wo der Hubschrauber, aus dem Hubschrauber dann Kriminalpolizisten gesprungen sind mit gezückter Waffe und die beiden dann tatsächlich in Flagranti erwischt haben mit dem Sender und die haben beide dann eine Anzeige bekommen.

0: Im neunteiligen Radioprojekt Frequenzrauschen aus der Vergangenheit, das Vermächtnis der Radiopiratinnen, wurde zu diesem Einsatz am Untersberg in Salzburg ein eigenes Hörspiel geschrieben und vertont. Mit dem Titel Die Geschichte vom Entern des Äthers, eine Art Ausrufung Western oder Unsere Waffen sind die Zeitungen. Ein Hörstück von der Autorin Walli Rettenbacher, vertont von der Spacefam FM-Redakteurin Michaela Scheußengeier. Und nun eine Hörspielkostprobe.
1: Aha, aha, aha.
2: Wir schreiben den 28. Juni des Jahres 1993 und befinden uns am Fuße des Untersbergs bei Salzburg. In diesem historischen Hörstück wird der letzte Sendegang der Salzburger Radiopiratinnen nachgespielt. Während des Aufstiegs ins Brunnental auf dem Untersberg auf ca. 1100 Metern Höhe werden vergangene Aktionen und Vorkommnisse rund um das zu dieser Zeit illegale Piratenradio Bongo 500 erzählt. Die Piratinnen ahnen nicht, welches Systemabenteuer diesmal auf sie wartet.

Es ist interessant, er war das in diesem Jahr, wo wir gesendet haben, die Strafe für illegales Senden, das damals ein reines Verwaltungsdelikt war, also eigentlich in die Rubrik falsch parken fällt, und die war Anfang 5000 Schilling. Wir haben immer Feste veranstaltet und versucht, ein bisschen Geld aufzutreiben, falls es jemanden erwischt, dass wir dieses Geld bezahlen können. Und die wurde aber dann im Laufe dieses Jahres auf, ich glaube, 35.000 Schilling hochgesetzt. Und wir haben natürlich gewusst, wenn das der Fall ist, dann werden wir uns ganz schwer tun, das zahlen zu können. Letztendlich ist bei dieser, wo die beiden da nicht festgenommen worden sind, aber erwischt worden sind und vorgeladen, das hat erst alles sehr lange gedauert, und das war auch schon die Zeit, wo das neue Regionalradiogesetz diskutiert worden ist politisch. Darum ist das, glaube ich, auch so verschleppt worden, und letztendlich ist da nie was rausgekommen. Dieses Verfahren hat stattgefunden, aber die haben nie diese Strafe von 35.000 Schilling zahlen müssen.

0: Es ging ja letztendlich beim Piratensenden auch darum, dass wir dadurch, dass wir eine Frequenz benutzt haben, andere Frequenzen gestört haben. Der Frequenznutzungsplan in Österreich war damals überhaupt nicht systematisiert. Der ORF hat quasi alles belegt und aus Bayern oder aus dem angrenzenden Ausland kommende Sender. Und es war schlichtweg auch kaum Platz für private Sender. Also dafür haben wir auch gekämpft und auch mal ein Gutachten in Auftrag gegeben, dass hier der Frequenznutzungsplan systematisierter gestaltet wird, dass es überhaupt machbar ist, dass mehrere Sender parallel hier auftreten können. Und der ORF hatte eine starke Position und war natürlich auch überhaupt nicht dafür, dass da erstens mal mögliche Störungen auftreten oder irgendwer einfach so sendet. Also ich muss sagen, wir selber auch haben schon gewusst, das ist illegal, aber es war in Gesamteuropa, gab es zu dieser Zeit bereits freie Radios. Also es war ganz klar, dass es auch im Sinne einer menschenrechtlichen Position und auch EU-Beitritt Österreichs stand damals an, dass es hier schon ein Nachholbedarf gibt in Österreich. Also dass man insofern immer, dass wir jetzt nicht Terroristinnen waren in dem Sinne, sondern eigentlich für eine Entwicklung gekämpft haben, wo es eine Frage der Zeit war, dass Österreich hier nachziehen musste, aber wo es schon Widerstand gab und das lange ausgesessen wurde, glaube ich, in Österreich.
1: Aha, aha, aha.

0: 101,7 ist eine absolut heiße Frequenz. Nach internationaler Übereinkunft aber auch eine freie Frequenz. Das trifft sich bestens, denn Bongo 500 ist ein freies Radio, frei und nicht kommerziell. Bedauerlicherweise hat dieser durchaus logische Umstand noch nicht die nötige allgemeine Anerkennung erfahren. Eine Organisation voll unerschrockener Briefträger verweigert Bongo 500 die Anerkennung besonders entschlossen. Jeden Montag um 18 Uhr
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0: Rücken die wackeren Kämpfer aus, um Bongo 500 den Garaus zu machen. So auch letzten Montag, den 29. Garaus war nicht. Früher aus war schon, habt ihr wahrscheinlich bemerkt.
2: Dateline war auch nicht.
0: Sie haben uns nicht lieb. Und weil jetzt die Osterferien kommen und ihr jede Menge freie Zeit habt, bitten wir euch, die Dateline für nächste Woche selbst zu erstellen.
2: Was? Wieder keine Dateline?
0: Und übrigens, am Ostermontag gehen wir nicht auf Sender.
2: Nochmal keine Dateline.
0: Sorry.
3: Wir haben versucht, halt zu werben für unsere Radiosendung. Das war natürlich ein bisschen schwierig, Hörerinnen und Hörer anzusprechen, weil die Radiogewohnheit der Menschen ja so ist, dass man auf Kontinuität und man hat das Radiogerät eingeschaltet. Aber das war eben auch unser Ansatz, das freies Radio für eine andere Hörgewohnheit und eine direktere Auseinandersetzung auch mit dem Medium Radio und Beiträgen zu bewirken. Aber wir haben uns natürlich schwer getan, wenn man nur eine halbe Stunde in der Woche sendet, braucht man schon Zuhörer und Zuhörerinnen, die da wirklich ganz bewusst das Radio aufdrehen. Und wir haben dann so Aktionen gehabt, dass wir eben Bickerl in der ganzen Stadt, also so Kleber herumgeklebt haben, dass wir Zündholzschachteln beklebt haben mit der Frequenz. Und wir haben doch auch immer wieder Rückmeldungen bekommen. Ich kann mich erinnern, damals der damalige Kinder- und Jugendanwalt hat uns mal einen Brief geschrieben, der uns sehr ermutigt, da weiterzumachen. Also es gab durchaus Leute, von denen wir gar nicht wussten, dass sie uns hören. Aber letztendlich, aufgrund auch dieser technischen Schwierigkeiten und der Schwierigkeit, Salzburg als Ganzes, als gesamte Stadt zu beschallen, gab es halt immer auch wieder so Stadtteile, die ganz schwer erreichbar waren. Wir haben oft gehört, ja, wir haben versucht, euch reinzukriegen, aber es hat nur gerauscht. Also es gab sicher eine kleine Gruppe von Fans oder wir selber natürlich, die wir auch probiert haben, unsere Kollegen und Kolleginnen zu hören. Aber da gibt es nur Mutmaßungen, wie hoch oder groß unsere Hörerinnenschaft war.
4: Hier sind wir wieder, Radio Bongo 500, die Freibeuter des Äthers, die Mörder des guten Geschmacks, die Rächer der Entrechteten, die Guerilla des kleinen Technikfreaks und trotz Hubschrauber im Dienste ihrer Majestät der Kronenzeitung und trotz Regionalradiogesetz haben wir auch heute wieder unseren Sende-Yeti auf den Mount Everest geschickt und grüßen die Welt.
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3: Gesendet haben wir dann bis Herbst oder im Frühjahr 1994, wenn ich mich recht erinnere. Wir haben sind dann dazu übergegangen, einen Verein zu gründen. Also wir haben uns dann legalisiert im Sinne, dass wir auch als Verein angemeldet waren. Und unser Ziel war es generell für die Demokratisierung der Mediengesetzgebung und für das Regionalradiogesetz zu kämpfen. Und wir wollten vor allem damals eine Reformierung in unserem Sinne und nicht so, wie es die Gesetzesvorlage war. Und es ging dann eben die Arbeit sehr konzeptionell politisch eigentlich weiter in Form des Vereines.

Ja, wir haben schon gewusst, dass es natürlich, also erstens mal in Salzburg gab es ja den Wolfgang Hirner, der aus Wien kam und insofern hatten wir Kontakt zu den Wiener Radiopiratinnen. Da gab es dann auch mehrere Gruppen, glaube ich sogar, um die TU, also auch stark mit Uni-Anbindung. Dann wussten wir um die Grazer, die, glaube ich, auch von der TU kamen. Und langsam hat sich da so ein Netzwerk gebildet. Das hat dann auch dazu geführt, dass wir immer so einmal oder zweimal im Jahr österreichweite Radiopiratinnen-Treffen organisiert haben. Auch in den anderen Bundesländern sind dann Vereine, Vereinsstrukturen entstanden und innerhalb dieser Vereine haben wir aber dann auch Stellungnahmen abgegeben und ich glaube, das war im Frühjahr 94 haben wir in Salzburg so ein Treffen an der Uni veranstaltet. Das war am Wochenende, niemand wusste davon und wir haben da halt Mittel und Wege gewusst, wie wir in das Gebäude kamen und dann einfach irgendwelche Hörsäle benutzt und dort getagt. So ganz angemeldet war das alles nicht und die haben alle bei uns privat irgendwo auf Matratzen geschlafen und wir haben dann auch der Mediensprecher der Grünen im Parlament, der Sepp Brucker, ich glaube, der war damals auch da und hat uns hier auch politischen Rückhalt gegeben und hat ein bisschen erzählt, was sich hier jetzt auf Gesetzesebene und in der Diskussion im Parlament tut. Den haben wir eingeladen und auch aus der Schweiz diesen Experten, der dort in Zürich dieses Freie Radio LoRa geführt hat und über den wir uns auch technische Tipps geholt haben. Also wir haben versucht, einfach da möglichst Experten und Expertinnen hatten wir eigentlich keine. Wir haben nur Experten herangezogen und uns ausgetauscht über Strategien, wie wir gemeinsam vorgehen können, wie die Situation überhaupt ist. Also das war, dieses Netzwerk war schon sehr wichtig. Also da waren Leute aus Linz, aus Innsbruck, wir haben auch in Innsbruck, kann ich mich erinnern, mal ein Treffen gehabt, aus Graz, aus Wien, österreichweit dabei, sicher so eine Gruppe zwischen 20 und 30 Leute.

0: Radio Bongo 500 steht nicht allein im Kampf gegen Rundfunkmonopol, Polizeistaat und Rechtsextremismus. Am 12. und 13. März fand in Linz ein Radiowochenende statt. Radiopiraten aus ganz Österreich sowie Vertreter nicht kommerzieller Radiostationen aus dem Ausland waren anwesend. Natürlich war auch Radio Bongo 500 vertreten. Der Verein IG Freies Radio als bundesweite Vertretung der nicht kommerziellen Radioinitiativen wurde konstituiert. Universitäre, soziale und kulturelle Initiativen, die sich seit langem mit nicht kommerziellen Radioprojekten auseinandersetzen, sind durch die IG erstmals österreichweit vernetzt. Kurz aus dem Text der Gründungsversammlung.
1: Österreich ist bekanntlich das europäische Land mit der höchsten Pressekonzentration und dem höchsten Anteil ausländischen Kapitals auf diesem Gebiet. Gerade unter diesen Umständen kommt dem neu zu schaffenden Lokal- und Regionalrundfunk die Funktion zu, dieser demokratiepolitisch bedenklichen Entwicklung gegenzusteuern. Es ist daher unerlässlich, solchen Projekten einen Raum vorzubehalten, bei denen nicht wirtschaftliche Interessen im Vordergrund stehen, sondern deren Ziel es ist, dem Bürger die Teilnahme am Kommunikationsprozess zu erleichtern.
2: Jetzt das Ganze noch einmal für den Radio-Piraten-Laien. Das neue Lokalradiogesetz wird wahrscheinlich noch vor dem Sommer beschlossen. Unseren Vorstellungen entspricht dieses Gesetz nicht. Nicht kommerzielle Radios sind darin nämlich nicht ausdrücklich berücksichtigt. Radio Bongo 500 hat nicht vor, bis an alle Ewigkeit wöchentliche Betriebsausflüge auf die Salzburger Hausberge zu unternehmen. Sprich, wir wollen legal werden und eine Sendefrequenz beantragen. Am 25. Mai wird Österreich wegen des Rundfunkmonopols vom Europäischen Gerichtshof verurteilt werden. Das Rundfunkmonopol wird fallen, das ist sicher.

Gerade am Anfang waren einige Frauen auch dabei, so wie wir das gegründet haben. Das hat sich dann ein bisschen ausgedünnt, die Gruppe, weil ein paar sind dann zum Studieren ins Ausland gegangen. Ich glaube, zum Schluss waren wir vielleicht von 10, vielleicht 2, 3 Frauen, die da aktiv dabei waren und Sendungen produziert haben. Also es waren schon weniger Frauen, aber es gab welche. Auch was ich von den anderen Bundesländern so weiß und mich erinnere, waren die Frauen in der Minderheit, aber vielleicht so, wenn ich es mir schätzen würde, 30%. Also gab schon Kolleginnen, auch in unserem Verein, den wir gegründet haben, da war ich, glaube ich, dann Schriftführerin oder irgendeine Funktion habe ich dann gehabt. Ich weiß nicht, ob es eine zweite Frau im Vorstand gab, aber ich glaube fast. Aus einer Gender-Perspektive haben wir damals noch gar nicht gedacht, muss ich sagen. Ich glaube, wir haben auch nie eine feministische Sendung gemacht. Also es ging eher immer um diese Medienpolitik und um Menschenrechte gegen Ausländer, Hetze, Alternativmusik, so das waren die Themen und gegen auch diesen, natürlich in unserer eigenen Sache, gegen diesen übermäßigen Polizeieinsatz und Verfolgung.

0: und für ihre Zwecke auszunützen wussten. Im Grunde genommen ist es weniger. Es ist erfreulich zu beobachten, wie viele Aktionen sich in den letzten Wochen gegen diese Art von Populismus gerichtet haben. Selbst innerhalb der FPÖ. In Salzburg wurden Volksbegehren, Plakate und die Parteizentrale der FPÖ beschmiert. Aus der Lichterkette wurde ein Lichter mehr und am Freitag fand ein Fackelzug statt. Doch die Teilnahme an einer Lichterkette.
1: Im Rahmen der Aktionswoche gegen Ausländerfeindlichkeit und Fremdenhass sprach in Salzburg letzte Woche Dr. Erwin Ringel.
2: Erwin Ringel sieht die Wurzeln für Fremdenangst und Fremdenfeindlichkeit in der Kindheit. Die Eltern nehmen sich zu wenig Zeit für ihre Kinder. In der Schule wird dann zwar der Verstand gebildet, nicht aber die Gefühle. Professor Ringel fordert dazu auf, Gefühle und Zärtlichkeit zu zeigen. Ansonsten findet sich der Mensch in der Welt des Allein-, Stein- und Scheinseins wieder. Viele Menschen leben hinter einer Maske. Einziger Wert ist oft das Geld. Der Mensch wird frustriert. Die Erbitterung wird mit der Vernachlässigung des Menschen zu Hass. Viele Österreicher wissen gar nicht, wie hasserfüllt sie sind. Der Hass bricht aus, wenn ein Feind da ist oder den Menschen gesagt wird, das sei ein Feind. Wie ein Feindbild aussieht, wird den Leuten eingehämmert. Der wichtigste Weg zur Enthassung, wie es Ringel nennt, ist das Gespräch. Solidarität, um Frustration zu verhindern. Abbau von Minderwertigkeitsgefühlen, die zu Fremdenhass führen. Die Ausgrenzung ist der erste Schritt zu weitergehender Verfolgung. Den Anfängen ist Widerstand zu leisten. Fremde sind Prüfsteine für unsere Gesellschaft. Österreich entstand durch die Mischung mit anderen Völkern. Österreich soll froh sein über diese Vermischung. So bekommen Kinder, die mit Ausländerkindern in einer Klasse sind, ganz neue Eindrücke. Wer die Fremden zerstört, zerstört sich selbst.
1: Wie viele Österreicher und Österreicherinnen nun tatsächlich das Volksbegehren unterstützen, wird sich im Laufe der nächsten Woche zeigen. Radio Bongo 500 distanziert sich in jedem Fall nicht nur vom Haider Volksbegehren, sondern von jeglicher restriktiver Ausländerpolitik, egal von welcher Seite.

Ich finde das Medium Radio und vor allem freies Radio extrem wichtig für eine lokale und regionale, also auch in dieser Ausformung, dass es hier auch um engere Räume geht, nicht so österreichweit, sondern hier auch wirklich lokale und regionale Themen aufgegriffen werden können und hier auch eine kritische Plattform eigentlich besteht aus unterschiedlichen gesellschaftlichen Bereichen, wo eben nicht ökonomische Prämissen im Vordergrund stehen. Und ich glaube, das ganz Wichtige ist auch abseits von den Sendungen, die produziert werden und dass man das jetzt hören kann und neue Musik und vielleicht viel niederschwelliger auf Themen reagiert werden kann, ist, dass hier dann eine Gruppe von Menschen auch sich zusammenfindet und austauscht, die eben hier eine kritische gesellschaftliche Haltung mitbringen und sich hier auch ausdrücken können. Also das finde ich extrem wichtig und es freut mich, dass sich das jetzt auch so etabliert hat und immer noch besteht. Und ja, zu sehen jetzt, dass es tagtäglich ein Programm gibt, das finde ich ganz, ganz toll. Und eigentlich, naja, es ist jetzt doch schon 20 Jahre her, seit wir den Verein gegründet haben, aber dass das über die Zeit so überdauert hat. Weil das war schon was ich auch bemerkt habe während dieser Piratenradio-Zeit, dass ich immer die Leute bewundert habe, die dann so einen langen Atem gehabt haben. Weil ich nach so einem Jahr habe ich schon gemerkt, boah, das zehrt auch an der Energie. Und irgendwann ist es auch ein bisschen frustrierend gewesen, weil wir gewusst haben, wer hört uns überhaupt, wer, ist das überhaupt sinnvoll, sollen wir nicht anders, vielleicht anders kämpfen. Also es war jetzt nicht immer so alles so aufbauend. Und hier seinen langen Atem zu haben und das tatsächlich dann umzusetzen, das finde ich bewundernswert immer noch und dass es Realität geworden ist.

Was ich gelernt habe, war dabei, wie anstrengend es ist und wie viel Energie es braucht, so richtig so eine Basisarbeit zu machen und dass es sehr viel Einsatz braucht. Aber das hat auch Spaß gemacht in dem Sinn, dass man sehr

ja auch sich selber ausprobieren konnte, also gerade mit Radio experimentieren. Schon, das hat mir schon viel bedeutet für etwas, wo man so überzeugt ist, sich zu engagieren. Auch diese Arbeit in der Gruppe, die Auseinandersetzung mit den anderen, die nicht immer konsensuell war, aber die hat schon auch starke Bindungen. Also ich habe immer noch Freundschaften aus der Zeit und das ist dann schon was, was man teilt, wenn man das gemeinsam erlebt hat. Was ich auch noch mitgenommen habe, ist, dass ich immer noch eine ganz starke Beziehung zu freien Radios habe und auch zu dem Mediengesetz, dem Regionalradiogesetz, dass ich immer noch das Gefühl habe, ja, da irgendwo, da ganz am Anfang war ich ein bisschen mitbeteiligt oder habe mich zumindest sehr gut ausgekannt. Das ist für mich eigentlich so ganz eine fundamentale Erfahrung war, politisch zu arbeiten oder sich für ein politisches Ziel einzusetzen, auch gegen Widerstände in der Gruppe. Also alleine hätte ich das sicher nie gewagt und eigentlich war das nur möglich in dieser Gruppe, wo wir halt gewusst haben, die anderen stehen zu einem oder stehen da geschlossen hinter diesem Engagement und dieser Idee. Ich habe jetzt nie einen Nachteil gehabt, also davon oder nie einen Vorteil. Also es ist eher so dieser persönliche Bezug, die Erinnerung. Und mein Anspruch, was eigentlich meine idealistische Vorstellung, wie ich zum Studieren begonnen habe, war immer, dass man, wenn man auf der Uni ist, dass man dann ständig diskutiert über die Gesellschaft, über Politik. Und das war dann aber gar nicht so. Und da in dem Rahmen habe ich aber eigentlich das ein bisschen gefunden. Auch vielleicht so diese Gegenhaltung einzunehmen gegen was, was gesellschaftlich etabliert ist oder hier diese Kritik auch zu äußern. Und was ich auch gelernt habe, war eine Pressekonferenzen zu organisieren, auf Pressekonferenzen zu sprechen. Wie wir den Verein gegründet haben, haben wir dann immer wieder regelmäßig Pressekonferenzen veranstaltet und ich da auch zum Teil gesprochen habe oder wir uns das eingeteilt haben. Ja, das waren sicher alles Erfahrungen, die mich begleiten immer noch oder die mich geprägt haben auch. Auch diese Zeit in der Studienrichtungsvertretung und der Studentenvertretung, das würde ich nicht missen wollen. Das war für mich ganz, ganz wichtig. Hier die Universität war für mich viel mehr als nur eine Bildungs- und Ausbildungsstätte, sondern war eigentlich über diese Jahre sehr viel Lebensraum. Also wir haben da zum Teil auf der Uni übernachtet, weil wir dann die ganze Nacht irgendeine Zeitung produziert haben. Und für mich ist ganz ein wichtiger Teil für mein Studium geworden. Und ich würde das nie missen wollen. Und deshalb bin ich auch nicht traurig, dass ich länger gebraucht habe, um das Studium zu beenden, weil es natürlich nebenher, es hat schon sehr viel Zeit gebunden. Und in den Semestern, wo wir so intensiv an diesem Piratenradio gearbeitet haben, ja, da ist jetzt dann nicht so viel weitergegangen. Für das Piratenradio ist eigentlich für unser politisches Engagement die Medienpolitik, die Radiopolitik im Vordergrund gestanden. Aber während dem Studium habe ich eigentlich schon, und das gab es in Salzburg eigentlich früher als Angebot, auch feministische Lehrveranstaltungen. Gender hat man damals theoretisch noch nicht so betrachtet, aber Lehrveranstaltungen mit Frauen, geschichtlichen Fokus, über Geschichte studiert. Und ich würde sagen, dass eigentlich dann mein Engagement oder meine politische Haltung, was feministische Themen betrifft, und das war ja für mich eigentlich das Schöne, wie ich nach Linz gekommen bin, dass ich hier im Institut für Frauen- und Geschlechterforschung arbeiten kann und gleichzeitig das Gefühl habe, ich arbeite auch politisch im Sinne von, ich setze mich dafür ein, für Geschlechtergerechtigkeit in der Lehre, aber auch in meiner Forschung. Und da sehe ich schon den Zusammenhang, dass ich gelernt habe, dass es für mich wahnsinnig befriedigend ist, so eine politische Haltung auch im Tun umsetzen zu können. Also dass man nicht irgendwas macht, was einem vielleicht interessant vorkommt, aber sondern auch diese gesellschaftspolitische Komponente hat. Und das würde ich sagen, ist eigentlich für mich so ein ganz ähnlicher Strang, persönlicher Strang, wie das mit der Medienpolitik war. Jetzt ist es die Geschlechterpolitik. Und ich kann jetzt nicht explizit erinnern, aber das war ganz klar, dass wir auch gegen Antifeminismus sind. Und das war ganz klar, dass das in unserem kritischen Potenzial mitgedacht worden ist. Eine feministische Haltung. Mhm.

Abschluss möchte ich mich herzlich bei Martina Kugelberger für das Interview bedanken. Aus folgenden Radio Bongo 500 Sendungen wurden Ausschnitte entnommen. Die erste Sendung vom 23. November 1992. Ein Bericht über die UNO-Menschenrechtskonferenz 1993, stattgefunden in Wien. Ein Bericht über Polizeieinsatz und Funküberwachung der Post gegen Bongo 500 Piraten und Piratinnen am Geisberg in Salzburg 1993. Ein Bericht über ein Radiowochenende in Linz. Ein Vernetzungs- bzw. Arbeitstreffen von Piratinnen und Piraten aus ganz Österreich. März 93. Ein Bericht über das Volksbegehren Österreich zuerst. Medial vor allem unter Anti-Ausländer-Volksbegehren bekannt. Januar 1993. Sendungsgestaltung und Sendungsverantwortung Helga Schager von Space FM Frauenradio aus Linz.

SpaceFam FM hat sich 1,5 Jahre intensiv mit der Geschichte der Radiopiratinnen in Österreich beschäftigt. Viel Recherchearbeit, unzählige Gespräche, Zugfahrten, tagelanges Sitzen vor den Computern haben sich gelohnt und haben uns Recht gegeben. Es gab viele Frauen, die Wesentliches beigetragen haben, und manch eine ist dem Radio bis heute treu geblieben. Einen Anspruch auf Vollständigkeit hat es nie gegeben, sondern Ausschnitte weiblicher Alltagsrealitäten zu zeigen, was sehr gut gelungen ist. Wir bedanken uns bei all jenen Menschen, die uns tatkräftig unterstützt, gefördert und immer wieder ermutigt haben. Insbesondere ein herzlicher Dank gebührt allen beteiligten Frauen. Ihr habt uns erst ermöglicht, ein spannendes und abwechslungsreiches Radioprojekt zu realisieren. Das Projekt Frequenzrauschen aus der Vergangenheit, das Vermächtnis der Radiopiratinnen, wurde aus den Mitteln des Kupf-Innovationstopfes 2012 des Landes Oberösterreich zum Thema Gläserner Boden finanziert.

0: die sogenannte Piratinnensteuer.
1: Unser Logo war ein Affe, der ein Radiogerät auf der Schulter trägt. Mit dem Hinweis, dass Österreich quasi nur auf dem Primaten-Level ist, was die Mediengesetzgebung betrifft.
2: Es gab zu der Zeit den ORF und sonst hat kein Sender in Österreich senden dürfen.
1: Wir haben natürlich auch ein bisschen uns gespielt mit diesem Wissen, dass wir hier verfolgt werden.
2: Na, Angst haben wir sicher nicht gehabt, echt nicht.
3: Ich verstehe da nach wie vor dazu, auch das gemacht zu haben. Und ich finde es extrem und essentiell wichtig, dass man immer wieder darüber nachdenkt, wie schaut die Gesellschaft aus, in der man lebt. In welcher Weise kann man sie verändern und mitgestalten? Und das heißt manchmal, dass Dinge legitim sind, aber nicht legal.
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Ja, ist da irgendwer, ich hoffe es doch, die uns jetzt hier zuhören. Eine Stunde lang Raven Rock, hoffentlich sind ganz viele von euch da draußen im weiten Radioland. Wir spielen auch in dieser Ausgabe wieder Mashups, Remixe, Coverversionen und ganz, ganz, ganz viele neue Songs, auch von vielen deutschsprachigen Bands. Und wir haben einen Musikwunsch und ob ich den Song, der gewünscht wurde, tatsächlich spiele, da nehme ich noch Wetten an. Also, wer auch immer sich das gewünscht hat, ich verrate es noch nicht. Lass dich überraschen. So, wir machen weiter mit deutschsprachiger Musik. Was war das jetzt hier? Das war Ampex mit Ist da irgendwer? Ein Song aus dem neuen Album Kein Weg zu weit. Das ist ihr viertes Studioalbum. Erscheint jetzt gerade. Und Ampex, das ist eine vierköpfige Band aus Nordrhein-Westfalen und Hessen, 2019 gegründet. Weiter geht's mit dem Motto dieser Show Lass uns tanzen. Der aktuelle Song der Party Rocker von Faust. Das ist auch eine vierköpfige Band. Und die sind aus Trier. Und daher am Ende von Faust, dem Bandnamen, das große T, das steht für Trier und gegründet wurden sie 2022 und das ist ihr aktueller Song und die Haare, die waren kürzlich auch mal im ZDF-Fernsehgarten, ja Wahnsinn. Faust mit Lass uns tanzen und wir schwingen das Bein. Da kommt

Hey, das waren jetzt zwei Mashups am Stück und das hier sogar ein mega Mashup, der hieß Girls on Parade, zusammen genudelt hat Titus Jones, der hat das Werk gemacht, hier unter anderem Rage Against the Machine, Kesha, The Megan Thee Stallion, Rihanna, Unverkennbar und Kellys. Und was war davor? Ein Mashup von Bill McClintock, Rat and the Temptations, Get Ready for Lack of Communication hieß das Werk. Mit dabei waren Rat und Lack of Communication und The Temptations mit Get Ready. So, jetzt machen wir wieder was Deutschsprachiges und zwar ein Song für alle, die gerne Radio hören und die gerne beim Radio arbeiten. Ja, haben wir also beide was von dem Song. Und der ist von einer neuen Band, die heißt Da Venta. Deren Mitglieder sind Studenten aus Deutschland und Brasilien, die studieren im Ruhrgebiet, das ist das Gemeinsame. Und was sie machen? Sie verbinden Pop- und Schlagerelemente mit brasilianischen Einflüssen. Und mit ihrem neuen Song Guten Morgen, du da im Radio, setzen sie Radiosendern, ihren Moderatoren, Mitarbeitern und der Musik ein musikalisches Denkmal. Na, haben wir doch alle verdient, oder? Wir, die noch Radio machen und die noch Radio hören. Es gibt doch eigentlich nichts Besseres. Dankeschön, Da Venta.

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0: Ein Song, bei dem man ganz klar auf den Text achten muss. Von Angela Henn und Dennis Clark. Barfuß auf der Venus. Und merkt euch mal, was die da von den Rosen, den weißen Rosen gesungen haben. Dazu kommen wir nämlich später nochmal zurück. Und was war davor? Jörg Hecker mit Tanz mit mir. Auch ein neuer Song. Jörg Hecker, Musiker aus Braunschweig, hatten wir noch nie in der Show. Und er schreibt mir, er freut sich, dass wir den Song auf unserer Playlist der aktuellen Raven Rock-Ausgabe haben und kündigt schon mal exklusiv an. Es wird einen Dance-Remix geben von diesem Werk. Ich bin gespannt drauf und wenn das Teil gut reinhaut, dann spielen wir es in der nächsten Ausgabe. Das verspreche ich dir. So, wir waren jetzt beim Stichwort Weiße Rosen angelangt und ich hab's euch verraten schon am Anfang. Wir haben einen Musikwunsch und zwar wieder mal vom Frank aus dem hohen Norden und er schreibt mir, Herr Jörn, ich habe da mal wieder einen Musikwunsch und zwar Allegro für Annemarie von Extra Breit aus dem Jahr 1981. Bei uns in der Nähe sind die nämlich letztes Wochenende aufgetreten und da lief dieser Song als Einspielmusik. Ja, was machen wir jetzt? Ich denke mal, wir machen das nicht so langweilig und spielen diesen Song, den der gute Frank hören will, denn den hat er ja erst gehört, sogar live von Extra Breit. Ich wusste gar nicht, dass sie überhaupt noch, dass sie noch gibt und dass sie auch noch auftreten. Das war nämlich eine neudeutsche Welle-Band aus den 80er Jahren, aber die größten Erfolge hatte sie zwar in der neuen deutsche Welle-Zeit und diesem neuen deutsche Welle-Sound, aber die haben ihre Wurzeln im Punk. Und das hört man auch schön aus dem nächsten Song raus und damit überrasche ich den Frank und alle anderen Hörer natürlich auch. Das ist nämlich die Extra-Breit-Spezialversion von Hildegard Knefs Song Für mich soll's rote Rosen regnen. Der hört sich eigentlich ganz anders an. Hildegard Knef, ja, eine wirklich grandiose deutsche Diva. Die einzige Diva, die wir in Deutschland je hatten, würde ich sagen, mit wirklich so auf Hollywood-Niveau. Und sie singt ihren Song, der fängt so richtig schön schwungvoll an. Und dann, dann grätschen Extra-Breit da rein.
1: Ich

Music, Music, Music, alles dreht sich hier um Musik. Pop Music, genau genommen, das hatten wir davor. So, was war das jetzt hier? Das war ein Mashup von DJ D-O-M, Fashion Music hat er ihn genannt, ganz klar dabei. Madonna mit Music und David Bowie mit Fashion, wunderbares Werk. Und davor, das Werk war auch von D-O-M, nämlich Pop Music, ich habe schon gesagt, in der Ska-Version. M mit Pop Music und The Busters mit Pop Music. Ja, auf die Ideen muss man erstmal kommen. Wunderbar. Also D.O.M. fast immer in jeder Show mit dabei und der haut fast jeden Tag ein Mashup raus. Also schaut mal bei ihm bei Facebook oder bei YouTube dabei und abonniert die Kanäle. Da kriegt ihr fast jeden Tag einen neuen Mashup aufs Ohr. Ja, und das, was mir gefällt, spiele ich in der Show. Ja, und wenn euch was gefällt, dann schreibt mir einfach, ich sage euch gleich mal die Mailadresse, an ravenrock@online.de, ravenrock@online.de und sagt mir, das Ding gefällt mir, das kannst du doch mal spielen und dann höre ich da doch auch mal rein und packt gern auch noch ein paar Grüße mit drauf. So, wir machen weiter mit ein paar sommerlichen Klängen. Summer Vibes von Turtle Zone. Das ist das Titellied aus ihrem Debütalbum. Und ja, das ist, was ist denn Turtle Zone überhaupt? Die Schildkrötenzone. Ein neues Projekt ist das Ganze von Musikproduzent Oliver Schwarz. Und das sehe ich nicht viel schwarz, sondern eher ganz viel helles Licht, nämlich Sunshine im Sommer mit den Summer Vibes.

wunderbares Cover des ganz bekannten Songs Islands in the Stream. Und das Werk gemacht hat DJ Jerry G. Er ist DJ, Musikproduzent und Künstler aus Norddeutschland und seit über 30 Jahren aktiv. Und wichtig sind für ihn die Melodien, sagte er mal. Great melodies never get old. Und das stimmt natürlich, denn das war ja ein Welthit, Islands in the Stream. Und Stream hat übrigens nicht mit Streaming und so zu tun. Ja? Denken wir an Englischunterricht zurück, gibt noch anderes. Und der ist nämlich bekannt durch Kenny Rogers und Dolly Parton und geschrieben hat ihn Barry, Robin und Maurice Gibb von den Bee Gees und das Ganze ist eine Neuauflage im modernen Dance- und Pop-Sound. So, was war davor? Wir haben ein bisschen die Summer-Hits gemacht. Davor war Alex Zind mit Summer Love, ein neuer Song des preisgekrönten deutschen Musikproduzenten und Pianisten, Komponisten und Remixers aus Frankfurt am Main. Der hat ein ziemlich breites Portfolio von Deep House bis Pop und Dance und Indie. Schon mit 6 Jahren begann er Klavier zu spielen und seine Produktionen erreichten auch schon Platz 1 der iTunes Charts und die Top 5 der Spotify Charts. Insgesamt hat er schon über 3,5 Millionen physische Tonträger verkauft, also Vinyl, CDs und so weiter. Und er arbeitet mit internationalen Künstlern wie Tone Loc, Dario G und Lee Mal zusammen. Ja, Wahnsinn. Ich hoffe, wir hören noch mehr von ihm. Alex Zins. So, wie machen wir weiter? Ach ja, ich wollte euch ja erzählen. Haha, ich war auf einem Festival. Yes, in München. Das große Open-Air-Finale von Dreams Festival Tour. In München am Königsplatz. Eine Wahnsinns-Location, wahrscheinlich eine der schönsten Open-Air-Locations, die wir in Deutschland oder ich würde sogar sagen in ganz Europa haben. Und zum Abschluss hat Dream seine Freunde eingeladen, die waren dann auch mit ihm auf der Bühne, haben aber so ein bisschen schon Party gemacht, bevor er dann als großer Main-Act auf die Stage trat. Mit dabei waren unter anderem Bowser, Julian Sommer, Mia, Julia und das Ganze war so eine Mischung, aber wer ihn kennt, für den ist keine Überraschung, zwischen, ja, ich sag mal Dorfkirchweih, Schlagerparty, Ballermann und ja, Eurodance Revival. Und Eurodance ist kein schlechtes Stichwort, denn mit dabei war auch Blümchen, 90er-Jahre-Ikone mit ganz bekannten Songs und Herz an Herz, einer ihrer Lieblingssongs. Das war der einzige Song, den sie von ihrem eigenen Portfolio gespielt hat. Herz an Herz. War sie dann auch allein auf der Bühne. Aber natürlich der Grund für ihr Dabeisein auf der Dream-Abschiedsveranstaltung war, dass sie natürlich mit Dream einen Song gemeinsam aufgenommen haben. Mit K2 heißt der. Und den spielen wir jetzt auch gleich und danach dann Herz an Herz. Und damit Dankeschön fürs Zuhören. Tschüss und bye bye. Bis zum nächsten Mal, sagt der Jörn.

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Hallo, hier ist Radio Powerrumpel am Mikrofon, euer Heiko. Ihr habt gerade Daniel Nitt gehört mit The Falling und dies ist der Soundtrack aus dem Kinofilm Coco Väh, eine deutsche Filmkomödie aus dem Jahr 2011. Hauptdarsteller Til Schweiger führte Regie und schrieb zusammen mit Bella Jasirk auch das Drehbuch. Und heute hört ihr den Soundtrack davon. Aber bevor es richtig losgeht, muss ich noch was loswerden. Und zwar Grüße und Dank gehen an Heiko, Dennis, Markus, Lukas, Thorsten von den Radio DX-Freunden für eure Sendung an Pfingsten. Und natürlich auch geht ein Dankeschön an den Rainer von Channel 292 für die zuverlässige Übertragung unserer Sendung. Auch ein Gruß und ein Dankeschön geht an alle, die Werbung für unsere Sondersendung machen. Vor allem Bernd Salzer und seine Kollegen vom RTI Hörerclub. Und einen besonderen Dank geht auch an die Mitarbeiter des Radiokuriers. Dankeschön, dass ihr unseren Termin weitergegeben habt. Des Weiteren allen Radiostationen, die fleißig unseren Spot spielten bzw. unseren Termin in ihrer Sendung erwähnten. Und natürlich den Hörern, die uns Empfangsberichte, Kommentare und Meinungen schickten. Danke auch im Namen der Radio DX-Freunde. Ja, und ihr hört jetzt den Soundtrack aus dem Kinofilm Coco Väh. Und jetzt kommt Dirk Reichert und Mirko Schaffer mit Little Child. Und danach hört's mit Stay. Hier bei Radio Powerrumpel.

Schauen wir uns mal die Handlung des Filmes Coco W. an. Seitdem sich der mäßig erfolgreiche Drehbuchautor Henry von seiner Freundin Katharina getrennt hat, befindet er sich an einem persönlichen und kreativen Tiefpunkt. Das Einzige, was er zustande bringt, ist das Drehbuch der Fernsehserie Der Förster vom Spreewald, die schließlich wegen Zuschauermangels abgesetzt wird. Als ihm dank seiner Agentin das unerwartete Angebot gemacht wird, an der Adoption des Bestsellerromans Freiflug mitzuarbeiten, bietet sich ihm endlich die Möglichkeit, sein Leben grundlegend zu verändern. Allerdings ist die Autorin, mit der er das Drehbuch erarbeiten soll, seine Ex-Freundin Katharina. Als dann auch noch die 8-jährige Magdalena auftaucht, gerät sein Leben endgültig aus den Fugen. In einem Brief, den das kleine Mädchen bei sich hat, steht, dass Magdalena Henrys leibliche Tochter sei. Bis ihre Mutter Charlotte von einem Gerichtstermin aus New York zurückkehrt, soll Magdalena bei Henry leben. Dieser hat keine Ahnung, wie man mit Kindern umgeht und will Magdalena zurück zu ihrem Ziehvater Tristan bringen. Der weigert sich jedoch, Magdalena wieder aufzunehmen, da er den Schock, nicht ihr leiblicher Vater zu sein, erst überwinden muss und seine Ehe mit Charlotte daher vor dem Aussteht. Hört ihr jetzt aus dem Soundtrack von Coco W. Rise von Martin Torchero und danach Your Time Will Come von Amy MacDonald.

Hier ist Radio Powerrumpel mit dem Soundtrack von Coco Vä. Und weiter geht's mit dem Inhalt des Filmes. Henry ist mit der Gesamtsituation heillos überfordert. Zudem verlangt Tristan von Henry, dass dieser Verantwortung für seine Tochter übernimmt. Er versucht daher, Magdalena zu erklären, dass er ihr Vater ist. Während der Arbeit an dem Drehbuch entwickelt er wieder Gefühle für Katharina und auch seine Beziehung zu Magdalena wird intensiver. Allerdings bringt er es nicht über sich, Katharina von Magdalena zu erzählen, da sie gezeugt wurde, während er noch mit Katharina zusammen war. Als die argwöhnische Katharina ihn überraschend zu Hause besucht, trifft sie auf Magdalena und erfährt von ihr die Wahrheit. Enttäuscht und verletzt von Henrys Verhalten verlässt sie ihn und beendet auch die berufliche Zusammenarbeit mit ihm. Zu allem Überfluss verlangt Tristan plötzlich seine Tochter wieder zurück. Henry wird schmerzlichst bewusst, wie viel Magdalena ihm bedeutet. Es kommt zum Konflikt zwischen den beiden Männern. Er versucht, seine Gefühle mit Hilfe eines Drehbuchs auszudrücken, welches er Coco Vä nennt. Er schickt es Katharina, damit sie versteht, wie er empfindet. Nachdem sie das Drehbuch gelesen hat, trifft sie sich mit Henry und versöhnt sich mit ihm. Zusammen arbeiten sie am Drehbuch weiter. Inzwischen ist Charlotte aus New York zurückgekehrt. Sie schließt einen Kompromiss, um Magdalena beide Väter zu bewahren. Hört ihr jetzt Martin Torchero mit Memories und danach Dirk Reichert und Mirko Schaffer mit Yesterday.

Hier ist Radio Power Rumpel mit dem Soundtrack von Kokowé. Hört ihr jetzt We Own the Sky von M83 und danach Sorrow von The National.

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3: Ja, schickt mir euren Empfangsbericht, Meinung oder Kommentar. Weiter geht's mit dem Soundtrack von Coco Wäh. Ihr hört jetzt White Apple Tree mit Snowflakes und danach Dirk Reichert und Mirko Schaffer mit How Does It Feel?

Hier ist Radio Power Rumpel mit dem Soundtrack von Coco Vä. Hört ihr jetzt One Republic mit Say All I Need und danach Dirk Reichert und Mirko Schaffer mit Responsibility.

Hier ist Radio Power Rumpel mit dem Soundtrack von Coco Vell. Und dieser Soundtrack ist sehr umfangreich. Also den kann ich leider nicht komplett in diese eine Sendestunde reinpacken. Aber was ich machen kann, wenn ihr mir einen Empfangsbericht schickt, dann bekommt ihr natürlich eine EQSL-Karte. Und auf dieser EQSL-Karte sind alle Titel aus dem Album von Coco Vell aufgeführt. Hört ihr jetzt SQ Divine mit Grace und danach Natalie Imbruglia mit Torn.

Das war schon fast die 63. Sendung von Radio Power Rumpel. Gruß an Thomas Becker, 63. 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Und die Wiederholung am Freitag nach dem zweiten Sonntag des Monats um 12 Uhr UTC auf 6070 und um 19 Uhr UTC auf 3955 kHz hier bei Channel 292. 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

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Ja, damit darf ich mich verabschieden. Euer Heiko von Radio Powerrumpel. Aber einen habe ich noch, und zwar The Script mit Break Even. Tschüss!

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